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1: Dobrý den und herzlich willkommen zur heutigen Sendung. Am Mikrofon begrüße ich Martina Schneibergová. Heute haben wir für Sie die folgenden Themen vorbereitet. Kleine tschechische Tech-Unternehmen können sich nicht nur auf den tschechischen Markt konzentrieren. Den Startups hilft die staatliche Agentur Czech Invest. Die Wasserwacht sowie die Bergwacht bereiten sich in Tschechien auf die Sommersaison. Und im heutigen Kapitel aus der tschechischen Geschichte bringen wir ein Gespräch mit Petr Polakovic, der in Brasilien nach seinen deutschen Vorfahren suchte, die im 19. Jahrhundert aus Nordböhmen nach Südamerika ausgewandert sind. Bleiben Sie dran, so ist das Neueste aus Tschechien mit Markéta Kachlíková.
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2: Der tschechische Premier Andrej Babiš begrüßt das Abkommen zwischen den USA und dem Iran zur Beendigung des Krieges mit Vorsicht. In seiner Stellungnahme für die Presseagentur CTK schrieb er, bis zur Unterzeichnung liege noch ein Weg vor ihnen. Er hoffe, dass die Bedingungen erfüllt werden, der Konflikt endlich ein Ende finde und die Lage im Nahen Osten sich normalisiere, so der tschechische Regierungschef. Die USA und der Iran gaben das Abkommen am Sonntagabend bekannt. Es soll am Freitag unterzeichnet werden. Die nächtlichen Angriffe auf ukrainische Kulturstätten, darunter das orthodoxe Kiewer Höhlenkloster, offenbaren laut dem tschechischen Staatspräsidenten Petr Pavel die pure Verzweiflung und Barbarei Russlands. Die schrieb er am Montag auf X. Russland zerstöre gezielt, was es niemals besitzen könne, so Pavel. Er sprach den Familien der Opfer sein Beileid aus und rief gleichzeitig zur Unterstützung der Ukraine auf, unter anderem durch die Verhängung weiterer Sanktionen gegen Russland. Beim Zusammenstoß einer Segeljacht und eines Passagierschiffes in Kroatien sind am Sonntag drei Tschechen ums Leben gekommen. Dies teilte Stepan Šandrůček von der tschechischen Botschaft in Zagreb dem tschechischen Rundfunk am Sonntag mit. Am Montag stieg die Zahl der Todesopfer auf 4, nachdem kroatische Taucher die Leiche eines weiteren Vermissten aus der Kabine der versunkenen Yacht geborgen hatten. 4 weitere Tschechen, die sich zum Unfallzeitpunkt an Bord befanden, wurden ins Krankenhaus gebracht. Ihr Zustand ist nicht lebensbedrohlich. Die Ursache des Schiffsunglücks ist bislang noch unklar. Der Bau des Nationalen Onkologiezentrums in Prag wurde Ende Mai abgeschlossen und behördlich genehmigt. Der Komplex vereinigt ambulante und stationäre onkologische Versorgung, diagnostische Abteilungen, Operationssäle und Labore. Zudem bietet er Raum für klinische Studien sowie für die Entwicklung innovativer Therapieverfahren. Dies gab das Bauunternehmen GEMO in einer Pressemitteilung am Montag bekannt. Das neue Zentrum entstand durch die Renovierung des bestehenden Gebäudes und den Anbau eines modernen Erweiterungstrakts. Premier Andrej Babiš hatte Anfang des Jahres angekündigt, dass das Nationale Onkologiezentrum Ende August für Patienten eröffnet werden soll. Die Baukosten betragen voraussichtlich umgerechnet 186 Millionen Euro, die größtenteils durch EU-Fördergelder gedeckt werden. Im Veitsdom auf der Prager Burg wird am Montag die neue Orgel feierlich eingeweiht. Im Rahmen des Festgottesdienstes erklingt am Nachmittag Antonín Dvořáks Messe in D-Dur. Dem Ereignis gingen laut Wojtech Martel, dem Vorsitzenden des Stiftungsfonds für die Veitsorgel, 14 Jahre intensiver Bemühungen voraus. Tausende Spender beteiligten sich an der nationalen Sammelaktion und brachten über rund 5,6 Millionen Euro für das neue Instrument auf. Gebaut wurde es in Spanien von der Werkstatt des deutschen Orgelbaumeisters Gerhard Grenzing. Im Anschluss an die Einweihung finden 6 Konzerte statt. Den Höhepunkt bildet ein live im Übersehen übertragenes Galakonzert aus dem Dom am 21. Juni. Die Mendel-Universität in Brünn erweitert ihr Bildungsangebot für ältere Menschen im ländlichen Raum. Mit dem Konzept einer mobilen Seniorenuniversität richtet sich die Hochschule an Senioren in kleinen Gemeinden, denen der regelmäßige Weg zum Campus zu beschwerlich ist. Während lokale Partner vor Ort die nötigen Räumlichkeiten bereitstellen, übernimmt die Universität die Organisation sowie die Durchführung der Vorlesungen und die Lehrkräfte. Ein entsprechendes Pilotprojekt startete bereits im März in 2 südmährischen Gemeinden. Bei Interesse soll das Programm im Herbst fortgesetzt und ausgeweitet werden. Zum Schluss das Wetter. Am Dienstag ist es in Böhmen leicht bewölkt, später zunehmend stark bewölkt mit Regen oder Schauern. In Mähren, Schlesien ist es heiter, im Laufe des Tages nimmt die Bewölkung zu. Die Tageshöchsttemperaturen liegen bei 19 bis 24 Grad.
1: Danke, Marketta, für die Nachrichten. Für kleine Tech-Unternehmen reicht es nicht, sich auf den tschechischen Markt zu konzentrieren. Sie müssen in die Welt expandieren, wenn sie wachsen wollen. Und diesen Startups hilft die staatliche Agentur Czech Invest mit einem speziellen Programm. Wir schildern Ihnen einige Beispiele. Am Mikrofon ist Tilly Hanser.
3: Es sind Firmen wie Kadi AI Technologies, tschechische Start-ups, die in unterschiedliche Teile der Welt ihre Fühler ausstrecken. 90 von ihnen haben bereits über Czech Invest eine Förderung erhalten. Das Geld kommt aus dem EU-Wiederaufbaufonds. Kadi AI Technologies hatte dabei eine einfache Idee. Die Macher nahmen einen Brustgurt zum Messen der Herzfrequenz, wie ihn Läufer tragen, und haben ihn mit ihrer eigenen Analyse-App verbunden. Das Ergebnis? Eine Langzeitüberwachung der Herztätigkeit und ein Frühwarnsystem für Herzbeschwerden. Pavel Diganja ist Mitgründer und technischer Leiter des Startups.
2: Wenn mit unserer App Herzrhythmusstörungen festgestellt werden, muss man kein Holter-EKG mehr machen, sondern der Arzt kann schon gleich mit der Behandlung beginnen. Das heißt, man geht nicht mit dem Problem zum Arzt, sondern schon mit der Diagnose.
3: Durch dieses Langzeit-EKG ist es laut Diganja 6-mal wahrscheinlicher, dass Herzrhythmusstörungen auch erkannt werden, als beim Tragen eines Holter-Monitors. Kadi AI Technologies haben für ihr Produkt bereits die europäische Zertifizierung MDR 2A für medizinische Geräte erhalten. Deswegen ist laut Pavel Diganja nun die Expansion nach Indien einfacher. Weitere Ziele sind Singapur und die USA. Genau dort sieht ein weiteres tschechisches Start-up seinen Hauptmarkt. WebOut heißt die Firma und nutzt künstliche Intelligenz, um personalisierte Werbevideos zu produzieren. Karel Juřička, Mitgründer und technischer Leiter, sagt:
2: Wir haben eine schlaue Software geschaffen, die sich frei in jede Webseite oder App integrieren lässt. Die Firma nimmt ihr eigenes Video auf und kann dies aufgrund unserer Technologie personalisieren und damit ihre Angestellten oder ihre Kunden ansprechen.
3: Hier in Tschechien arbeiten beispielsweise der Fußballverein Sparta Prag oder große Banken wie die Sparkasse Česká spořitelna oder die Komerční banka mit WebOut zusammen. Den wirklichen Erfolg solch neuer Technologien bestätigt jedoch erst die Expansion ins Ausland. Die staatliche Agentur Czech Invest hat dazu ihr Hilfsprogramm Accelerace für Startups aufgelegt. 90 Firmen haben daraus insgesamt bereits 160 Millionen Kronen, umgerechnet 6,6 Millionen Euro, erhalten. Laut Czech Invest Generaldirektor Jan Michal helfen die Gelder den aufstrebenden Tech-Firmen, das sogenannte Tal des Todes zu durchschreiten, bevor sie erste Kunden haben.
2: Es handelt sich um kleinere Subventionsbeträge. Wir helfen aber auch, den Kontakt zu Mentoren herzustellen. Das sind Menschen, die bereits Erfahrungen mit vergleichbaren Geschäftsmodellen haben.
3: So Jan Michal. Wie solch eine Unterstützung durch Czech Invest aussieht, schildert Juřička von WebOut.
2: Czech Invest hat uns großes Kapital dafür gegeben, dass wir zu Konferenzen ins Ausland reisen konnten. In Japan, in den USA, in London und in Belgien. Es waren wirklich viele. Deswegen mussten wir kein Kapital von Investoren oder aus unseren Einnahmen verbrennen. Und die gesparten Gelder konnten wir in die Weiterentwicklung unserer Produkte stecken.
3: Jan Michal von CzechInvest sagt, dass an unternehmerischen Ideen in Tschechien kein Mangel herrsche. Doch es brauche eine andere Art der Herangehensweise bei der Umsetzung.
2: Jeder sollte von Anfang an die Ambitionen haben, nicht nur hier in Tschechien tätig zu sein, sondern weiter nach Europa und in die Welt zu wachsen.
3: CzechInvest hat das Programm Accelerace aus dem EU-Wiederaufbaufonds finanziert. Pro Firma wurden maximal 2 Millionen Kronen, umgerechnet 82.000 Euro, bereitgestellt. Das Programm soll weiterlaufen und könnte dabei bis zu 1 Milliarde Kronen, umgerechnet also 41 Millionen Euro, aus den Mitteln des Fonds erhalten.
1: Tillianse war das mit einem Bericht über tschechische Startups, denen die staatliche Agentur CzechInvest unter die Arme greift. Die Badesaison geht los. Die Wasserwacht im Naherholungsgebiet Slappe ist bereit für ihre Einsätze. Und auch die Bergwacht im Böhmerwald hat die nötigen Trainings absolviert, um für die Touristen da zu sein. Daniela Honigmann über die Vorbereitungen zum Auftakt der Hauptsaison.
4: Seit Montag ist die Flusswacht wieder häufiger auf dem Moldau-Stausee Slappy im Einzugsgebiet von Prag unterwegs. Denn jetzt gelten erneut die Schifffahrtsregeln für die Sommersaison. So müssen Boote und Schiffe an Stellen, wo auch gebadet wird, langsamer fahren. David Bernhard ist Leiter der Wasserpolizei Slappy und erläutert.
3: Wie im vergangenen Jahr auch, ist zwischen dem Damm des Stausees Slappy und dem Freizeitzentrum Jezin nur die Verdrängerfahrt erlaubt. Von dort bis zur Brücke bei Živohošť ist dann die schnellere Gleitfahrt möglich. Und hinter der Brücke bis Kilometer 116 darf es wieder nur in Verdrängerfahrt vorwärts gehen.
4: Gerade kleinere Motorboote und Jetskis sind allerdings oft schneller unterwegs als erlaubt. Werden sie erwischt, gäbe es Strafzettel, so Bernhard.
3: Letztes Jahr haben wir rund 130 Strafmaßnahmen angewendet. Meist handelte es sich um die Missachtung der Schifffahrtszeichen. Und am zweithäufigsten kam vor, dass der Steuermann nicht die nötigen Papiere zum Fahren eines Bootes hatte.
4: Nicht nur auf dem Wasser, sondern auch in den Mittelgebirgen Tschechiens kommt es bei Sommerausflügen immer wieder zu Unfällen. So kann etwa die Technik versagen. Die Bergwacht im Böhmerwald trainierte noch bis vor kurzem den Rettungseinsatz an einer Seilbahn für den Fall, dass diese ungeplant stehen bleibt.
5: Ja.
4: Václav Kouba steht auf halber Strecke auf dem Hang, der im Winter als Abfahrtspiste zum Skiareal Sadov gehört. Er sichert seinen Kollegen, der über ihm am Sessellift hängt und die Evakuierung der Passagiere übt. Kouba sagt:
3: Diesen Rettungseinsatz trainieren wir sowohl vor der Sommer- als auch vor der Wintersaison. Genauso müssen die ehrenamtlichen Mitglieder des Teams diese Übung mindestens einmal im Jahr absolvieren.
4: Der stellvertretende Leiter der Böhmerwald-Bergwacht, Josef Tischler, war diesmal in der Rolle des feststeckenden Passagiers dabei. Das Team würde zudem noch andere Szenarien durchspielen, betont Tischler, so etwa die Rettung eines Gleitschirmfliegers aus einer Baumkrone.
3: Man kennt das. Sie fliegen los, es zieht schlechtes Wetter auf und der Wind weht stark. Ein Paraglider kann dann im Baum landen und die Person schlimmstenfalls nur an einem Seil hängen bleiben. Auch darauf können wir natürlich reagieren. Dann klettern wir hoch und holen sie herunter.
4: In den Sommermonaten wird die Bergwacht im Böhmerwald dutzende Male pro Woche gerufen. Und am Stausee Slappy sind auch Badeunfälle keine Seltenheit. Darum ist die Flusswacht gemeinsam mit den Rettungskräften zu Informationsveranstaltungen vor Ort. Eine Kindergartengruppe und Schüler aus der Nähe warten am Ufer gerade darauf, dass die Streife anlegt. Und schon dürfen die Kleinen in das Boot der Wasserrettung steigen. Wie viele Menschen die Besatzung schon gerettet habe, will dieses Kind wissen und Radek Skotak vom Einsatzteam antwortet.
3: Jedes Jahr haben wir 180 bis 200 Fälle, bei denen wir Verletzten helfen. Wenn man bedenkt, dass wir nur 13 Wochen lang im Einsatz sind, dann ist das schon ziemlich viel.
4: In diesem Jahr lenkt eine spezielle Aufklärungskampagne der Wasserrettung die Aufmerksamkeit auf das Thema Alkoholkonsum und Badevergnügen. Teammitglied Wladimir Starobar begründet.
3: In der Tat, Alkohol spielt bei unseren Einsätzen generell eine große Rolle. Denn Alkoholeinfluss verringert einfach die motorischen Fähigkeiten. Darum fallen die Menschen leichter hin oder rutschen aus.
4: Den Kindern und Jugendlichen rät darüber vor allem, erst einmal die Bedingungen im Wasser zu überprüfen, bevor sie zu akrobatischen Sprüngen in den See ansetzen.
1: Daniela Honigmann war das mit einem Bericht über die Vorbereitungen der Wasserwacht und der Bergwacht auf die Sommersaison. 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Ein Teil der Verwandten von Petr Polakovic ist im 19. Jahrhundert aus dem Isergebirge nach Brasilien ausgewandert. Dies hat ihn motiviert, nach seinen deutsch-böhmischen Vorfahren in Südamerika zu suchen, sogar ein Museum in Nordböhmen einzurichten. Mehr erfahren Sie im folgenden Kapitel aus der tschechischen Geschichte.
5: Kapitel aus der tschechischen Geschichte.
1: Museum der Auswanderung nach Brasilien und Museum der Oberdörfer. So hieß einer der Infostände beim 76. Sudetendeutschen Tag, der Ende Mai in Brünn stattfand. Petr Polakovic und seine Tochter Anna präsentierten dort zahlreiche Fotos, Landkarten und Bücher. Diese dokumentieren die Auswanderung vieler deutschsprachiger Bewohner Nordböhmens nach Brasilien sowie das Schicksal der verschwundenen Dörfer in der Gegend von Memon, auf Deutsch Nimes. Zudem konnten die Besucher des Standes mehr über das Museum der Auswanderung nach Brasilien erfahren, das Polakovic vor 15 Jahren in Nahlov eröffnet hat. Petr Polakovic stammt aus Liberec. Seine Großmutter lebte in Nahlov, das heutzutage zu Ralsko gehört. Von der Großmutter, bei der er oft die Ferien verbrachte, erfuhr er darüber, dass ein Teil der Familie im 19. Jahrhundert nach Brasilien ausgewandert ist. Polakovic begab sich auf die Suche nach den Nachkommen der Auswanderer. Gegenüber Radio Prag International erzählt er.
3: Ich habe 1998 diese Verwandten gefunden. Dabei hatte ich damals eigentlich Glück, denn ich schrieb an die tschechische Botschaft in Brasilien, an das österreichische Konsulat und an alle dortigen deutschen Konsulate. Aus der Stadt Blumenau, in der das zweitgrößte Oktoberfest der Welt stattfindet, erhielt ich von der Konsulin die Nachricht, dass sie einen gewissen Claudio Hörbe kenne. Hörbe war der Familienname meiner Verwandten. Sie stammten aus Saarbrücken, die bei
1: Osečná. Es seien Brüder seiner Ur-Ur-Urgroßmutter gewesen, merkt Polakovic an. Bevor sich seine Ur-Ur-Großonkel entschieden, nach Brasilien zu ziehen, arbeiteten sie in Vratislavice nad Nisou, damals Maffesdorf.
3: Sie waren dort in der Teppich- und Deckenfabrik von Ignaz Ginskai beschäftigt. Zu Zeiten des kommunistischen Regimes hieß der Betrieb Bitex. Dort arbeiteten sie 5 Jahre lang. Dann kam ein Vermittler aus Hamburg nach Liberec. Er bot den dortigen Bewohnern die Möglichkeit an, mit einem Schiff nach Brasilien zu reisen und sich dort niederzulassen. Diese Agenten wussten, dass das Isergebirge damals übervölkert war. Es reichte vielleicht, vor der Fabrik auf die Männer zu warten und ihnen ein attraktives Angebot zu machen.
1: Aus einer Chronik, die Polakovic aus Brasilien bekommen hat, erfuhr er, dass sich die Brüder Hörbe am 5. Juni 1877 an Bord des Dampfschiffs Bahia in Richtung Brasilien begaben. Hatten Sie damals eine Vorstellung davon, wohin Sie auswandern?
3: Seit 1853 gab es dort, wohin sie gegangen sind, schon ein deutsches Dorf. Dort lebten jedoch Deutsche, die beispielsweise aus der Nähe von Hamburg stammten. Die Agenten kamen erst um das Jahr 1870 nach Böhmen. Danach ließen sich in Brasilien auch viele Deutschböhmen nieder. Ich denke, dass sie schon ein paar Informationen hatten. Eine genaue Vorstellung konnten sie sich davon jedoch kaum machen.
6: Jako představu si asi přesně ani udělat nemohli.
1: Petr Polakovič erzählt, als ihm damals die Konsulin geantwortet habe, sei er sehr neugierig geworden und mit seiner Frau gleich nach Brasilien geflogen.
6: Oni pro nás uspodářili takovej sraz, jo.
3: Sie haben für uns dort in dem Städtchen ein Treffen organisiert. In einem Kulturhaus kamen dann rund 250 Hörbes zusammen, lauter Verwandte. Während der Jahrzehnte ist die Familie bedeutend gewachsen. Die Kommunikation war jedoch schlecht. Einige der Hörbes konnten noch ein wenig Deutsch, aber die übrigen 220 nicht mehr. Nach der Rückkehr fing ich erst an, Portugiesisch zu lernen. Enge Kontakte habe ich zu einem der Verwandten geknüpft, der am besten Deutsch sprach. Nach der Rückkehr suchte ich noch nach weiteren Informationen darüber, wie die Lage im Isergebirge in den 1870er Jahren war, also vor der Auswanderung der Verwandten. Aus Brasilien schickte man mir auch verschiedene Informationen. Ich schrieb ihnen, wichtig seien vor allem Dokumente aus den Archiven.
1: Als einen wichtigen Impuls für seine weiteren Aktivitäten bezeichnet Polakovic den Besuch des damaligen tschechischen Staatspräsidenten Václav Klaus in Brasilien im Jahre 2010. Kurz danach wurde eine Ausstellung mit dem Titel »Tschechische Spuren in Brasilien« zusammengestellt und auf der Prager Burg gezeigt. Auch er sei eingeladen gewesen, zur Ausstellung beizutragen, sagte Polakovic. Von der Ausstellung war es nur noch ein Schritt, um ein Museum der Auswanderung in Náhlov zu errichten. Náhlov ist heute ein Ortsteil von Ralsko. 2011 wurde das Museum im früheren Schulgebäude im Dorf eröffnet. Seit der Gründung hat sich die Dauerausstellung entwickelt. Petr Polakovic.
3: 2014 haben wir vom Brasilianischen Museumsinstitut einen Zuschuss in Höhe von 400.000 Kronen dafür bekommen, dass wir diese wenig bekannte brasilianische Geschichte bekannt machen. Für das Geld wurde die Stirnfassade des Museums instand gesetzt. Auf dem Dachboden wurde zudem der Präsident Kubitschek-Saal eingerichtet. Im Museum werden Fotografien der Landsleute aus Brasilien gezeigt, die der renommierte Fotograf sich Streit gemacht hat. Die Fotos sind um Texte über die Geschichte der verschiedenen Familien ergänzt. Darunter sind auch Familien aus Nova Petropolis. Eine Tanzgruppe von dort ist in diesen Tagen zudem in Brünn aufgetreten.
1: 2017 wurde laut Polakovic im zweiten Flügel des Dachbodens eine weitere Dauerausstellung eröffnet. Diese dokumentiert die verschwundenen Dörfer, die sich in der Gegend von Memon befanden. Die Dörfer wurden wegen der Einrichtung eines Militärübungsplatzes Anfang der 1950er Jahre dem Erdboden gleichgemacht. Im Museumsgebäude sind derzeit zwei Dauerausstellungen zu sehen, eine über die Auswanderung nach Brasilien und die andere über die Oberdörfer.

0: Wie Petr Polakowitsch betont, habe er während der Jahre viele Kontakte nach Brasilien geknüpft. Er sei zudem bemüht, das Museum in Tschechien sowie in Brasilien bekannt zu machen.
1: Vytvořili jsme jako databázi s tím mým příbuzným.
2: Gemeinsam mit einem meiner Verwandten habe ich eine Datei zusammengestellt, in der derzeit rund 10.000 Personen registriert sind. Bei ihnen allen wissen wir, woher und wann sie nach Brasilien gekommen sind. Im Fall meiner Verwandten Josef und Peter Hörbe findet man in der Datei, dass sie mit ihren Familien angereist sind, dass sie den Reisepass in Vratislavice beantragt hatten, wo sie damals schon 5 Jahre gelebt hatten. Ähnliche Informationen stehen auch im Falle weiterer Personen in der Datei zur Verfügung. Es handelt sich dabei etwa um 3000 Familien. Wir fügen ständig neue Namen hinzu. In diesem Bereich haben wir einen großen Fortschritt erzielt.
1: Takže v tom jsme udělali jako velký jako pokrok v tom mapování.
0: Haben sich die Besucher des Sudetendeutschen Tags auch für den Infostand des Museums in Nahlov interessiert? Polakowitsch meint.
1: Jo, je to takový, že to upoutá.
2: Unser Stand hat durchaus Aufmerksamkeit geweckt. Die Besucher haben Interesse für diesen Teil der Geschichte gezeigt und waren neugierig. Ich hoffe, dass es noch ein Echo geben wird. Für unser Museum ist es eine Form der Reklame. Ich habe vor, ein Buch herauszugeben und dieses möchte ich in den Regionen vorstellen. Sobald es eine deutsche Übersetzung gibt, würde ich sie gerne auch in Deutschland präsentieren.
1: Tak bych chtěl jet do takových německých měst nějakých, no, to prezentovat.
0: Die Bewohner Nordböhmens hatten laut Polakowitsch in den 1870er Jahren unterschiedliche Gründe für die Auswanderung. Die Gegend von Liberec sei eine übervölkerte Agglomeration gewesen, mit der Textilindustrie und einer hochentwickelten Glasindustrie. Die Glasmacher hatten oft, wie Polakowitsch anmerkte, gesundheitliche Probleme. Zudem habe im Isakeberg ein raues Klima geherrscht, so der Experte.
2: Als diesen Menschen angeboten wurde, in das warme Brasilien zu ziehen, wo zweimal im Jahr geerntet wird, klang das sehr verlockend. Zudem wurde darauf hingewiesen, dass das Vieh das ganze Jahr lang draußen bleiben kann. Den Familien wurden auch große Grundstücke versprochen. Und mit der Verständigung würde es keine Probleme geben, hieß es. Denn sie konnten sich in einer deutschen Siedlung niederlassen.
0: An seinem Stand macht Peter Polakowitsch auf ein dünnes Buch aufmerksam. Es sind Erinnerungen von Josef Umann. Umann ist 1876 zusammen mit seiner Frau, einer kleinen Tochter und weiteren 150 Isergebirglern mit dem Dampfschiff Montevideo nach Brasilien ausgewandert. Polakowitsch sagt, Umann habe seine Entscheidung, Böhmen zu verlassen, damals eindeutig für gut befunden.
2: Als Junge fand Umann Arbeit in einer Textilfabrik. Seine Eltern, die schon älter waren, waren sehr froh, dass er nun eine Stelle hatte. Einmal haben jedoch Umanns ältere Mitarbeiter einen Faden falsch eingefädelt und der Stoff wurde beschädigt. Sie gaben die Schuld jedoch dem jüngsten Kollegen, eben Umann. Dieser war verzweifelt, fiel vor dem Besitzer der Fabrik auf die Knie und versuchte, sich zu verteidigen. Trotzdem wurde er hinausgeschmissen. Umann traute sich nicht nach Hause, um den Eltern seine Entlassung zu gestehen. In seinen Erinnerungen schildert er, wie er sich entschied, sein Leben zu beenden. Bei Frost setzte er sich nach draußen und wartete, bis er erfror. Es kam jedoch ein Tischler vorbei und dieser rettete Umann. Er lud ihn zum Mittagessen ein und riet ihm, die Gelegenheit zum Auswandern zu nutzen.
0: Umann folgte nach ein paar Jahren dem Rat und zog nach Brasilien. Er würdigt in seinen Memoiren die Tatsache, dass er in der neuen Heimat vor niemandem auf die Knie fallen musste und völlig frei war.

Das Museum der Auswanderung nach Brasilien in Nahloff ist bis Ende Juni von Mittwoch bis Sonntag 10 bis 18 Uhr geöffnet. Im Juli und im August ist es die ganze Woche von 10 bis 18 Uhr zugänglich. Und damit sind wir fast am Ende der heutigen Sendung angelangt. Besuchen Sie uns auch auf Facebook. Für Aufmerksamkeit bedankt sich Martina Schneiberger. 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
1: Dobrý den und herzlich willkommen zur heutigen Sendung. Am Mikrofon begrüße Martina Schneibergová. Heute haben für Sie die folgenden Themen vorbereitet. Kleine tschechische Tech-Unternehmen können sich nicht nur auf den tschechischen Markt konzentrieren. Den Startups hilft die staatliche Agentur CzechInvest. Die Wasserwacht sowie die Bergwacht bereiten sich in Tschechien auf die Sommersaison. Und im heutigen Kapitel aus der tschechischen Geschichte bringen wir ein Gespräch mit Petr Polakovic, der in Brasilien nach seinen deutschen Vorfahren suchte, die im 19. Jahrhundert aus Nordböhmen nach Südamerika ausgewandert sind. Bleiben Sie dran, so ist das Neueste aus Tschechien mit Markéta Kachlíková.
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2: Der tschechische Premier Andrej Babiš begrüßt das Abkommen zwischen den USA und dem Iran zur Beendigung des Krieges mit Vorsicht. In seiner Stellungnahme für die Presseagentur CTK schrieb er, bis zur Unterzeichnung liege noch ein Weg vor ihnen. Er hoffe, dass die Bedingungen erfüllt werden, der Konflikt endlich ein Ende finde und die Lage im Nahen Osten sich normalisiere, so der tschechische Regierungschef. Die USA und der Iran gaben das Abkommen am Sonntagabend bekannt. Es soll am Freitag unterzeichnet werden. Die nächtlichen Angriffe auf ukrainische Kulturstätten, darunter das orthodoxe Kiewer Höhlenkloster, offenbaren laut dem tschechischen Staatspräsidenten Petr Pavel die pure Verzweiflung und Barbarei Russlands. Die schrieb er am Montag auf X. Russland zerstöre gezielt, was es niemals besitzen könne, so Pavel. Er sprach den Familien der Opfer sein Beileid aus und rief gleichzeitig zur Unterstützung der Ukraine auf, unter anderem durch die Verhängung weiterer Sanktionen gegen Russland. Beim Zusammenstoß einer Segeljacht und eines Passagierschiffes in Kroatien sind am Sonntag drei Tschechen ums Leben gekommen. Dies teilte Stepan Šandrůček von der tschechischen Botschaft in Zagreb dem tschechischen Rundfunk am Sonntag mit. Am Montag stieg die Zahl der Todesopfer auf 4, nachdem kroatische Taucher die Leiche eines weiteren Vermissten aus der Kabine der versunkenen Yacht geborgen hatten. 4 weitere Tschechen, die sich zum Unfallzeitpunkt an Bord befanden, wurden ins Krankenhaus gebracht. Ihr Zustand ist nicht lebensbedrohlich. Die Ursache des Schiffsunglücks ist bislang noch unklar. Der Bau des Nationalen Onkologiezentrums in Prag wurde Ende Mai abgeschlossen und behördlich genehmigt. Der Komplex vereinigt ambulante und stationäre onkologische Versorgung, diagnostische Abteilungen, Operationssäle und Labore. Zudem bietet er Raum für klinische Studien sowie für die Entwicklung innovativer Therapieverfahren. Dies gab das Bauunternehmen GEMO in einer Pressemitteilung am Montag bekannt. Das neue Zentrum entstand durch die Renovierung des bestehenden Gebäudes und den Anbau eines modernen Erweiterungstrakts. Premier Andrej Babiš hatte Anfang des Jahres angekündigt, dass das Nationale Onkologiezentrum Ende August für Patienten eröffnet werden soll. Die Baukosten betragen voraussichtlich umgerechnet 186 Millionen Euro, die größtenteils durch EU-Fördergelder gedeckt werden. Im Veitsdom auf der Prager Burg wird am Montag die neue Orgel feierlich eingeweiht. Im Rahmen des Festgottesdienstes erklingt am Nachmittag Antonín Dvořáks Messe in D-Dur. Dem Ereignis gingen laut Wojtěch Mártl, dem Vorsitzenden des Stiftungsfonds für die Veitsorgel, 14 Jahre intensiver Bemühungen voraus. Tausende Spender beteiligten sich an der nationalen Sammelaktion und brachten über rund 5,6 Millionen Euro für das neue Instrument auf. Gebaut wurde es in Spanien von der Werkstatt des deutschen Orgelbaumeisters Gerhard Grenzing. Im Anschluss an die Einweihung finden 6 Konzerte statt. Den Höhepunkt bildet ein live im Übersehen übertragenes Galakonzert aus dem Dom am 21. Juni. Die Mendel-Universität in Brünn erweitert ihr Bildungsangebot für ältere Menschen im ländlichen Raum. Mit dem Konzept einer mobilen Seniorenuniversität richtet sich die Hochschule an Senioren in kleinen Gemeinden, denen der regelmäßige Weg zum Campus zu beschwerlich ist. Während lokale Partner vor Ort die nötigen Räumlichkeiten bereitstellen, übernimmt die Universität die Organisation sowie die Durchführung der Vorlesungen und die Lehrkräfte. Ein entsprechendes Pilotprojekt startete bereits im März in 2 südmährischen Gemeinden. Bei Interesse soll das Programm im Herbst fortgesetzt und ausgeweitet werden. Zum Schluss das Wetter. Am Dienstag ist es in Böhmen leicht bewölkt, später zunehmend stark bewölkt mit Regen oder Schauern. In Mähren, Schlesien ist es heiter, im Laufe des Tages nimmt die Bewölkung zu. Die Tageshöchsttemperaturen liegen bei 19 bis 24 Grad.
1: Danke, Marketa, für die Nachrichten. Für kleine Tech-Unternehmen reicht es nicht, sich auf den tschechischen Markt zu konzentrieren. Sie müssen in die Welt expandieren, wenn sie wachsen wollen. Und diesen Startups hilft die staatliche Agentur Czech Invest mit einem speziellen Programm. Wir schildern Ihnen einige Beispiele. Am Mikrofon ist Till Janser.
3: Es sind Firmen wie Kadi AI Technologies, tschechische Startups, die in unterschiedliche Teile der Welt ihre Fühler ausstrecken. 90 von ihnen haben bereits über Czech Invest eine Förderung erhalten. Das Geld kommt aus dem EU-Wiederaufbaufonds. Kadi AI Technologies hatte dabei eine einfache Idee. Die Macher nahmen einen Brustgurt zum Messen der Herzfrequenz, wie ihn Läufer tragen, und haben ihn mit ihrer eigenen Analyse-App verbunden. Das Ergebnis? Eine Langzeitüberwachung der Herztätigkeit und ein Frühwarnsystem für Herzbeschwerden. Pavel Diganja ist Mitgründer und technischer Leiter des Startups.
2: Wenn mit unserer App Herzrhythmusstörungen festgestellt werden, muss man kein Holter-EKG mehr machen, sondern der Arzt kann schon gleich mit der Behandlung beginnen. Das heißt, man geht nicht mit dem Problem zum Arzt, sondern schon mit der Diagnose.
3: Durch dieses Langzeit-EKG ist es laut Diganja 6-mal wahrscheinlicher, dass Herzrhythmusstörungen auch erkannt werden, als beim Tragen eines Holter-Monitors. Kadi AI Technologies haben für ihr Produkt bereits die europäische Zertifizierung MDR 2A für medizinische Geräte erhalten. Deswegen ist laut Pavel Diganja nun die Expansion nach Indien einfacher. Weitere Ziele sind Singapur und die USA. Genau dort sieht ein weiteres tschechisches Start-up seinen Hauptmarkt. WebOut heißt die Firma und nutzt künstliche Intelligenz, um personalisierte Werbevideos zu produzieren. Karel Juřička, Mitgründer und technischer Leiter, sagt:
2: Wir haben eine schlaue Software geschaffen, die sich frei in jede Webseite oder App integrieren lässt. Die Firma nimmt ihr eigenes Video auf und kann dies aufgrund unserer Technologie personalisieren und damit ihre Angestellten oder ihre Kunden ansprechen.
3: Hier in Tschechien arbeiten beispielsweise der Fußballverein Sparta Prag oder große Banken wie die Sparkasse Česká spořitelna oder die Komerční banka mit WebOut zusammen. Den wirklichen Erfolg solch neuer Technologien bestätigt jedoch erst die Expansion ins Ausland. Die staatliche Agentur Czech Invest hat dazu ihr Hilfsprogramm Accelerace für Startups aufgelegt. 90 Firmen haben daraus insgesamt bereits 160 Millionen Kronen, umgerechnet 6,6 Millionen Euro, erhalten. Laut Czech Invest Generaldirektor Jan Michal helfen die Gelder den aufstrebenden Tech-Firmen, das sogenannte Tal des Todes zu durchschreiten, bevor sie erste Kunden haben.
2: Es handelt sich um kleinere Subventionsbeträge. Wir helfen aber auch, den Kontakt zu Mentoren herzustellen. Das sind Menschen, die bereits Erfahrungen mit vergleichbaren Geschäftsmodellen haben.
3: So Jan Michal. Wie solch eine Unterstützung durch Czech Invest aussieht, schildert Juřička von WebOut.
2: Czech Invest hat uns großes Kapital dafür gegeben, dass wir zu Konferenzen ins Ausland reisen konnten. In Japan, in den USA, in London und in Belgien. Es waren wirklich viele. Deswegen mussten wir kein Kapital von Investoren oder aus unseren Einnahmen verbrennen. Und die gesparten Gelder konnten wir in die Weiterentwicklung unserer Produkte stecken.
3: Jan Michal von CzechInvest sagt, dass an unternehmerischen Ideen in Tschechien kein Mangel herrsche. Doch es brauche eine andere Art der Herangehensweise bei der Umsetzung.
2: Jeder sollte von Anfang an die Ambitionen haben, nicht nur hier in Tschechien tätig zu sein, sondern weiter nach Europa und in die Welt zu wachsen.
3: CzechInvest hat das Programm Accelerace aus dem EU-Wiederaufbaufonds finanziert. Pro Firma wurden maximal 2 Millionen Kronen, umgerechnet 82.000 Euro, bereitgestellt. Das Programm soll weiterlaufen und könnte dabei bis zu 1 Milliarde Kronen, umgerechnet also 41 Millionen Euro, aus den Mitteln des Fonds erhalten.
1: Till Janssen war das mit einem Bericht über tschechische Startups, denen die staatliche Agentur CzechInvest unter die Arme greift. Die Badesaison geht los. Die Wasserwacht im Naherholungsgebiet Slappe ist bereit für ihre Einsätze. Und auch die Bergwacht im Böhmerwald hat die nötigen Trainings absolviert, um für die Touristen da zu sein. Daniel Honigmann über die Vorbereitungen zum Auftakt der Hauptsaison.
4: Montag ist die Flusswacht wieder häufiger auf dem Moldau-Stausee Slappy im Einzugsgebiet von Prag unterwegs. Denn jetzt gelten erneut die Schifffahrtsregeln für die Sommersaison. So müssen Boote und Schiffe an Stellen, wo auch gebadet wird, langsamer fahren. David Bernhard ist Leiter der Wasserpolizei Slappy und erläutert.
3: Wie im vergangenen Jahr auch, ist zwischen dem Damm des Stausees Slappy und dem Freizeitzentrum Jezin nur die Verdrängerfahrt erlaubt. Von dort bis zur Brücke bei Živohošť ist dann die schnellere Gleitfahrt möglich. Und hinter der Brücke bis Kilometer 116 darf es wieder nur in Verdrängerfahrt vorwärts gehen.
4: Gerade kleinere Motorboote und Jetskis sind allerdings oft schneller unterwegs als erlaubt. Werden sie erwischt, gäbe es Strafzettel, so Bernhard.
3: Letztes Jahr haben wir rund 130 Strafmaßnahmen angewendet. Meist handelte es sich um die Missachtung der Schifffahrtszeichen. Und am zweithäufigsten kam vor, dass der Steuermann nicht die nötigen Papiere zum Fahren eines Bootes hatte.
4: Nicht nur auf dem Wasser, sondern auch in den Mittelgebirgen Tschechiens kommt es bei Sommerausflügen immer wieder zu Unfällen. So kann etwa die Technik versagen. Die Bergwacht im Böhmerwald trainierte noch bis vor kurzem den Rettungseinsatz an einer Seilbahn für den Fall, dass diese ungeplant stehen bleibt.
5: Ja.
4: Václav Kouba steht auf halber Strecke auf dem Hang, der im Winter als Abfahrtspiste zum Skiareal Sadov gehört. Er sichert seinen Kollegen, der über ihm am Sessellift hängt und die Evakuierung der Passagiere übt. Kouba sagt:
3: Diesen Rettungseinsatz trainieren wir sowohl vor der Sommer- als auch vor der Wintersaison. Genauso müssen die ehrenamtlichen Mitglieder des Teams diese Übung mindestens einmal im Jahr absolvieren.
4: Der stellvertretende Leiter der Böhmerwald-Bergwacht, Josef Tischler, war diesmal in der Rolle des feststeckenden Passagiers dabei. Das Team würde zudem noch andere Szenarien durchspielen, betont Tischler, so etwa die Rettung eines Gleitschirmfliegers aus einer Baumkrone.
3: Man kennt das. Sie fliegen los, es zieht schlechtes Wetter auf und der Wind weht stark. Ein Paraglider kann dann im Baum landen und die Person schlimmstenfalls nur an einem Seil hängen bleiben. Auch darauf können wir natürlich reagieren. Dann klettern wir hoch und holen sie herunter.
4: In den Sommermonaten wird die Bergwacht im Böhmerwald dutzende Male pro Woche gerufen. Und am Stausee Slappy sind auch Badeunfälle keine Seltenheit. Darum ist die Flusswacht gemeinsam mit den Rettungskräften zu Informationsveranstaltungen vor Ort. Eine Kindergartengruppe und Schüler aus der Nähe warten am Ufer gerade darauf, dass die Streife anlegt. Und schon dürfen die Kleinen in das Boot der Wasserrettung steigen. Wie viele Menschen die Besatzung schon gerettet habe, will dieses Kind wissen und Radek Skotak vom Einsatzteam antwortet.
3: Jedes Jahr haben wir 180 bis 200 Fälle, bei denen wir Verletzten helfen. Wenn man bedenkt, dass wir nur 13 Wochen lang im Einsatz sind, dann ist das schon ziemlich viel.
4: In diesem Jahr lenkt eine spezielle Aufklärungskampagne der Wasserrettung die Aufmerksamkeit auf das Thema Alkoholkonsum und Badevergnügen. Teammitglied Wladimir Starobar begründet.
3: In der Tat, Alkohol spielt bei unseren Einsätzen generell eine große Rolle. Denn Alkoholeinfluss verringert einfach die motorischen Fähigkeiten. Darum fallen die Menschen leichter hin oder rutschen aus.
4: Den Kindern und Jugendlichen rät Starobar vor allem, erst einmal die Bedingungen im Wasser zu überprüfen, bevor sie zu akrobatischen Sprüngen in den See ansetzen.
1: Daniela Honigmann war das mit einem Bericht über die Vorbereitungen der Wasserwacht und der Bergwacht auf die Sommersaison. 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Ein Teil der Verwandten von Petr Polakovic ist im 19. Jahrhundert aus dem Isergebirge nach Brasilien ausgewandert. Dies hat ihn motiviert, nach seinen deutsch-böhmischen Vorfahren in Südamerika zu suchen, sogar ein Museum in Nordböhmen einzurichten. Mehr erfahren Sie im folgenden Kapitel aus der tschechischen Geschichte.
5: Kapitel aus der tschechischen Geschichte.
1: Museum der Auswanderung nach Brasilien und Museum der Oberdörfer. So hieß einer der Infostände beim 76. Sudetendeutschen Tag, der Ende Mai in Brünn stattfand. Petr Polakovic und seine Tochter Anna präsentierten dort zahlreiche Fotos, Landkarten und Bücher. Diese dokumentieren die Auswanderung vieler deutschsprachiger Bewohner Nordböhmens nach Brasilien sowie das Schicksal der verschwundenen Dörfer in der Gegend von Memon, auf Deutsch Nimes. Zudem konnten die Besucher des Standes mehr über das Museum der Auswanderung nach Brasilien erfahren, das Polakovic vor 15 Jahren in Nahlov eröffnet hat. Petr Polakovic stammt aus Liberec. Seine Großmutter lebte in Nahlov, das heutzutage zu Ralsko gehört. Von der Großmutter, bei der er oft die Ferien verbrachte, erfuhr er darüber, dass ein Teil der Familie im 19. Jahrhundert nach Brasilien ausgewandert ist. Polakovic begab sich auf die Suche nach den Nachkommen der Auswanderer. Gegenüber Radio Prag International erzählt er.
3: Ich habe 1998 diese Verwandten gefunden. Dabei hatte ich damals eigentlich Glück, denn ich schrieb an die tschechische Botschaft in Brasilien, an das österreichische Konsulat und an alle dortigen deutschen Konsulate. Aus der Stadt Blumenau, in der das zweitgrößte Oktoberfest der Welt stattfindet, erhielt ich von der Konsulin die Nachricht, dass sie einen gewissen Claudio Hörbe kenne. Hörbe war der Familienname meiner Verwandten. Sie stammten aus Saarbrücken, die bei
1: Osečná. Es seien Brüder seiner Ur-Ur-Urgroßmutter gewesen, merkt Polakovic an. Bevor sich seine Ur-Ur-Großonkel entschieden, nach Brasilien zu ziehen, arbeiteten sie in Vratislavice nad Nisou, damals Maffesdorf.
3: Sie waren dort in der Teppich- und Deckenfabrik von Ignaz Ginskai beschäftigt. Zu Zeiten des kommunistischen Regimes hieß der Betrieb Bitex. Dort arbeiteten sie 5 Jahre lang. Dann kam ein Vermittler aus Hamburg nach Liberec. Er bot den dortigen Bewohnern die Möglichkeit an, mit einem Schiff nach Brasilien zu reisen und sich dort niederzulassen. Diese Agenten wussten, dass das Isergebirge damals übervölkert war. Es reichte vielleicht, vor der Fabrik auf die Männer zu warten und ihnen ein attraktives Angebot zu machen.
1: Aus einer Chronik, die Polakovic aus Brasilien bekommen hat, erfuhr er, dass sich die Brüder Hörbe am 5. Juni 1877 an Bord des Dampfschiffs Bahia in Richtung Brasilien begaben. Hatten Sie damals eine Vorstellung davon, wohin Sie auswandern?
3: Seit 1853 gab es dort, wohin sie gegangen sind, schon ein deutsches Dorf. Dort lebten jedoch Deutsche, die beispielsweise aus der Nähe von Hamburg stammten. Die Agenten kamen erst um das Jahr 1870 nach Böhmen. Danach ließen sich in Brasilien auch viele Deutschböhmen nieder. Ich denke, dass sie schon ein paar Informationen hatten. Eine genaue Vorstellung konnten sie sich davon jedoch kaum machen.
6: Jako představu si asi přesně ani udělat nemohli.
1: Petr Polakovič erzählt, als ihm damals die Konsulin geantwortet habe, sei er sehr neugierig geworden und mit seiner Frau gleich nach Brasilien geflogen.
6: Wir haben für uns uspodářali takovej sraz, jo.
3: Sie haben für uns dort in dem Städtchen ein Treffen organisiert. In einem Kulturhaus kamen dann rund 250 Hörbes zusammen, lauter Verwandte. Während der Jahrzehnte ist die Familie bedeutend gewachsen. Die Kommunikation war jedoch schlecht. Einige der Hörbes konnten noch ein wenig Deutsch, aber die übrigen 220 nicht mehr. Nach der Rückkehr fing ich erst an, Portugiesisch zu lernen. Enge Kontakte habe ich zu einem der Verwandten geknüpft, der am besten Deutsch sprach. Nach der Rückkehr suchte ich noch nach weiteren Informationen darüber, wie die Lage im Isergebirge in den 1870er Jahren war, also vor der Auswanderung der Verwandten. Aus Brasilien schickte man mir auch verschiedene Informationen. Ich schrieb ihnen, wichtig seien vor allem Dokumente aus den Archiven.
1: Als einen wichtigen Impuls für seine weiteren Aktivitäten bezeichnet Polakovic den Besuch des damaligen tschechischen Staatspräsidenten Václav Klaus in Brasilien im Jahre 2010. Kurz danach wurde eine Ausstellung mit dem Titel »Tschechische Spuren in Brasilien« zusammengestellt und auf der Prager Burg gezeigt. Auch er sei eingeladen gewesen, zur Ausstellung beizutragen, sagte Polakovic. Von der Ausstellung war es nur noch ein Schritt, um ein Museum der Auswanderung in Náhlov zu errichten. Náhlov ist heute ein Ortsteil von Ralsko. 2011 wurde das Museum im früheren Schulgebäude im Dorf eröffnet. Seit der Gründung hat sich die Dauerausstellung entwickelt. Petr Polakovic.
3: 2014 haben wir vom brasilianischen Museumsinstitut einen Zuschuss in Höhe von 400.000 Kronen dafür bekommen, dass wir diese wenig bekannte brasilianische Geschichte bekannt machen. Für das Geld wurde die Stirnfassade des Museums instand gesetzt. Auf dem Dachboden wurde zudem der Präsident Kubitschek-Saal eingerichtet. Im Museum werden Fotografien der Landsleute aus Brasilien gezeigt, die der renommierte Fotograf sich Streit gemacht hat. Die Fotos sind um Texte über die Geschichte der verschiedenen Familien ergänzt. Darunter sind auch Familien aus Nova Petropolis. Eine Tanzgruppe von dort ist in diesen Tagen zudem in Brünn aufgetreten.
1: 2017 wurde laut Polakovic im zweiten Flügel des Dachbodens eine weitere Dauerausstellung geöffnet. Diese dokumentiert die verschwundenen Dörfer, die sich in der Gegend von Memmingen befanden. Die Dörfer wurden wegen der Einrichtung eines Militärübungsplatzes Anfang der 1950er Jahre dem Erdboden gleichgemacht. Im Museumsgebäude sind derzeit zwei Dauerausstellungen zu sehen, eine über die Auswanderung nach Brasilien und die andere über die Oberdörfer.

0: Wie Petr Polakowitsch betont, habe er während der Jahre viele Kontakte nach Brasilien geknüpft. Er sei zudem bemüht, das Museum in Tschechien sowie in Brasilien bekannt zu machen.
1: Vytvořili jsme jako databázi s tím mým příbuzným.
2: Gemeinsam mit einem meiner Verwandten habe ich eine Datei zusammengestellt, in der derzeit rund 10.000 Personen registriert sind. Bei ihnen allen wissen wir, woher und wann sie nach Brasilien gekommen sind. Im Fall meiner Verwandten Josef und Peter Hörbe findet man in der Datei, dass sie mit ihren Familien angereist sind, dass sie den Reisepass in Vratislavice beantragt hatten, wo sie damals schon 5 Jahre gelebt hatten. Ähnliche Informationen stehen auch im Falle weiterer Personen in der Datei zur Verfügung. Es handelt sich dabei etwa um 3000 Familien. Wir fügen ständig neue Namen hinzu. In diesem Bereich haben wir einen großen Fortschritt erzielt.
1: Takže v tom jsme udělali jako velký jako pokrok v tom mapování.
0: Haben sich die Besucher des Sudetendeutschen Tags auch für den Infostand des Museums in Náchlov interessiert? Polakowitsch meint.
1: Jo, je to takový, že to upoutá.
2: Unser Stand hat durchaus Aufmerksamkeit geweckt. Die Besucher haben Interesse für diesen Teil der Geschichte gezeigt und waren neugierig. Ich hoffe, dass es noch ein Echo geben wird. Für unser Museum ist es eine Form der Reklame. Ich habe vor, ein Buch herauszugeben und dieses möchte ich in den Regionen vorstellen. Sobald es eine deutsche Übersetzung gibt, würde ich sie gerne auch in Deutschland präsentieren.
0: Die Bewohner Nordböhmens hatten laut Polakowitsch in den 1870er Jahren unterschiedliche Gründe für die Auswanderung. Die Gegend von Liberec sei eine übervölkerte Agglomeration gewesen, mit der Textilindustrie und einer hochentwickelten Glasindustrie. Die Glasmacher hatten oft, wie Polakowitsch anmerkte, gesundheitliche Probleme. Zudem habe im Isakeberg ein raues Klima geherrscht, so der Experte.
2: Als diesen Menschen angeboten wurde, in das warme Brasilien zu ziehen, wo zweimal im Jahr geerntet wird, klang das sehr verlockend. Zudem wurde darauf hingewiesen, dass das Vieh das ganze Jahr lang draußen bleiben kann. Den Familien wurden auch große Grundstücke versprochen. Und mit der Verständigung würde es keine Probleme geben, hieß es. Denn sie konnten sich in einer deutschen Siedlung niederlassen.
0: An seinem Stand macht Peter Polakowitsch auf ein dünnes Buch aufmerksam. Es sind Erinnerungen von Josef Ullmann. Ullmann ist 1876 zusammen mit seiner Frau, einer kleinen Tochter und weiteren 150 Isergebirglern mit dem Dampfschiff Montevideo nach Brasilien ausgewandert. Polakowitsch sagt, Ullmann habe seine Entscheidung, Böhmen zu verlassen, damals eindeutig für gut befunden.
2: Als Junge fand Ullmann Arbeit in einer Textilfabrik. Seine Eltern, die schon älter waren, waren sehr froh, dass er nun eine Stelle hatte. Einmal haben jedoch Ullmanns ältere Mitarbeiter einen Faden falsch eingefädelt und der Stoff wurde beschädigt. Sie gaben die Schuld jedoch dem jüngsten Kollegen, eben Ullmann. Dieser war verzweifelt, fiel vor dem Besitzer der Fabrik auf die Knie und versuchte sich zu verteidigen. Trotzdem wurde er hinausgegangen. Ullmann traute sich nicht nach Hause, um den Eltern seine Entlassung zu gestehen. In seinen Erinnerungen schildert er, wie er sich entschied, sein Leben zu beenden. Bei Frost setzte er sich nach draußen und wartete, bis er erfror. Es kam jedoch ein Tischler vorbei und dieser rettete Ullmann. Er lud ihn zum Mittagessen ein und riet ihm, die Gelegenheit zum Auswandern zu nutzen.
0: Ullmann folgte nach ein paar Jahren dem Rat und zog nach Brasilien. Er würdigt in seinen Memoiren die Tatsache, dass er in der neuen Heimat vor niemanden auf die Knie fallen musste und völlig frei war.

Das Museum der Auswanderung nach Brasilien in Nahloff ist bis Ende Juni von Mittwoch bis Sonntag 10 bis 18 Uhr geöffnet. Im Juli und im August ist es die ganze Woche von 10 bis 18 Uhr zugänglich. Und damit sind wir fast am Ende der heutigen Sendung angelangt. Besuchen Sie uns auch auf Facebook. Für Aufmerksamkeit bedankt sich Martina Schneiberger. 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
1: Dobrý den und herzlich willkommen zur heutigen Sendung. Am Mikrofon begrüße Martina Schneibergová. Heute haben für Sie die folgenden Themen vorbereitet. Kleine tschechische Tech-Unternehmen können sich nicht nur auf den tschechischen Markt konzentrieren. Den Startups hilft die staatliche Agentur Czech Invest. Die Wasserwacht sowie die Bergwacht bereiten sich in Tschechien auf die Sommersaison. Und im heutigen Kapitel aus der tschechischen Geschichte bringen wir ein Gespräch mit Petr Polakovic, der in Brasilien nach seinen deutschen Vorfahren suchte, die im 19. Jahrhundert aus Nordböhmen nach Südamerika ausgewandert sind. Bleiben Sie dran, so ist das Neueste aus Tschechien mit Markéta Kachlíková.
0: Die Nachricht.
2: Der tschechische Premier Andrej Babiš begrüßt das Abkommen zwischen den USA und dem Iran zur Beendigung des Krieges mit Vorsicht. In seiner Stellungnahme für die Presseagentur CTK schrieb er, bis zur Unterzeichnung liege noch ein Weg vor ihnen. Er hoffe, dass die Bedingungen erfüllt werden, der Konflikt endlich ein Ende finde und die Lage im Nahen Osten sich normalisiere, so der tschechische Regierungschef. Die USA und der Iran gaben das Abkommen am Sonntagabend bekannt. Es soll am Freitag unterzeichnet werden. Die nächtlichen Angriffe auf ukrainische Kulturstätten, darunter das orthodoxe Kiewer Höhlenkloster, offenbaren laut dem tschechischen Staatspräsidenten Petr Pavel die pure Verzweiflung und Barbarei Russlands. Die schrieb er am Montag auf X. Russland zerstöre gezielt, was es niemals besitzen könne, so Pavel. Er sprach den Familien der Opfer sein Beileid aus und rief gleichzeitig zur Unterstützung der Ukraine auf, unter anderem durch die Verhängung weiterer Sanktionen gegen Russland. Beim Zusammenstoß einer Segeljacht und eines Passagierschiffes in Kroatien sind am Sonntag drei Tschechen ums Leben gekommen. Dies teilte Stepan Šandrůček von der tschechischen Botschaft in Zagreb dem tschechischen Rundfunk am Sonntag mit. Am Montag stieg die Zahl der Todesopfer auf 4, nachdem kroatische Taucher die Leiche eines weiteren Vermissten aus der Kabine der versunkenen Yacht geborgen hatten. 4 weitere Tschechen, die sich zum Unfallzeitpunkt an Bord befanden, wurden ins Krankenhaus gebracht. Ihr Zustand ist nicht lebensbedrohlich. Die Ursache des Schiffsunglücks ist bislang noch unklar. Der Bau des Nationalen Onkologiezentrums in Prag wurde Ende Mai abgeschlossen und behördlich genehmigt. Der Komplex vereinigt ambulante und stationäre onkologische Versorgung, diagnostische Abteilungen, Operationssäle und Labore. Zudem bietet er Raum für klinische Studien sowie für die Entwicklung innovativer Therapieverfahren. Dies gab das Bauunternehmen GEMO in einer Pressemitteilung am Montag bekannt. Das neue Zentrum entstand durch die Renovierung des bestehenden Gebäudes und den Anbau eines modernen Erweiterungstrakts. Premier Andrej Babiš hatte Anfang des Jahres angekündigt, dass das Nationale Onkologiezentrum Ende August für Patienten eröffnet werden soll. Die Baukosten betragen voraussichtlich umgerechnet 186 Millionen Euro, die größtenteils durch EU-Fördergelder gedeckt werden. Im Veitsdom auf der Prager Burg wird am Montag die neue Orgel feierlich eingeweiht. Im Rahmen des Festgottesdienstes erklingt am Nachmittag Antonín Dvořáks Messe in D-Dur. Dem Ereignis gingen laut Wojtech Martel, dem Vorsitzenden des Stiftungsfonds für die Veitsorgel, 14 Jahre intensiver Bemühungen voraus. Tausende Spender beteiligten sich an der nationalen Sammelaktion und brachten über rund 5,6 Millionen Euro für das neue Instrument auf. Gebaut wurde es in Spanien von der Werkstatt des deutschen Orgelbaumeisters Gerhard Grenzing. Im Anschluss an die Einweihung finden 6 Konzerte statt. Den Höhepunkt bildet ein live im Übersehen übertragenes Galakonzert aus dem Dom am 21. Juni. Die Mendel-Universität in Brünn erweitert ihr Bildungsangebot für ältere Menschen im ländlichen Raum. Mit dem Konzept einer mobilen Seniorenuniversität richtet sich die Hochschule an Senioren in kleinen Gemeinden, denen der regelmäßige Weg zum Campus zu beschwerlich ist. Während lokale Partner vor Ort die nötigen Räumlichkeiten bereitstellen, übernimmt die Universität die Organisation sowie die Durchführung der Vorlesungen und die Lehrkräfte. Ein entsprechendes Pilotprojekt startete bereits im März in 2 südmährischen Gemeinden. Bei Interesse soll das Programm im Herbst fortgesetzt und ausgeweitet werden. Zum Schluss das Wetter. Am Dienstag ist es in Böhmen leicht bewölkt, später zunehmend stark bewölkt mit Regen oder Schauern. In Mähren, Schlesien ist es heiter, im Laufe des Tages nimmt die Bewölkung zu. Die Tageshöchsttemperaturen liegen bei 19 bis 24 Grad.
1: Danke, Marketta, für die Nachrichten. Für kleine Tech-Unternehmen reicht es nicht, sich auf den tschechischen Markt zu konzentrieren. Sie müssen in die Welt expandieren, wenn sie wachsen wollen. Und diesen Startups hilft die staatliche Agentur Czech Invest mit einem speziellen Programm. Wir schildern Ihnen einige Beispiele. Am Mikrofon ist Till Janser.
3: Es sind Firmen wie Kadi AI Technologies, tschechische Start-ups, die in unterschiedliche Teile der Welt ihre Fühler ausstrecken. 90 von ihnen haben bereits über Czech Invest eine Förderung erhalten. Das Geld kommt aus dem EU-Wiederaufbaufonds. Kadi AI Technologies hatte dabei eine einfache Idee. Die Macher nahmen einen Brustgurt zum Messen der Herzfrequenz, wie ihn Läufer tragen, und haben ihn mit ihrer eigenen Analyse-App verbunden. Das Ergebnis? Eine Langzeitüberwachung der Herztätigkeit und ein Frühwarnsystem für Herzbeschwerden. Pavel Diganja ist Mitgründer und technischer Leiter des Startups.
2: Wenn mit unserer App Herzrhythmusstörungen festgestellt werden, muss man kein Holter-EKG mehr machen, sondern der Arzt kann schon gleich mit der Behandlung beginnen. Das heißt, man geht nicht mit dem Problem zum Arzt, sondern schon mit der Diagnose.
3: Durch dieses Langzeit-EKG ist es laut Diganja 6-mal wahrscheinlicher, dass Herzrhythmusstörungen auch erkannt werden, als beim Tragen eines Holter-Monitors. Kadi AI Technologies haben für ihr Produkt bereits die europäische Zertifizierung MDR 2A für medizinische Geräte erhalten. Deswegen ist laut Pavel Diganja nun die Expansion nach Indien einfacher. Weitere Ziele sind Singapur und die USA. Genau dort sieht ein weiteres tschechisches Start-up seinen Hauptmarkt. WebOut heißt die Firma und nutzt künstliche Intelligenz, um personalisierte Werbevideos zu produzieren. Karel Juřička, Mitgründer und technischer Leiter, sagt:
2: Wir haben eine schlaue Software geschaffen, die sich frei in jede Webseite oder App integrieren lässt. Die Firma nimmt ihr eigenes Video auf und kann dies aufgrund unserer Technologie personalisieren und damit ihre Angestellten oder ihre Kunden ansprechen.
3: Hier in Tschechien arbeiten beispielsweise der Fußballverein Sparta Prag oder große Banken wie die Sparkasse Česká spořitelna oder die Komerční banka mit WebOut zusammen. Den wirklichen Erfolg solch neuer Technologien bestätigt jedoch erst die Expansion ins Ausland. Die staatliche Agentur Czech Invest hat dazu ihr Hilfsprogramm Accelerace für Startups aufgelegt. 90 Firmen haben daraus insgesamt bereits 160 Millionen Kronen, umgerechnet 6,6 Millionen Euro, erhalten. Laut Czech Invest Generaldirektor Jan Michal helfen die Gelder den aufstrebenden Tech-Firmen, das sogenannte Tal des Todes zu durchschreiten, bevor sie erste Kunden haben.
2: Es handelt sich um kleinere Subventionsbeträge. Wir helfen aber auch, den Kontakt zu Mentoren herzustellen. Das sind Menschen, die bereits Erfahrungen mit vergleichbaren Geschäftsmodellen haben.
3: So Jan Michal. Wie solch eine Unterstützung durch Czech Invest aussieht, schildert Juřička von WebOut.
2: Czech Invest hat uns großes Kapital dafür gegeben, dass wir zu Konferenzen ins Ausland reisen konnten. In Japan, in den USA, in London und in Belgien. Es waren wirklich viele. Deswegen mussten wir kein Kapital von Investoren oder aus unseren Einnahmen verbrennen. Und die gesparten Gelder konnten wir in die Weiterentwicklung unserer Produkte stecken.
3: Jan Michal von CzechInvest sagt, dass an unternehmerischen Ideen in Tschechien kein Mangel herrsche. Doch es brauche eine andere Art der Herangehensweise bei der Umsetzung.
2: Jeder sollte von Anfang an die Ambitionen haben, nicht nur hier in Tschechien tätig zu sein, sondern weiter nach Europa und in die Welt zu wachsen.
3: CzechInvest hat das Programm Accelerace aus dem EU-Wiederaufbaufonds finanziert. Pro Firma wurden maximal 2 Millionen Kronen, umgerechnet 82.000 Euro, bereitgestellt. Das Programm soll weiterlaufen und könnte dabei bis zu 1 Milliarde Kronen, umgerechnet also 41 Millionen Euro, aus den Mitteln des Fonds erhalten.
1: Tillianse war das mit einem Bericht über tschechische Startups, denen die staatliche Agentur CzechInvest unter die Arme greift. Die Badesaison geht los. Die Wasserwacht im Naherholungsgebiet Slappe ist bereit für ihre Einsätze. Und auch die Bergwacht im Böhmerwald hat die nötigen Trainings absolviert, um für die Touristen da zu sein. Daniela Honigmann über die Vorbereitungen zum Auftakt der Hauptsaison.
4: Seit Montag ist die Flusswacht wieder häufiger auf dem Moldau-Stausee Slappy im Einzugsgebiet von Prag unterwegs. Denn jetzt gelten erneut die Schifffahrtsregeln für die Sommersaison. So müssen Boote und Schiffe an Stellen, wo auch gebadet wird, langsamer fahren. David Bernhard ist Leiter der Wasserpolizei Slappy und erläutert.
3: Wie im vergangenen Jahr auch, ist zwischen dem Damm des Stausees Slappy und dem Freizeitzentrum Jezin nur die Verdrängerfahrt erlaubt. Von dort bis zur Brücke bei Živohošť ist dann die schnellere Gleitfahrt möglich. Und hinter der Brücke bis Kilometer 116 darf es wieder nur in Verdrängerfahrt vorwärts gehen.
4: Gerade kleinere Motorboote und Jetskis sind allerdings oft schneller unterwegs als erlaubt. Werden sie erwischt, gäbe es Strafzettel, so Bernhard.
3: Letztes Jahr haben wir rund 130 Strafmaßnahmen angewendet. Meist handelte es sich um die Missachtung der Schifffahrtszeichen. Und am zweithäufigsten kam vor, dass der Steuermann nicht die nötigen Papiere zum Fahren eines Bootes hatte.
4: Nicht nur auf dem Wasser, sondern auch in den Mittelgebirgen Tschechiens kommt es bei Sommerausflügen immer wieder zu Unfällen. So kann etwa die Technik versagen. Die Bergwacht im Böhmerwald trainierte noch bis vor kurzem den Rettungseinsatz an einer Seilbahn für den Fall, dass diese ungeplant stehen bleibt.
5: Ja.
4: Václav Kouba steht auf halber Strecke auf dem Hang, der im Winter als Abfahrtspiste zum Skiareal Sadov gehört. Er sichert seinen Kollegen, der über ihm am Sessellift hängt und die Evakuierung der Passagiere übt. Kouba sagt:
3: Diesen Rettungseinsatz trainieren wir sowohl vor der Sommer- als auch vor der Wintersaison. Genauso müssen die ehrenamtlichen Mitglieder des Teams diese Übung mindestens einmal im Jahr absolvieren.
4: Der stellvertretende Leiter der Böhmerwald-Bergwacht, Josef Tischler, war diesmal in der Rolle des feststeckenden Passagiers dabei. Das Team würde zudem noch andere Szenarien durchspielen, betont Tischler, so etwa die Rettung eines Gleitschirmfliegers aus einer Baumkrone.
3: Man kennt das. Sie fliegen los, es zieht schlechtes Wetter auf und der Wind weht stark. Ein Paraglider kann dann im Baum landen und die Person schlimmstenfalls nur an einem Seil hängen bleiben. Auch darauf können wir natürlich reagieren. Dann klettern wir hoch und holen sie herunter.
4: In den Sommermonaten wird die Bergwacht im Böhmerwald dutzende Male pro Woche gerufen. Und am Stausee Slappy sind auch Badeunfälle keine Seltenheit. Darum ist die Flusswacht gemeinsam mit den Rettungskräften zu Informationsveranstaltungen vor Ort. Eine Kindergartengruppe und Schüler aus der Nähe warten am Ufer gerade darauf, dass die Streife anlegt. Und schon dürfen die Kleinen in das Boot der Wasserrettung steigen. Wie viele Menschen die Besatzung schon gerettet habe, will dieses Kind wissen und Radek Skotak vom Einsatzteam antwortet.
3: Jedes Jahr haben wir 180 bis 200 Fälle, bei denen wir Verletzten helfen. Wenn man bedenkt, dass wir nur 13 Wochen lang im Einsatz sind, dann ist das schon ziemlich viel.
4: In diesem Jahr lenkt eine spezielle Aufklärungskampagne der Wasserrettung die Aufmerksamkeit auf das Thema Alkoholkonsum und Badevergnügen. Teammitglied Wladimir Starobar begründet.
3: In der Tat, Alkohol spielt bei unseren Einsätzen generell eine große Rolle, denn Alkoholeinfluss verringert einfach die motorischen Fähigkeiten. Darum fallen die Menschen leichter hin oder rutschen aus.
4: Den Kindern und Jugendlichen rät darüber vor allem, erst einmal die Bedingungen im Wasser zu überprüfen, bevor sie zu akrobatischen Sprüngen in den See ansetzen.
1: Daniela Honigmann war das mit einem Bericht über die Vorbereitungen der Wasserwacht und der Bergwacht auf die Sommersaison. 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Ein Teil der Verwandten von Petr Polakovic ist im 19. Jahrhundert aus dem Isergebirge nach Brasilien ausgewandert. Dies hat ihn motiviert, nach seinen deutsch-böhmischen Vorfahren in Südamerika zu suchen, sogar ein Museum in Nordböhmen einzurichten. Mehr erfahren Sie im folgenden Kapitel aus der tschechischen Geschichte.
5: Kapitel aus der tschechischen Geschichte.
1: Museum der Auswanderung nach Brasilien und Museum der Oberdörfer. So hieß einer der Infostände beim 76. Sudetendeutschen Tag, der Ende Mai in Brünn stattfand. Petr Polakovic und seine Tochter Anna präsentierten dort zahlreiche Fotos, Landkarten und Bücher. Diese dokumentieren die Auswanderung vieler deutschsprachiger Bewohner Nordböhmens nach Brasilien sowie das Schicksal der verschwundenen Dörfer in der Gegend von Memon, auf Deutsch Nimes. Zudem konnten die Besucher des Standes mehr über das Museum der Auswanderung nach Brasilien erfahren, das Polakovic vor 15 Jahren in Nahlov eröffnet hat. Petr Polakovic stammt aus Liberec. Seine Großmutter lebte in Nahlov, das heutzutage zu Ralsko gehört. Von der Großmutter, bei der er oft die Ferien verbrachte, erfuhr er darüber, dass ein Teil der Familie im 19. Jahrhundert nach Brasilien ausgewandert ist. Polakovic begab sich auf die Suche nach den Nachkommen der Auswanderer. Gegenüber Radio Prag International erzählt er.
3: Ich habe 1998 diese Verwandten gefunden. Dabei hatte ich damals eigentlich Glück, denn ich schrieb an die tschechische Botschaft in Brasilien, an das österreichische Konsulat und an alle dortigen deutschen Konsulate. Aus der Stadt Blumenau, in der das zweitgrößte Oktoberfest der Welt stattfindet, erhielt ich von der Konsulin die Nachricht, dass sie einen gewissen Claudio Hörbe kenne. Hörbe war der Familienname meiner Verwandten. Sie stammten aus Saber die bei
1: Osečná. Es seien Brüder seiner Ur-Ur-Urgroßmutter gewesen, merkt Polakovic an. Bevor sich seine Ur-Ur-Großonkel entschieden, nach Brasilien zu ziehen, arbeiteten sie in Vratislavice nad Nisou, damals Maffesdorf.
3: Sie waren dort in der Teppich- und Deckenfabrik von Ignaz Ginskaj beschäftigt. Zu Zeiten des kommunistischen Regimes hieß der Betrieb Bitex. Dort arbeiteten sie 5 Jahre lang. Dann kam ein Vermittler aus Hamburg nach Liberec. Er bot den dortigen Bewohnern die Möglichkeit an, mit einem Schiff nach Brasilien zu reisen und sich dort niederzulassen. Diese Agenten wussten, dass das Isergebirge damals übervölkert war. Es reichte vielleicht, vor der Fabrik auf die Männer zu warten und ihnen ein attraktives Angebot zu machen.
1: Aus einer Chronik, die Polakovic aus Brasilien bekommen hat, erfuhr er, dass sich die Brüder Hörbe am 5. Juni 1877 an Bord des Dampfschiffs Bahia in Richtung Brasilien begaben. Hatten Sie damals eine Vorstellung davon, wohin Sie auswandern?
3: Seit 1853 gab es dort, wohin sie gegangen sind, schon ein deutsches Dorf. Dort lebten jedoch Deutsche, die beispielsweise aus der Nähe von Hamburg stammten. Die Agenten kamen erst um das Jahr 1870 nach Böhmen. Danach ließen sich in Brasilien auch viele Deutschböhmen nieder. Ich denke, dass sie schon ein paar Informationen hatten. Eine genaue Vorstellung konnten sie sich davon jedoch kaum machen.
6: Jako představu si asi přesně ani udělat nemohli.
1: Petr Polakovič erzählt, als ihm damals die Konsulin geantwortet habe, sei er sehr neugierig geworden und mit seiner Frau gleich nach Brasilien geflogen.
6: Oni pro nás uspodářili takovej sraz, jo.
3: Sie haben für uns dort in dem Städtchen ein Treffen organisiert. In einem Kulturhaus kamen dann rund 250 Hörbes zusammen, lauter Verwandte. Während der Jahrzehnte ist die Familie bedeutend gewachsen. Die Kommunikation war jedoch schlecht. Einige der Hörbes konnten noch ein wenig Deutsch, aber die übrigen 220 nicht mehr. Nach der Rückkehr fing ich erst an, Portugiesisch zu lernen. Enge Kontakte habe ich zu einem der Verwandten geknüpft, der am besten Deutsch sprach. Nach der Rückkehr suchte ich noch nach weiteren Informationen darüber, wie die Lage im Isergebirge in den 1870er Jahren war, also vor der Auswanderung der Verwandten. Aus Brasilien schickte man mir auch verschiedene Informationen. Ich schrieb ihnen, wichtig seien vor allem Dokumente aus den Archiven.
1: Als einen wichtigen Impuls für seine weiteren Aktivitäten bezeichnet Polakovic den Besuch des damaligen tschechischen Staatspräsidenten Václav Klaus in Brasilien im Jahre 2010. Kurz danach wurde eine Ausstellung mit dem Titel »Tschechische Spuren in Brasilien« zusammengestellt und auf der Prager Burg gezeigt. Auch er sei eingeladen gewesen, zur Ausstellung beizutragen, sagte Polakovic. Von der Ausstellung war es nur noch ein Schritt, um ein Museum der Auswanderung in Náhlov zu errichten. Náhlov ist heute ein Ortsteil von Ralsko. 2011 wurde das Museum im früheren Schulgebäude im Dorf eröffnet. Seit der Gründung hat sich die Dauerausstellung entwickelt. Petr Polakovic.
3: 2014 haben wir vom brasilianischen Museumsinstitut einen Zuschuss in Höhe von 400.000 Kronen dafür bekommen, dass wir diese wenig bekannte brasilianische Geschichte bekannt machen. Für das Geld wurde die Stirnfassade des Museums instand gesetzt. Auf dem Dachboden wurde zudem der Präsident Kubitschek-Saal eingerichtet. Im Museum werden Fotografien der Landsleute aus Brasilien gezeigt, die der renommierte Fotograf sich Streit gemacht hat. Die Fotos sind um Texte über die Geschichte der verschiedenen Familien ergänzt. Darunter sind auch Familien aus Nova Petropolis. Eine Tanzgruppe von dort ist in diesen Tagen zudem in Brünn aufgetreten.
1: 2017 wurde laut Polakovic im zweiten Flügel des Dachbodens eine weitere Dauerausstellung eröffnet. Diese dokumentiert die verschwundenen Dörfer, die sich in der Gegend von Memon befanden. Die Dörfer wurden wegen der Einrichtung eines Militärübungsplatzes Anfang der 1950er Jahre dem Erdboden gleichgemacht. Im Museumsgebäude sind derzeit zwei Dauerausstellungen zu sehen, eine über die Auswanderung nach Brasilien und die andere über die Oberdörfer.

0: Ich, Petr Polakowitsch, betont, habe er während der Jahre viele Kontakte nach Brasilien geknüpft. Er sei zudem bemüht, das Museum in Tschechien sowie in Brasilien bekannt zu machen.
1: Vytvořili jsme jako databázi s tím mým příbuzným.
2: Gemeinsam mit einem meiner Verwandten habe ich eine Datei zusammengestellt, in der derzeit rund 10.000 Personen registriert sind. Bei ihnen allen wissen wir, woher und wann sie nach Brasilien gekommen sind. Im Fall meiner Verwandten Josef und Peter Hörbe findet man in der Datei, dass sie mit ihren Familien angereist sind, dass sie den Reisepass in Vratislavice beantragt hatten, wo sie damals schon 5 Jahre gelebt hatten. Ähnliche Informationen stehen auch im Falle weiterer Personen in der Datei zur Verfügung. Es handelt sich dabei etwa um 3000 Familien. Wir fügen ständig neue Namen hinzu. In diesem Bereich haben wir einen großen Fortschritt erzielt.
1: Takže v tom jsme udělali jako velký jako pokrok v tom mapování.
0: Haben sich die Besucher des Sudetendeutschen Tags auch für den Infostand des Museums in Náchlov interessiert? Polakovic meint.
1: Jo, je to takový, že to upoutá.
2: Unser Stand hat durchaus Aufmerksamkeit geweckt. Die Besucher haben Interesse für diesen Teil der Geschichte gezeigt und waren neugierig. Ich hoffe, dass es noch ein Echo geben wird. Für unser Museum ist es eine Form der Reklame. Ich habe vor, ein Buch herauszugeben und dieses möchte ich in den Regionen vorstellen. Sobald es eine deutsche Übersetzung gibt, würde ich sie gerne auch in Deutschland präsentieren.
1: Tak bych chtěl jet do takových německých měst nějakých, no, to prezentovat.
0: Die Bewohner Nordböhmens hatten laut Polakowitsch in den 1870er Jahren unterschiedliche Gründe für die Auswanderung. Die Gegend von Liberec sei eine übervölkerte Agglomeration gewesen, mit der Textilindustrie und einer hochentwickelten Glasindustrie. Die Glasmacher hatten oft, wie Polakowitsch anmerkte, gesundheitliche Probleme. Zudem habe im Isakeberg ein raues Klima geherrscht, so der Experte.
2: Als diesen Menschen angeboten wurde, in das warme Brasilien zu ziehen, wo zweimal im Jahr geerntet wird, klang das sehr verlockend. Zudem wurde darauf hingewiesen, dass das Vieh das ganze Jahr lang draußen bleiben kann. Den Familien wurden auch große Grundstücke versprochen. Und mit der Verständigung würde es keine Probleme geben, hieß es. Denn sie konnten sich in einer deutschen Siedlung niederlassen.
0: An seinem Stand macht Peter Polakowitsch auf ein dünnes Buch aufmerksam. Es sind Erinnerungen von Josef Umann. Umann ist 1876 zusammen mit seiner Frau, einer kleinen Tochter und weiteren 150 Isergebirglern mit dem Dampfschiff Montevideo nach Brasilien ausgewandert. Polakowitsch sagt, Umann habe seine Entscheidung, Böhmen zu verlassen, damals eindeutig für gut befunden.
2: Als Junge fand Umann Arbeit in einer Textilfabrik. Seine Eltern, die schon älter waren, waren sehr froh, dass er nun eine Stelle hatte. Einmal haben jedoch Umanns ältere Mitarbeiter einen Faden falsch eingefädelt und der Stoff wurde beschädigt. Sie gaben die Schuld jedoch dem jüngsten Kollegen, eben Umann. Dieser war verzweifelt, fiel vor dem Besitzer der Fabrik auf die Knie und versuchte, sich zu verteidigen. Trotzdem wurde er hinausgeschmissen. Umann traute sich nicht nach Hause, um den Eltern seine Entlassung zu gestehen. In seinen Erinnerungen schildert er, wie er sich entschied, sein Leben zu beenden. Bei Frost setzte er sich nach draußen und wartete, bis er erfror. Es kam jedoch ein Tischler vorbei und dieser rettete Umann. Er lud ihn zum Mittagessen ein und riet ihm, die Gelegenheit zum Auswandern zu nutzen.
0: Umann folgte nach ein paar Jahren dem Rat und zog nach Brasilien. Er würdigt in seinen Memoiren die Tatsache, dass er in der neuen Heimat vor niemanden auf die Knie fallen musste und völlig frei war.

Das Museum der Auswanderung nach Brasilien in Nahloff ist bis Ende Juni von Mittwoch bis Sonntag 10 bis 18 Uhr geöffnet. Im Juli und im August ist es die ganze Woche von 10 bis 18 Uhr zugänglich. Und damit sind wir fast am Ende der heutigen Sendung angelangt. Besuchen Sie uns auch auf Facebook. Für Aufmerksamkeit bedankt sich Martina Schneiberger. 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
1: Dobrý den und herzlich willkommen zur heutigen Sendung. Am Mikrofon begrüße Martina Schneibergová. Heute haben für Sie die folgenden Themen vorbereitet. Kleine tschechische Tech-Unternehmen können sich nicht nur auf den tschechischen Markt konzentrieren. Den Startups hilft die staatliche Agentur Czech Invest. Die Wasserwacht sowie die Bergwacht bereiten sich in Tschechien auf die Sommersaison. Und im heutigen Kapitel aus der tschechischen Geschichte bringen wir ein Gespräch mit Petr Polakovic, der in Brasilien nach seinen deutschen Vorfahren suchte, die im 19. Jahrhundert aus Nordböhmen nach Südamerika ausgewandert sind. Bleiben Sie dran, so ist das Neueste aus Tschechien mit Markéta Kachlíková.
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2: Der tschechische Premier Andrej Babiš begrüßt das Abkommen zwischen den USA und dem Iran zur Beendigung des Krieges mit Vorsicht. In seiner Stellungnahme für die Presseagentur CTK schrieb er, bis zur Unterzeichnung liege noch ein Weg vor ihnen. Er hoffe, dass die Bedingungen erfüllt werden, der Konflikt endlich ein Ende finde und die Lage im Nahen Osten sich normalisiere, so der tschechische Regierungschef. Die USA und der Iran gaben das Abkommen am Sonntagabend bekannt. Es soll am Freitag unterzeichnet werden. Die nächtlichen Angriffe auf ukrainische Kulturstätten, darunter das orthodoxe Kiewer Höhlenkloster, offenbaren laut dem tschechischen Staatspräsidenten Petr Pavel die pure Verzweiflung und Barbarei Russlands. Die schrieb er am Montag auf X. Russland zerstöre gezielt, was es niemals besitzen könne, so Pavel. Er sprach den Familien der Opfer sein Beileid aus und rief gleichzeitig zur Unterstützung der Ukraine auf, unter anderem durch die Verhängung weiterer Sanktionen gegen Russland. Beim Zusammenstoß einer Segeljacht und eines Passagierschiffes in Kroatien sind am Sonntag drei Tschechen ums Leben gekommen. Dies teilte Stepan Šandrůček von der tschechischen Botschaft in Zagreb dem tschechischen Rundfunk am Sonntag mit. Am Montag stieg die Zahl der Todesopfer auf 4, nachdem kroatische Taucher die Leiche eines weiteren Vermissten aus der Kabine der versunkenen Yacht geborgen hatten. 4 weitere Tschechen, die sich zum Unfallzeitpunkt an Bord befanden, wurden ins Krankenhaus gebracht. Ihr Zustand ist nicht lebensbedrohlich. Die Ursache des Schiffsunglücks ist bislang noch unklar. Der Bau des Nationalen Onkologiezentrums in Prag wurde Ende Mai abgeschlossen und behördlich genehmigt. Der Komplex vereinigt ambulante und stationäre onkologische Versorgung, diagnostische Abteilungen, Operationssäle und Labore. Zudem bietet er Raum für klinische Studien sowie für die Entwicklung innovativer Therapieverfahren. Dies gab das Bauunternehmen GEMO in einer Pressemitteilung am Montag bekannt. Das neue Zentrum entstand durch die Renovierung des bestehenden Gebäudes und den Anbau eines modernen Erweiterungstrakts. Premier Andrej Babiš hatte Anfang des Jahres angekündigt, dass das Nationale Onkologiezentrum Ende August für Patienten eröffnet werden soll. Die Baukosten betragen voraussichtlich umgerechnet 186 Millionen Euro, die größtenteils durch EU-Fördergelder gedeckt werden. Im Veitsdom auf der Prager Burg wird am Montag die neue Orgel feierlich eingeweiht. Im Rahmen des Festgottesdienstes erklingt am Nachmittag Antonín Dvořáks Messe in D-Dur. Dem Ereignis gingen laut Wojtěch Mártl, dem Vorsitzenden des Stiftungsfonds für die Veitsorgel, 14 Jahre intensiver Bemühungen voraus. Tausende Spender beteiligten sich an der nationalen Sammelaktion und brachten über rund 5,6 Millionen Euro für das neue Instrument auf. Gebaut wurde es in Spanien von der Werkstatt des deutschen Orgelbaumeisters Gerhard Grenzing. Im Anschluss an die Einweihung finden 6 Konzerte statt. Den Höhepunkt bildet ein live im Übersehen übertragenes Galakonzert aus dem Dom am 21. Juni. Die Mendel-Universität in Brünn erweitert ihr Bildungsangebot für ältere Menschen im ländlichen Raum. Mit dem Konzept einer mobilen Seniorenuniversität richtet sich die Hochschule an Senioren in kleinen Gemeinden, denen der regelmäßige Weg zum Campus zu beschwerlich ist. Während lokale Partner vor Ort die nötigen Räumlichkeiten bereitstellen, übernimmt die Universität die Organisation sowie die Durchführung der Vorlesungen und die Lehrkräfte. Ein entsprechendes Pilotprojekt startete bereits im März in 2 südmährischen Gemeinden. Bei Interesse soll das Programm im Herbst fortgesetzt und ausgeweitet werden. Zum Schluss das Wetter. Am Dienstag ist es in Böhmen leicht bewölkt, später zunehmend stark bewölkt mit Regen oder Schauern. In Mähren, Schlesien ist es heiter, im Laufe des Tages nimmt die Bewölkung zu. Die Tageshöchsttemperaturen liegen bei 19 bis 24 Grad.
1: Danke, Marketa, für die Nachrichten. Für kleine Tech-Unternehmen reicht es nicht, sich auf den tschechischen Markt zu konzentrieren. Sie müssen in die Welt expandieren, wenn sie wachsen wollen. Und diesen Startups hilft die staatliche Agentur Czech Invest mit einem speziellen Programm. Wir schildern Ihnen einige Beispiele. Am Mikrofon ist Till Janser.
3: Es sind Firmen wie Kadi AI Technologies, tschechische Start-ups, die in unterschiedliche Teile der Welt ihre Fühler ausstrecken. 90 von ihnen haben bereits über Czech Invest eine Förderung erhalten. Das Geld kommt aus dem EU-Wiederaufbaufonds. Kadi AI Technologies hatte dabei eine einfache Idee. Die Macher nahmen einen Brustgurt zum Messen der Herzfrequenz, wie ihn Läufer tragen, und haben ihn mit ihrer eigenen Analyse-App verbunden. Das Ergebnis? Eine Langzeitüberwachung der Herztätigkeit und ein Frühwarnsystem für Herzbeschwerden. Pavel Diganja ist Mitgründer und technischer Leiter des Startups.
2: Wenn mit unserer App Herzrhythmusstörungen festgestellt werden, muss man kein Holter-EKG mehr machen, sondern der Arzt kann schon gleich mit der Behandlung beginnen. Das heißt, man geht nicht mit dem Problem zum Arzt, sondern schon mit der Diagnose.
3: Durch dieses Langzeit-EKG ist es laut Diganja 6-mal wahrscheinlicher, dass Herzrhythmusstörungen auch erkannt werden, als beim Tragen eines Holter-Monitors. Kadi AI Technologies haben für ihr Produkt bereits die europäische Zertifizierung MDR-2A für medizinische Geräte erhalten. Deswegen ist laut Pavel Diganja nun die Expansion nach Indien einfacher. Weitere Ziele sind Singapur und die USA. Genau dort sieht ein weiteres tschechisches Start-up seinen Hauptmarkt. WebOut heißt die Firma und nutzt künstliche Intelligenz, um personalisierte Werbevideos zu produzieren. Karel Juřička, Mitgründer und technischer Leiter, sagt:
2: Wir haben eine schlaue Software geschaffen, die sich frei in jede Webseite oder App integrieren lässt. Die Firma nimmt ihr eigenes Video auf und kann dies aufgrund unserer Technologie personalisieren und damit ihre Angestellten oder ihre Kunden ansprechen.
3: Hier in Tschechien arbeiten beispielsweise der Fußballverein Sparta Prag oder große Banken wie die Sparkasse Česká spořitelna oder die Komerční Banka mit WebOut zusammen. Den wirklichen Erfolg solch neuer Technologien bestätigt jedoch erst die Expansion ins Ausland. Die staatliche Agentur Czech Invest hat dazu ihr Hilfsprogramm Accelerace für Startups aufgelegt. 90 Firmen haben daraus insgesamt bereits 160 Millionen Kronen, umgerechnet 6,6 Millionen Euro, erhalten. Laut Czech Invest Generaldirektor Jan Michal helfen die Gelder den aufstrebenden Tech-Firmen, das sogenannte Tal des Todes zu durchschreiten, bevor sie erste Kunden haben.
2: Es handelt sich um kleinere Subventionsbeträge. Wir helfen aber auch, den Kontakt zu Mentoren herzustellen. Das sind Menschen, die bereits Erfahrungen mit vergleichbaren Geschäftsmodellen haben.
3: So Jan Michal. Wie solch eine Unterstützung durch Czech Invest aussieht, schildert Juřička von WebOut.
2: Czech Invest hat uns großes Kapital dafür gegeben, dass wir zu Konferenzen ins Ausland reisen konnten. In Japan, in den USA, in London und in Belgien. Es waren wirklich viele. Deswegen mussten wir kein Kapital von Investoren oder aus unseren Einnahmen verbrennen. Und die gesparten Gelder konnten wir in die Weiterentwicklung unserer Produkte stecken.
3: Jan Michal von CzechInvest sagt, dass an unternehmerischen Ideen in Tschechien kein Mangel herrsche. Doch es brauche eine andere Art der Herangehensweise bei der Umsetzung.
2: Jeder sollte von Anfang an die Ambitionen haben, nicht nur hier in Tschechien tätig zu sein, sondern weiter nach Europa und in die Welt zu wachsen.
3: CzechInvest hat das Programm Accelerate aus dem EU-Wiederaufbaufonds finanziert. Pro Firma wurden maximal 2 Millionen Kronen, umgerechnet 82.000 Euro, bereitgestellt. Das Programm soll weiterlaufen und könnte dabei bis zu 1 Milliarde Kronen, umgerechnet also 41 Millionen Euro, aus den Mitteln des Fonds erhalten.
1: Till Janssen war das mit einem Bericht über tschechische Startups, denen die staatliche Agentur CzechInvest unter die Arme greift. Die Badesaison geht los. Die Wasserwacht im Naherholungsgebiet Slappe ist bereit für ihre Einsätze. Und auch die Bergwacht im Böhmerwald hat die nötigen Trainings absolviert, um für die Touristen da zu sein. Daniela Honigmann über die Vorbereitungen zum Auftakt der Hauptsaison.
4: Montag ist die Flusswacht wieder häufiger auf dem Moldau-Stausee Slappy im Einzugsgebiet von Prag unterwegs. Denn jetzt gelten erneut die Schifffahrtsregeln für die Sommersaison. So müssen Boote und Schiffe an Stellen, wo auch gebadet wird, langsamer fahren. David Bernhard ist Leiter der Wasserpolizei Slappy und erläutert.
3: Wie im vergangenen Jahr auch ist zwischen dem Damm des Stausees Slappy und dem Freizeitzentrum Jezin nur die Verdrängerfahrt erlaubt. Von dort bis zur Brücke bei Živohošť ist dann die schnellere Gleitfahrt möglich. Und hinter der Brücke bis Kilometer 116 darf es wieder nur in Verdrängerfahrt vorwärts gehen.
4: Gerade kleinere Motorboote und Jetskis sind allerdings oft schneller unterwegs als erlaubt. Werden sie erwischt, gäbe es Strafzettel, so Bernhard.
3: Letztes Jahr haben wir rund 130 Strafmaßnahmen angewendet. Meist handelte es sich um die Missachtung der Schifffahrtszeichen. Und am zweithäufigsten kam vor, dass der Steuermann nicht die nötigen Papiere zum Fahren eines Bootes hatte.
4: Nicht nur auf dem Wasser, sondern auch in den Mittelgebirgen Tschechiens kommt es bei Sommerausflügen immer wieder zu Unfällen. So kann etwa die Technik versagen. Die Bergwacht im Böhmerwald trainierte noch bis vor kurzem den Rettungseinsatz an einer Seilbahn für den Fall, dass diese ungeplant stehen bleibt.
5: Ja.
4: Václav Kouba steht auf halber Strecke auf dem Hang, der im Winter als Abfahrtspiste zum Skiareal Sadov gehört. Er sichert seinen Kollegen, der über ihm am Sessellift hängt und die Evakuierung der Passagiere übt. Kouba sagt:
3: Diesen Rettungseinsatz trainieren wir sowohl vor der Sommer- als auch vor der Wintersaison. Genauso müssen die ehrenamtlichen Mitglieder des Teams diese Übung mindestens einmal im Jahr absolvieren.
4: Der stellvertretende Leiter der Böhmerwald-Bergwacht, Josef Tischler, war diesmal in der Rolle des feststeckenden Passagiers dabei. Das Team würde zudem noch andere Szenarien durchspielen, betont Tischler, so etwa die Rettung eines Gleitschirmfliegers aus einer Baumkrone.
3: Man kennt das. Sie fliegen los, es zieht schlechtes Wetter auf und der Wind weht stark. Ein Paraglider kann dann im Baum landen und die Person schlimmstenfalls nur an einem Seil hängen bleiben. Auch darauf können wir natürlich reagieren. Dann klettern wir hoch und holen sie herunter.
4: In den Sommermonaten wird die Bergwacht im Böhmerwald dutzende Male pro Woche gerufen. Und am Stausee Slappy sind auch Badeunfälle keine Seltenheit. Darum ist die Flusswacht gemeinsam mit den Rettungskräften zu Informationsveranstaltungen vor Ort. Eine Kindergartengruppe und Schüler aus der Nähe warten am Ufer gerade darauf, dass die Streife anlegt. Und schon dürfen die Kleinen in das Boot der Wasserrettung steigen. Wie viele Menschen die Besatzung schon gerettet habe, will dieses Kind wissen und Radek Skotak vom Einsatzteam antwortet.
3: Jedes Jahr haben wir 180 bis 200 Fälle, bei denen wir Verletzten helfen. Wenn man bedenkt, dass wir nur 13 Wochen lang im Einsatz sind, dann ist das schon ziemlich viel.
4: In diesem Jahr lenkt eine spezielle Aufklärungskampagne der Wasserrettung die Aufmerksamkeit auf das Thema Alkoholkonsum und Badevergnügen. Teammitglied Wladimir Starobar begründet.
3: In der Tat, Alkohol spielt bei unseren Einsätzen generell eine große Rolle. Denn Alkoholeinfluss verringert einfach die motorischen Fähigkeiten. Darum fallen die Menschen leichter hin oder rutschen aus.
4: Den Kindern und Jugendlichen rät Starobar vor allem, erst einmal die Bedingungen im Wasser zu überprüfen, bevor sie zu akrobatischen Sprüngen in den See ansetzen.
1: Daniela Honigmann war das mit einem Bericht über die Vorbereitungen der Wasserwacht und der Bergwacht auf die Sommersaison. 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Ein Teil der Verwandten von Petr Polakovic ist im 19. Jahrhundert aus dem Isergebirge nach Brasilien ausgewandert. Dies hat ihn motiviert, nach seinen deutsch-böhmischen Vorfahren in Südamerika zu suchen, sogar ein Museum in Nordböhmen einzurichten. Mehr erfahren Sie im folgenden Kapitel aus der tschechischen Geschichte.
5: Kapitel aus der tschechischen Geschichte.
1: Museum der Auswanderung nach Brasilien und Museum der Oberdörfer. So hieß einer der Infostände beim 76. Sudetendeutschen Tag, der Ende Mai in Brünn stattfand. Petr Polakovic und seine Tochter Anna präsentierten dort zahlreiche Fotos, Landkarten und Bücher. Diese dokumentieren die Auswanderung vieler deutschsprachiger Bewohner Nordböhmens nach Brasilien sowie das Schicksal der verschwundenen Dörfer in der Gegend von Mimoň, auf Deutsch Nimes. Zudem konnten die Besucher des Standes mehr über das Museum der Auswanderung nach Brasilien erfahren, das Polakovic vor 15 Jahren in Nahlov eröffnet hat. Petr Polakovic stammt aus Liberec. Seine Großmutter lebte in Nahlov, das heutzutage zu Ralsko gehört. Von der Großmutter, bei der er oft die Ferien verbrachte, erfuhr er darüber, dass ein Teil der Familie im 19. Jahrhundert nach Brasilien ausgewandert ist. Polakovic begab sich auf die Suche nach den Nachkommen der Auswanderer. Gegenüber Radio Prag International erzählt er.
3: Ich habe 1998 diese Verwandten gefunden. Dabei hatte ich damals eigentlich Glück, denn ich schrieb an die tschechische Botschaft in Brasilien, an das österreichische Konsulat und an alle dortigen deutschen Konsulate. Aus der Stadt Blumenau, in der das zweitgrößte Oktoberfest der Welt stattfindet, erhielt ich von der Konsulin die Nachricht, dass sie einen gewissen Claudio Hörbe kenne. Hörbe war der Familienname meiner Verwandten. Sie stammten aus Zábrdí bei Osečná.
1: Es seien Brüder seiner Ur-Ur-Ur-Großmutter gewesen, merkt Polakovic an. Bevor sich seine Ur-Ur-Großonkel entschieden, nach Brasilien zu ziehen, arbeiteten sie in Vratislavice nad Nisou, damals Maffesdorf.
3: Sie waren dort in der Teppich- und Deckenfabrik von Ignaz Ginskaj beschäftigt. Zu Zeiten des kommunistischen Regimes hieß der Betrieb Bitex. Dort arbeiteten sie 5 Jahre lang. Dann kam ein Vermittler aus Hamburg nach Liberec. Er bot den dortigen Bewohnern die Möglichkeit an, mit einem Schiff nach Brasilien zu reisen und sich dort niederzulassen. Diese Agenten wussten, dass das Isergebirge damals übervölkert war. Es reichte vielleicht, vor der Fabrik auf die Männer zu warten und ihnen ein attraktives Angebot zu machen.
1: Aus einer Chronik, die Polakovic aus Brasilien bekommen hat, erfuhr er, dass sich die Brüder Hörbe am 5. Juni 1877 an Bord des Dampfschiffs Bahia in Richtung Brasilien begaben. Hatten Sie damals eine Vorstellung davon, wohin Sie auswandern?
3: Seit 1853 gab es dort, wohin sie gegangen sind, schon ein deutsches Dorf. Dort lebten jedoch Deutsche, die beispielsweise aus der Nähe von Hamburg stammten. Die Agenten kamen erst um das Jahr 1870 nach Böhmen. Danach ließen sich in Brasilien auch viele Deutschböhmen nieder. Ich denke, dass sie schon ein paar Informationen hatten. Eine genaue Vorstellung konnten sie sich davon jedoch kaum machen.
6: Jako představu si asi přesně ani udělat nemohli.
1: Petr Polakovič erzählt, als ihm damals die Konsulin geantwortet habe, sei er sehr neugierig geworden und mit seiner Frau gleich nach Brasilien geflogen.
3: Sie haben für uns dort in dem Städtchen ein Treffen organisiert. In einem Kulturhaus kamen dann rund 250 Hörbes zusammen, lauter Verwandte. Während der Jahrzehnte ist die Familie bedeutend gewachsen. Die Kommunikation war jedoch schlecht. Einige der Hörbes konnten noch ein wenig Deutsch, aber die übrigen 220 nicht mehr. Nach der Rückkehr fing ich erst an, Portugiesisch zu lernen. Enge Kontakte habe ich zu einem der Verwandten geknüpft, der am besten Deutsch sprach. Nach der Rückkehr suchte ich noch nach weiteren Informationen darüber, wie die Lage im Isergebirge in den 1870er Jahren war, also vor der Auswanderung der Verwandten. Aus Brasilien schickte man mir auch verschiedene Informationen. Ich schrieb ihnen, wichtig seien vor allem Dokumente aus den Archiven.
1: Als einen wichtigen Impuls für seine weiteren Aktivitäten bezeichnet Polakovic den Besuch des damaligen tschechischen Staatspräsidenten Václav Klaus in Brasilien im Jahre 2010. Kurz danach wurde eine Ausstellung mit dem Titel »Tschechische Spuren in Brasilien« zusammengestellt und auf der Prager Burg gezeigt. Auch er sei eingeladen gewesen, zur Ausstellung beizutragen, sagte Polakovic. Von der Ausstellung war es nur noch ein Schritt, um ein Museum der Auswanderung in Náhlov zu errichten. Náhlov ist heute ein Ortsteil von Ralsko. 2011 wurde das Museum im früheren Schulgebäude im Dorf eröffnet. Seit der Gründung hat sich die Dauerausstellung entwickelt. Petr Polakovic.
3: 2014 haben wir vom Brasilianischen Museumsinstitut einen Zuschuss in Höhe von 400.000 Kronen dafür bekommen, dass wir diese wenig bekannte brasilianische Geschichte bekannt machen. Für das Geld wurde die Stirnfassade des Museums instand gesetzt. Auf dem Dachboden wurde zudem der Präsident Kubitschek-Saal eingerichtet. Im Museum werden Fotografien der Landsleute aus Brasilien gezeigt, die der renommierte Fotograf sich Streit gemacht hat. Die Fotos sind um Texte über die Geschichte der verschiedenen Familien ergänzt. Darunter sind auch Familien aus Nova Petropolis. Eine Tanzgruppe von dort ist in diesen Tagen zudem in Brünn aufgetreten.
1: 2017 wurde laut Polakovic im zweiten Flügel des Dachbodens eine weitere Dauerausstellung geöffnet. Diese dokumentiert die verschwundenen Dörfer, die sich in der Gegend von Memoin befanden. Die Dörfer wurden wegen der Einrichtung eines Militärübungsplatzes Anfang der 1950er Jahre dem Erdboden gleichgemacht. Im Museumsgebäude sind derzeit zwei Dauerausstellungen zu sehen, eine über die Auswanderung nach Brasilien und die andere über die Oberdörfer.

0: Wie Petr Polakowitsch betont, habe er während der Jahre viele Kontakte nach Brasilien geknüpft. Er sei zudem bemüht, das Museum in Tschechien sowie in Brasilien bekannt zu machen.
1: Vytvořili jsme jako databázi s tím mým příbuzným.
2: Gemeinsam mit einem meiner Verwandten habe ich eine Datei zusammengestellt, in der derzeit rund 10.000 Personen registriert sind. Bei ihnen allen wissen wir, woher und wann sie nach Brasilien gekommen sind. Im Fall meiner Verwandten Josef und Peter Hörbe findet man in der Datei, dass sie mit ihren Familien angereist sind, dass sie den Reisepass in Vratislavice beantragt hatten, wo sie damals schon 5 Jahre gelebt hatten. Ähnliche Informationen stehen auch im Falle weiterer Personen in der Datei zur Verfügung. Es handelt sich dabei etwa um 3000 Familien. Wir fügen ständig neue Namen hinzu. In diesem Bereich haben wir einen großen Fortschritt erzielt.
0: Haben Sie die Besucher des Sudetendeutschen Tags auch für den Infostand des Museums in Nahlov interessiert? Polakowitsch meint.
1: Jo, je to takový, že to upoutá.
2: Unser Stand hat durchaus Aufmerksamkeit geweckt. Die Besucher haben Interesse für diesen Teil der Geschichte gezeigt und waren neugierig. Ich hoffe, dass es noch ein Echo geben wird. Für unser Museum ist es eine Form der Reklame. Ich habe vor, ein Buch herauszugeben und dieses möchte ich in den Regionen vorstellen. Sobald es eine deutsche Übersetzung gibt, würde ich sie gerne auch in Deutschland präsentieren.
1: Tak bych chtěl jet do takových německých měst nějakých, no, to prezentovat.
0: Die Bewohner Nordböhmens hatten laut Polakowitsch in den 1870er Jahren unterschiedliche Gründe für die Auswanderung. Die Gegend von Liberec sei eine übervölkerte Agglomeration gewesen, mit der Textilindustrie und einer hochentwickelten Glasindustrie. Die Glasmacher hatten oft, wie Polakowitsch anmerkte, gesundheitliche Probleme. Zudem habe im Isergebirg ein raues Klima geherrscht, so der Experte.
2: Als diesen Menschen angeboten wurde, in das warme Brasilien zu ziehen, wo zweimal im Jahr geerntet wird, klang das sehr verlockend. Zudem wurde darauf hingewiesen, dass das Vieh das ganze Jahr lang draußen bleiben kann. Den Familien wurden auch große Grundstücke versprochen. Und mit der Verständigung würde es keine Probleme geben, hieß es. Denn sie konnten sich in einer deutschen Siedlung niederlassen.
0: An seinem Stand macht Peter Polakowitsch auf ein dünnes Buch aufmerksam. Es sind Erinnerungen von Josef Umann. Umann ist 1876 zusammen mit seiner Frau, einer kleinen Tochter und weiteren 150 Isergebirglern mit dem Dampfschiff Montevideo nach Brasilien ausgewandert. Polakowitsch sagt, Umann habe seine Entscheidung, Böhmen zu verlassen, damals eindeutig für gut befunden.
2: Als Junge fand Umann Arbeit in einer Textilfabrik. Seine Eltern, die schon älter waren, waren sehr froh, dass er nun eine Stelle hatte. Einmal haben jedoch Umanns ältere Mitarbeiter einen Faden falsch eingefädelt und der Stoff wurde beschädigt. Sie gaben die Schuld jedoch dem jüngsten Kollegen, eben Umann. Dieser war verzweifelt, fiel vor dem Besitzer der Fabrik auf die Knie und versuchte, sich zu verteidigen. Trotzdem wurde er hinausgeschmissen. Umann traute sich nicht nach Hause, um den Eltern seine Entlassung zu gestehen. In seinen Erinnerungen schildert er, wie er sich entschied, sein Leben zu beenden. Bei Frost setzte er sich nach draußen und wartete, bis er erfror. Es kam jedoch ein Tischler vorbei und dieser rettete Umann. Er lud ihn zum Mittagessen ein und riet ihm, die Gelegenheit zum Auswandern zu nutzen.
0: Umann folgte nach ein paar Jahren dem Rat und zog nach Brasilien. Er würdigt in seinen Memoiren die Tatsache, dass er in der neuen Heimat vor niemanden auf die Knie fallen musste und völlig frei war.

Das Museum der Auswanderung nach Brasilien in Nahloff ist bis Ende Juni von Mittwoch bis Sonntag 10 bis 18 Uhr geöffnet. Im Juli und im August ist es die ganze Woche von 10 bis 18 Uhr zugänglich. Und damit sind wir fast am Ende der heutigen Sendung angelangt. Besuchen Sie uns auch auf Facebook. Für Aufmerksamkeit bedankt sich Martina Schneibergova. 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
1: Dobrý den und herzlich willkommen zur heutigen Sendung. Am Mikrofon begrüße ich Martina Schneibergová. Heute haben für Sie die folgenden Themen vorbereitet. Kleine tschechische Tech-Unternehmen können sich nicht nur auf den tschechischen Markt konzentrieren. Den Startups hilft die staatliche Agentur Czech Invest. Die Wasserwacht sowie die Bergwacht bereiten sich in Tschechien auf die Sommersaison. Und im heutigen Kapitel aus der tschechischen Geschichte bringen wir ein Gespräch mit Petr Polakovic, der in Brasilien nach seinen deutschen Vorfahren suchte, die im 19. Jahrhundert aus Nordböhmen nach Südamerika ausgewandert sind. Bleiben Sie dran, so ist das Neueste aus Tschechien mit Markéta Kachlíková.
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2: Der tschechische Premier Andrej Babiš begrüßt das Abkommen zwischen den USA und dem Iran zur Beendigung des Krieges mit Vorsicht. In seiner Stellungnahme für die Presseagentur CTK schrieb er, bis zur Unterzeichnung liege noch ein Weg vor ihnen. Er hoffe, dass die Bedingungen erfüllt werden, der Konflikt endlich ein Ende finde und die Lage im Nahen Osten sich normalisiere, so der tschechische Regierungschef. Die USA und der Iran gaben das Abkommen am Sonntagabend bekannt. Es soll am Freitag unterzeichnet werden. Die nächtlichen Angriffe auf ukrainische Kulturstätten, darunter das orthodoxe Kiewer Höhlenkloster, offenbaren laut dem tschechischen Staatspräsidenten Petr Pavel die pure Verzweiflung und Barbarei Russlands. Die schrieb er am Montag auf X. Russland zerstöre gezielt, was es niemals besitzen könne, so Pavel. Er sprach den Familien der Opfer sein Beileid aus und rief gleichzeitig zur Unterstützung der Ukraine auf, unter anderem durch die Verhängung weiterer Sanktionen gegen Russland. Beim Zusammenstoß einer Segeljacht und eines Passagierschiffes in Kroatien sind am Sonntag drei Tschechen ums Leben gekommen. Dies teilte Stepan Šandrůček von der tschechischen Botschaft in Zagreb dem tschechischen Rundfunk am Sonntag mit. Am Montag stieg die Zahl der Todesopfer auf 4, nachdem kroatische Taucher die Leiche eines weiteren Vermissten aus der Kabine der versunkenen Yacht geborgen hatten. 4 weitere Tschechen, die sich zum Unfallzeitpunkt an Bord befanden, wurden ins Krankenhaus gebracht. Ihr Zustand ist nicht lebensbedrohlich. Die Ursache des Schiffsunglücks ist bislang noch unklar. Der Bau des Nationalen Onkologiezentrums in Prag wurde Ende Mai abgeschlossen und behördlich genehmigt. Der Komplex vereinigt ambulante und stationäre onkologische Versorgung, diagnostische Abteilungen, Operationssäle und Labore. Zudem bietet er Raum für klinische Studien sowie für die Entwicklung innovativer Therapieverfahren. Dies gab das Bauunternehmen GEMO in einer Pressemitteilung am Montag bekannt. Das neue Zentrum entstand durch die Renovierung des bestehenden Gebäudes und den Anbau eines modernen Erweiterungstrakts. Premier Andrej Babiš hatte Anfang des Jahres angekündigt, dass das Nationale Onkologiezentrum Ende August für Patienten eröffnet werden soll. Die Baukosten betragen voraussichtlich umgerechnet 186 Millionen Euro, die größtenteils durch EU-Fördergelder gedeckt werden. Im Veitsdom auf der Prager Burg wird am Montag die neue Orgel feierlich eingeweiht. Im Rahmen des Festgottesdienstes erklingt am Nachmittag Antonín Dvořáks Messe in D-Dur. Dem Ereignis gingen laut Wojtěch Mártl, dem Vorsitzenden des Stiftungsfonds für die Veitsorgel, 14 Jahre intensiver Bemühungen voraus. Tausende Spender beteiligten sich an der nationalen Sammelaktion und brachten über rund 5,6 Millionen Euro für das neue Instrument auf. Gebaut wurde es in Spanien von der Werkstatt des deutschen Orgelbaumeisters Gerhard Grenzing. Im Anschluss an die Einweihung finden 6 Konzerte statt. Den Höhepunkt bildet ein live im Übersehen übertragenes Galakonzert aus dem Dom am 21. Juni. Die Mendel-Universität in Brünn erweitert ihr Bildungsangebot für ältere Menschen im ländlichen Raum. Mit dem Konzept einer mobilen Seniorenuniversität richtet sich die Hochschule an Senioren in kleinen Gemeinden, denen der regelmäßige Weg zum Campus zu beschwerlich ist. Während lokale Partner vor Ort die nötigen Räumlichkeiten bereitstellen, übernimmt die Universität die Organisation sowie die Durchführung der Vorlesungen und die Lehrkräfte. Ein entsprechendes Pilotprojekt startete bereits im März in 2 südmährischen Gemeinden. Bei Interesse soll das Programm im Herbst fortgesetzt und ausgeweitet werden. Zum Schluss das Wetter. Am Dienstag ist es in Böhmen leicht bewölkt, später zunehmend stark bewölkt mit Regen oder Schauern. In Mähren, Schlesien ist es heiter, im Laufe des Tages nimmt die Bewölkung zu. Die Tageshöchsttemperaturen liegen bei 19 bis 24 Grad.
1: Danke, Marketa, für die Nachrichten. Für kleine Tech-Unternehmen reicht es nicht, sich auf den tschechischen Markt zu konzentrieren. Sie müssen in die Welt expandieren, wenn sie wachsen wollen. Und diesen Startups hilft die staatliche Agentur Czech Invest mit einem speziellen Programm. Wir schildern Ihnen einige Beispiele. Am Mikrofon ist Till Janser.
3: Es sind Firmen wie Kadi AI Technologies, tschechische Start-ups, die in unterschiedliche Teile der Welt ihre Fühler ausstrecken. 90 von ihnen haben bereits über Czech Invest eine Förderung erhalten. Das Geld kommt aus dem EU-Wiederaufbaufonds. Kadi AI Technologies hatte dabei eine einfache Idee. Die Macher nahmen einen Brustgurt zum Messen der Herzfrequenz, wie ihn Läufer tragen, und haben ihn mit ihrer eigenen Analyse-App verbunden. Das Ergebnis? Eine Langzeitüberwachung der Herztätigkeit und ein Frühwarnsystem für Herzbeschwerden. Pavel Diganja ist Mitgründer und technischer Leiter des Startups.
2: Wenn mit unserer App Herzrhythmusstörungen festgestellt werden, muss man kein Holter-EKG mehr machen, sondern der Arzt kann schon gleich mit der Behandlung beginnen. Das heißt, man geht nicht mit dem Problem zum Arzt, sondern schon mit der Diagnose.
3: Durch dieses Langzeit-EKG ist es laut Diganja 6-mal wahrscheinlicher, dass Herzrhythmusstörungen auch erkannt werden, als beim Tragen eines Holter-Monitors. Kadi AI Technologies haben für ihr Produkt bereits die europäische Zertifizierung MDR 2A für medizinische Geräte erhalten. Deswegen ist laut Pavel Diganja nun die Expansion nach Indien einfacher. Weitere Ziele sind Singapur und die USA. Genau dort sieht ein weiteres tschechisches Start-up seinen Hauptmarkt. WebOut heißt die Firma und nutzt künstliche Intelligenz, um personalisierte Werbevideos zu produzieren. Karel Juřička, Mitgründer und technischer Leiter, sagt:
4: Wir haben eine schlaue Software geschaffen, die sich frei in jede Webseite oder App integrieren lässt. Die Firma nimmt ihr eigenes Video auf und kann dies aufgrund unserer Technologie personalisieren und damit ihre Angestellten oder ihre Kunden ansprechen.
3: Hier in Tschechien arbeiten beispielsweise der Fußballverein Sparta Prag oder große Banken wie die Sparkasse Česká spořitelna oder die Komerční banka mit WebOut zusammen. Den wirklichen Erfolg solch neuer Technologien bestätigt jedoch erst die Expansion ins Ausland. Die staatliche Agentur Czech Invest hat dazu ihr Hilfsprogramm Accelerace für Startups aufgelegt. 90 Firmen haben daraus insgesamt bereits 160 Millionen Kronen, umgerechnet 6,6 Millionen Euro, erhalten. Laut Czech Invest Generaldirektor Jan Michal helfen die Gelder den aufstrebenden Tech-Firmen, das sogenannte Tal des Todes zu durchschreiten, bevor sie erste Kunden haben.
2: Es handelt sich um kleinere Subventionsbeträge. Wir helfen aber auch, den Kontakt zu Mentoren herzustellen. Das sind Menschen, die bereits Erfahrungen mit vergleichbaren Geschäftsmodellen haben.
3: So Jan Michal. Wie solch eine Unterstützung durch Czech Invest aussieht, schildert Juřička von WebOut.
2: Czech Invest hat uns großes Kapital dafür gegeben, dass wir zu Konferenzen ins Ausland reisen konnten. In Japan, in den USA, in London und in Belgien. Es waren wirklich viele. Deswegen mussten wir kein Kapital von Investoren oder aus unseren Einnahmen verbrennen. Und die gesparten Gelder konnten wir in die Weiterentwicklung unserer Produkte stecken.
3: Jan Michal von CzechInvest sagt, dass an unternehmerischen Ideen in Tschechien kein Mangel herrsche. Doch es brauche eine andere Art der Herangehensweise bei der Umsetzung.
4: Jeder sollte von Anfang an die Ambitionen haben, nicht nur hier in Tschechien tätig zu sein, sondern weiter nach Europa und in die Welt zu wachsen.
3: CzechInvest hat das Programm Accelerace aus dem EU-Wiederaufbaufonds finanziert. Pro Firma wurden maximal 2 Millionen Kronen, umgerechnet 82.000 Euro, bereitgestellt. Das Programm soll weiterlaufen und könnte dabei bis zu 1 Milliarde Kronen, umgerechnet also 41 Millionen Euro, aus den Mitteln des Fonds erhalten.
1: Till Janssen war das mit einem Bericht über tschechische Startups, denen die staatliche Agentur CzechInvest unter die Arme greift. Die Badesaison geht los. Die Wasserwacht im Naherholungsgebiet Slappe ist bereit für ihre Einsätze. Und auch die Bergwacht im Böhmerwald hat die nötigen Trainings absolviert, um für die Touristen da zu sein. Daniela Honigmann über die Vorbereitungen zum Auftakt der Hauptsaison.
5: Seit Montag ist die Flusswacht wieder häufiger auf dem Moldau-Stausee Slappy im Einzugsgebiet von Prag unterwegs. Denn jetzt gelten erneut die Schifffahrtsregeln für die Sommersaison. So müssen Boote und Schiffe an Stellen, wo auch gebadet wird, langsamer fahren. David Bernhard ist Leiter der Wasserpolizei Slappy und erläutert.
3: Wie im vergangenen Jahr auch ist zwischen dem Damm des Stausees Slappy und dem Freizeitzentrum Jezin nur die Verdrängerfahrt erlaubt. Von dort bis zur Brücke bei Živohošť ist dann die schnellere Gleitfahrt möglich. Und hinter der Brücke bis Kilometer 116 darf es wieder nur in Verdrängerfahrt vorwärts gehen.
5: Gerade kleinere Motorboote und Jetskis sind allerdings oft schneller unterwegs als erlaubt. Werden sie erwischt, gäbe es Strafzettel, so Bernhard.
3: Letztes Jahr haben wir rund 130 Strafmaßnahmen angewendet. Meist handelte es sich um die Missachtung der Schifffahrtszeichen. Und am zweithäufigsten kam vor, dass der Steuermann nicht die nötigen Papiere zum Fahren eines Bootes hatte.
5: Nicht nur auf dem Wasser, sondern auch in den Mittelgebirgen Tschechiens kommt es bei Sommerausflügen immer wieder zu Unfällen. So kann etwa die Technik versagen. Die Bergwacht im Böhmerwald trainierte noch bis vor kurzem den Rettungseinsatz an einer Seilbahn für den Fall, dass diese ungeplant stehen bleibt.
6: Ja.
5: Václav Kouba steht auf halber Strecke auf dem Hang, der im Winter als Abfahrtspiste zum Skiareal Sadov gehört. Er sichert seinen Kollegen, der über ihm am Sessellift hängt und die Evakuierung der Passagiere übt. Kouba sagt:
3: Diesen Rettungseinsatz trainieren wir sowohl vor der Sommer- als auch vor der Wintersaison. Genauso müssen die ehrenamtlichen Mitglieder des Teams diese Übung mindestens einmal im Jahr absolvieren.
5: Der stellvertretende Leiter der Böhmerwald-Bergwacht, Josef Tischler, war diesmal in der Rolle des feststeckenden Passagiers dabei. Das Team würde zudem noch andere Szenarien durchspielen, betont Tischler, so etwa die Rettung eines Gleitschirmfliegers aus einer Baumkrone.
3: Man kennt das. Sie fliegen los, es zieht schlechtes Wetter auf und der Wind weht stark. Ein Paraglider kann dann im Baum landen und die Person schlimmstenfalls nur an einem Seil hängen bleiben. Auch darauf können wir natürlich reagieren. Dann klettern wir hoch und holen sie herunter.
5: In den Sommermonaten wird die Bergwacht im Böhmerwald dutzende Male pro Woche gerufen. Und am Stausee Slappy sind auch Badeunfälle keine Seltenheit. Darum ist die Flusswacht gemeinsam mit den Rettungskräften zu Informationsveranstaltungen vor Ort. Eine Kindergartengruppe und Schüler aus der Nähe warten am Ufer gerade darauf, dass die Streife anlegt. Und schon dürfen die Kleinen in das Boot der Wasserrettung steigen. Wie viele Menschen die Besatzung schon gerettet habe, will dieses Kind wissen und Radek Skotak vom Einsatzteam antwortet.
3: Jedes Jahr haben wir 180 bis 200 Fälle, bei denen wir Verletzten helfen. Wenn man bedenkt, dass wir nur 13 Wochen lang im Einsatz sind, dann ist das schon ziemlich viel.
5: In diesem Jahr lenkt eine spezielle Aufklärungskampagne der Wasserrettung die Aufmerksamkeit auf das Thema Alkoholkonsum und Badevergnügen. Teammitglied Wladimir Starobar begründet.
3: In der Tat, Alkohol spielt bei unseren Einsätzen generell eine große Rolle. Denn Alkoholeinfluss verringert einfach die motorischen Fähigkeiten. Darum fallen die Menschen leichter hin oder rutschen aus.
5: Den Kindern und Jugendlichen rät Starobar vor allem, erst einmal die Bedingungen im Wasser zu überprüfen, bevor sie zu akrobatischen Sprüngen in den See ansetzen.
1: Daniela Honigmann war das mit einem Bericht über die Vorbereitungen der Wasserwacht und der Bergwacht auf die Sommersaison. 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Ein Teil der Verwandten von Petr Polakovic ist im 19. Jahrhundert aus dem Isergebirge nach Brasilien ausgewandert. Dies hat ihn motiviert, nach seinen deutsch-böhmischen Vorfahren in Südamerika zu suchen, sogar ein Museum in Nordböhmen einzurichten. Mehr erfahren Sie im folgenden Kapitel aus der tschechischen Geschichte.
6: Kapitel aus der tschechischen Geschichte.
1: Museum der Auswanderung nach Brasilien und Museum der Oberdörfer. So hieß einer der Infostände beim 76. Studentendeutschen Tag, der Ende Mai in Brünn stattfand. Petr Polakovic und seine Tochter Anna präsentierten dort zahlreiche Fotos, Landkarten und Bücher. Diese dokumentieren die Auswanderung vieler deutschsprachiger Bewohner Nordböhmens nach Brasilien sowie das Schicksal der verschwundenen Dörfer in der Gegend von Memonj, auf Deutsch Nimes. Zudem konnten die Besucher des Standes mehr über das Museum der Auswanderung nach Brasilien erfahren, das Polakovic vor 15 Jahren in Nahlov eröffnet hat. Petr Polakovic stammt aus Liberec. Seine Großmutter lebte in Nahlov, das heutzutage zu Ralsko gehört. Von der Großmutter, bei der er oft die Ferien verbrachte, erfuhr er darüber, dass ein Teil der Familie im 19. Jahrhundert nach Brasilien ausgewandert ist. Polakovic begab sich auf die Suche nach den Nachkommen der Auswanderer. Gegenüber Radio Prag International erzählt er.
3: Ich habe 1998 diese Verwandten gefunden. Dabei hatte ich damals eigentlich Glück, denn ich schrieb an die tschechische Botschaft in Brasilien, an das österreichische Konsulat und an alle dortigen deutschen Konsulate. Aus der Stadt Blumenau, in der das zweitgrößte Oktoberfest der Welt stattfindet, erhielt ich von der Konsulin die Nachricht, dass sie einen gewissen Claudio Hörbe kenne. Hörbe war der Familienname meiner Verwandten. Sie stammten aus Saarbrücken, die bei Osečná.
1: Es seien Brüder seiner Ur-Ur-Ur-Großmutter gewesen, merkt Polakovic an. Bevor sich seine Ur-Ur-Großonkel entschieden, nach Brasilien zu ziehen, arbeiteten sie in Vratislavice nad Nisou, damals Maffesdorf.
3: Sie waren dort in der Teppich- und Deckenfabrik von Ignaz Ginskay beschäftigt. Zu Zeiten des kommunistischen Regimes hieß der Betrieb Bitex. Dort arbeiteten sie 5 Jahre lang. Dann kam ein Vermittler aus Hamburg nach Liberec. Er bot den dortigen Bewohnern die Möglichkeit an, mit einem Schiff nach Brasilien zu reisen und sich dort niederzulassen. Diese Agenten wussten, dass das Isergebirge damals übervölkert war. Es reichte vielleicht, vor der Fabrik auf die Männer zu warten und ihnen ein attraktives Angebot zu machen.
1: Aus einer Chronik, die Polakovic aus Brasilien bekommen hat, erfuhr er, dass sich die Brüder Hörbe am 5. Juni 1877 an Bord des Dampfschiffs Bahia in Richtung Brasilien begaben. Hatten Sie damals eine Vorstellung davon, wohin Sie auswandern?
3: Seit 1853 gab es dort, wohin sie gegangen sind, schon ein deutsches Dorf. Dort lebten jedoch Deutsche, die beispielsweise aus der Nähe von Hamburg stammten. Die Agenten kamen erst um das Jahr 1870 nach Böhmen. Danach ließen sich in Brasilien auch viele Deutschböhmen nieder. Ich denke, dass sie schon ein paar Informationen hatten. Eine genaue Vorstellung konnten sie sich davon jedoch kaum machen.
1: Petr Polakovič erzählt, als ihm damals die Konsulin geantwortet habe, sei er sehr neugierig geworden und mit seiner Frau gleich nach Brasilien geflogen.
3: Sie haben für uns dort in dem Städtchen ein Treffen organisiert. In einem Kulturhaus kamen dann rund 250 Hörbes zusammen, lauter Verwandte. Während der Jahrzehnte ist die Familie bedeutend gewachsen. Die Kommunikation war jedoch schlecht. Einige der Hörbes konnten noch ein wenig Deutsch, aber die übrigen 220 nicht mehr. Nach der Rückkehr fing ich erst an, Portugiesisch zu lernen. Enge Kontakte habe ich zu einem der Verwandten geknüpft, der am besten Deutsch sprach. Nach der Rückkehr suchte ich noch nach weiteren Informationen darüber, wie die Lage im Isergebirge in den 1870er Jahren war, also vor der Auswanderung der Verwandten. Aus Brasilien schickte man mir auch verschiedene Informationen. Ich schrieb ihnen, wichtig seien vor allem Dokumente aus den Archiven.
1: Als einen wichtigen Impuls für seine weiteren Aktivitäten bezeichnet Polakovic den Besuch des damaligen tschechischen Staatspräsidenten Václav Klaus in Brasilien im Jahre 2010. Kurz danach wurde eine Ausstellung mit dem Titel »Tschechische Spuren in Brasilien« zusammengestellt und auf der Prager Burg gezeigt. Auch er sei eingeladen gewesen, zur Ausstellung beizutragen, sagte Polakovic. Von der Ausstellung war es nur noch ein Schritt, um ein Museum der Auswanderung in Náhlov zu errichten. Náhlov ist heute ein Ortsteil von Ralsko. 2011 wurde das Museum im früheren Schulgebäude im Dorf eröffnet. Seit der Gründung hat sich die Dauerausstellung entwickelt. Petr Polakovic.
3: 2014 haben wir vom Brasilianischen Museumsinstitut einen Zuschuss in Höhe von 400.000 Kronen dafür bekommen, dass wir diese wenig bekannte brasilianische Geschichte bekannt machen. Für das Geld wurde die Stirnfassade des Museums instand gesetzt. Auf dem Dachboden wurde zudem der Präsident Kubitschek-Saal eingerichtet. Im Museum werden Fotografien der Landsleute aus Brasilien gezeigt, die der renommierte Fotograf sich Streit gemacht hat. Die Fotos sind um Texte über die Geschichte der verschiedenen Familien ergänzt. Darunter sind auch Familien aus Nova Petropolis. Eine Tanzgruppe von dort ist in diesen Tagen zudem in Brünn aufgetreten.
1: 2017 wurde laut Polakovic im zweiten Flügel des Dachbodens eine weitere Dauerausstellung geöffnet. Diese dokumentiert die verschwundenen Dörfer, die sich in der Gegend von Memoin befanden. Die Dörfer wurden wegen der Einrichtung eines Militärübungsplatzes Anfang der 1950er Jahre dem Erdboden gleichgemacht. Im Museumsgebäude sind derzeit zwei Dauerausstellungen zu sehen, eine über die Auswanderung nach Brasilien und die andere über die Oberdörfer.

0: Ich Peter Polakowitsch betont, habe er während der Jahre viele Kontakte nach Brasilien geknüpft. Er sei zudem bemüht, das Museum in Tschechien sowie in Brasilien bekannt zu machen.
1: Vytvořili jsme jako databázi s tím mým příbuzným.
2: Gemeinsam mit einem meiner Verwandten habe ich eine Datei zusammengestellt, in der derzeit rund 10.000 Personen registriert sind. Bei ihnen allen wissen wir, woher und wann sie nach Brasilien gekommen sind. Im Fall meiner Verwandten Josef und Peter Hörbe findet man in der Datei, dass sie mit ihren Familien angereist sind, dass sie den Reisepass in Vratislavice beantragt hatten, wo sie damals schon 5 Jahre gelebt hatten. Ähnliche Informationen stehen auch im Falle weiterer Personen in der Datei zur Verfügung. Es handelt sich dabei etwa um 3000 Familien. Wir fügen ständig neue Namen hinzu. In diesem Bereich haben wir einen großen Fortschritt erzielt.
1: Takže v tom jsme udělali jako velký jako pokrok v tom mapování.
0: Haben sich die Besucher des Sudetendeutschen Tags auch für den Infostand des Museums in Náchlov interessiert? Polakovic meint.
1: Jo, je to takový, že to upoutá.
2: Unser Stand hat durchaus Aufmerksamkeit geweckt. Die Besucher haben Interesse für diesen Teil der Geschichte gezeigt und waren neugierig. Ich hoffe, dass es noch ein Echo geben wird. Für unser Museum ist es eine Form der Reklame. Ich habe vor, ein Buch herauszugeben und dieses möchte ich in den Regionen vorstellen. Sobald es eine deutsche Übersetzung gibt, würde ich sie gerne auch in Deutschland präsentieren.
1: Tak bych chtěl jet do takových německých měst nějakých, no, to prezentovat.
0: Die Bewohner Nordböhmens hatten laut Polakowitsch in den 1870er Jahren unterschiedliche Gründe für die Auswanderung. Die Gegend von Liberec sei eine übervölkerte Agglomeration gewesen, mit der Textilindustrie und einer hochentwickelten Glasindustrie. Die Glasmacher hatten oft, wie Polakowitsch anmerkte, gesundheitliche Probleme. Zudem habe im Isakeberg ein raues Klima geherrscht, so der Experte.
2: Als diesen Menschen angeboten wurde, in das warme Brasilien zu ziehen, wo zweimal im Jahr geerntet wird, klang das sehr verlockend. Zudem wurde darauf hingewiesen, dass das Vieh das ganze Jahr lang draußen bleiben kann. Den Familien wurden auch große Grundstücke versprochen. Und mit der Verständigung würde es keine Probleme geben, hieß es. Denn sie konnten sich in einer deutschen Siedlung niederlassen.
0: An seinem Stand macht Peter Polakowitsch auf ein dünnes Buch aufmerksam. Es sind Erinnerungen von Josef Umann. Umann ist 1876 zusammen mit seiner Frau, einer kleinen Tochter und weiteren 150 Isergebirglern mit dem Dampfschiff Montevideo nach Brasilien ausgewandert. Polakowitsch sagt, Umann habe seine Entscheidung, Böhmen zu verlassen, damals eindeutig für gut befunden.
2: Als Junge fand Umann Arbeit in einer Textilfabrik. Seine Eltern, die schon älter waren, waren sehr froh, dass er nun eine Stelle hatte. Einmal haben jedoch Umanns ältere Mitarbeiter einen Faden falsch eingefädelt und der Stoff wurde beschädigt. Sie gaben die Schuld jedoch dem jüngsten Kollegen, eben Umann. Dieser war verzweifelt, fiel vor dem Besitzer der Fabrik auf die Knie und versuchte, sich zu verteidigen. Trotzdem wurde er hinausgeschmissen. Umann traute sich nicht nach Hause, um den Eltern seine Entlassung zu gestehen. In seinen Erinnerungen schildert er, wie er sich entschied, sein Leben zu beenden. Bei Frost setzte er sich nach draußen und wartete, bis er erfror. Es kam jedoch ein Tischler vorbei und dieser rettete Umann. Er lud ihn zum Mittagessen ein und riet ihm, die Gelegenheit zum Auswandern zu nutzen.
0: Umann folgte nach ein paar Jahren dem Rat und zog nach Brasilien. Er würdigt in seinen Memoiren die Tatsache, dass er in der neuen Heimat vor niemanden auf die Knie fallen musste und völlig frei war.

Das Museum der Auswanderung nach Brasilien in Nahloff ist bis Ende Juni von Mittwoch bis Sonntag 10 bis 18 Uhr geöffnet. Im Juli und im August ist es die ganze Woche von 10 bis 18 Uhr zugänglich. Und damit sind wir fast am Ende der heutigen Sendung angelangt. Besuchen Sie uns auch auf Facebook. Für Aufmerksamkeit bedankt sich Martina Schneiberger. 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
1: Dobrý den und herzlich willkommen zur heutigen Sendung. Am Mikrofon begrüße Martina Schneibergová. Heute haben für Sie die folgenden Themen vorbereitet. Kleine tschechische Tech-Unternehmen können sich nicht nur auf den tschechischen Markt konzentrieren. Den Startups hilft die staatliche Agentur CzechInvest. Die Wasserwacht sowie die Bergwacht bereiten sich in Tschechien auf die Sommersaison. Und im heutigen Kapitel aus der tschechischen Geschichte bringen wir ein Gespräch mit Petr Polakovic, der in Brasilien nach seinen deutschen Vorfahren suchte, die im 19. Jahrhundert aus Nordböhmen nach Südamerika ausgewandert sind. Bleiben Sie dran, so ist das Neueste aus Tschechien mit Markéta Kachlíková.
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2: Der tschechische Premier Andrej Babiš begrüßt das Abkommen zwischen den USA und dem Iran zur Beendigung des Krieges mit Vorsicht. In seiner Stellungnahme für die Presseagentur CTK schrieb er, bis zur Unterzeichnung liege noch ein Weg vor ihnen. Er hoffe, dass die Bedingungen erfüllt werden, der Konflikt endlich ein Ende finde und die Lage im Nahen Osten sich normalisiere, so der tschechische Regierungschef. Die USA und der Iran gaben das Abkommen am Sonntagabend bekannt. Es soll am Freitag unterzeichnet werden. Die nächtlichen Angriffe auf ukrainische Kulturstätten, darunter das orthodoxe Kiewer Höhlenkloster, offenbaren laut dem tschechischen Staatspräsidenten Petr Pavel die pure Verzweiflung und Barbarei Russlands. Die schrieb er am Montag auf X. Russland zerstöre gezielt, was es niemals besitzen könne, so Pavel. Er sprach den Familien der Opfer sein Beileid aus und rief gleichzeitig zur Unterstützung der Ukraine auf, unter anderem durch die Verhängung weiterer Sanktionen gegen Russland. Beim Zusammenstoß einer Segeljacht und eines Passagierschiffes in Kroatien sind am Sonntag drei Tschechen ums Leben gekommen. Dies teilte Stepan Šandrůček von der tschechischen Botschaft in Zagreb dem tschechischen Rundfunk am Sonntag mit. Am Montag stieg die Zahl der Todesopfer auf 4, nachdem kroatische Taucher die Leiche eines weiteren Vermissten aus der Kabine der versunkenen Yacht geborgen hatten. 4 weitere Tschechen, die sich zum Unfallzeitpunkt an Bord befanden, wurden ins Krankenhaus gebracht. Ihr Zustand ist nicht lebensbedrohlich. Die Ursache des Schiffsunglücks ist bislang noch unklar. Der Bau des Nationalen Onkologiezentrums in Prag wurde Ende Mai abgeschlossen und behördlich genehmigt. Der Komplex vereinigt ambulante und stationäre onkologische Versorgung, diagnostische Abteilungen, Operationssäle und Labore. Zudem bietet er Raum für klinische Studien sowie für die Entwicklung innovativer Therapieverfahren. Dies gab das Bauunternehmen GEMO in einer Pressemitteilung am Montag bekannt. Das neue Zentrum entstand durch die Renovierung des bestehenden Gebäudes und den Anbau eines modernen Erweiterungstrakts. Premier Andrej Babiš hatte Anfang des Jahres angekündigt, dass das Nationale Onkologiezentrum Ende August für Patienten eröffnet werden soll. Die Baukosten betragen voraussichtlich umgerechnet 186 Millionen Euro, die größtenteils durch EU-Fördergelder gedeckt werden. Im Veitsdom auf der Prager Burg wird am Montag die neue Orgel feierlich eingeweiht. Im Rahmen des Festgottesdienstes erklingt am Nachmittag Antonín Dvořáks Messe in D-Dur. Dem Ereignis gingen laut Wojtěch Mártl, dem Vorsitzenden des Stiftungsfonds für die Veitsorgel, 14 Jahre intensiver Bemühungen voraus. Tausende Spender beteiligten sich an der nationalen Sammelaktion und brachten über rund 5,6 Millionen Euro für das neue Instrument auf. Gebaut wurde es in Spanien von der Werkstatt des deutschen Orgelbaumeisters Gerhard Grenzing. Im Anschluss an die Einweihung finden 6 Konzerte statt. Den Höhepunkt bildet ein live im Übersehen übertragenes Galakonzert aus dem Dom am 21. Juni. Die Mendel-Universität in Brünn erweitert ihr Bildungsangebot für ältere Menschen im ländlichen Raum. Mit dem Konzept einer mobilen Seniorenuniversität richtet sich die Hochschule an Senioren in kleinen Gemeinden, denen der regelmäßige Weg zum Campus zu beschwerlich ist. Während lokale Partner vor Ort die nötigen Räumlichkeiten bereitstellen, übernimmt die Universität die Organisation sowie die Durchführung der Vorlesungen und die Lehrkräfte. Ein entsprechendes Pilotprojekt startete bereits im März in 2 südmährischen Gemeinden. Bei Interesse soll das Programm im Herbst fortgesetzt und ausgeweitet werden. Zum Schluss das Wetter. Am Dienstag ist es in Böhmen leicht bewölkt, später zunehmend stark bewölkt mit Regen oder Schauern. In Mähren, Schlesien ist es heiter, im Laufe des Tages nimmt die Bewölkung zu. Die Tageshöchsttemperaturen liegen bei 19 bis 24 Grad.
1: Danke, Marketa, für die Nachrichten. Für kleine Tech-Unternehmen reicht es nicht, sich auf den tschechischen Markt zu konzentrieren. Sie müssen in die Welt expandieren, wenn sie wachsen wollen. Und diesen Startups hilft die staatliche Agentur Czech Invest mit einem speziellen Programm. Wir schildern Ihnen einige Beispiele. Am Mikrofon ist Till Janser.
3: Es sind Firmen wie Kadi AI Technologies, tschechische Start-ups, die in unterschiedliche Teile der Welt ihre Fühler ausstrecken. 90 von ihnen haben bereits über Czech Invest eine Förderung erhalten. Das Geld kommt aus dem EU-Wiederaufbaufonds. Kadi AI Technologies hatte dabei eine einfache Idee. Die Macher nahmen einen Brustgurt zum Messen der Herzfrequenz, wie ihn Läufer tragen, und haben ihn mit ihrer eigenen Analyse-App verbunden. Das Ergebnis? Eine Langzeitüberwachung der Herztätigkeit und ein Frühwarnsystem für Herzbeschwerden. Pavel Diganja ist Mitgründer und technischer Leiter des Startups.
2: Wenn mit unserer App Herzrhythmusstörungen festgestellt werden, muss man kein Holter-EKG mehr machen, sondern der Arzt kann schon gleich mit der Behandlung beginnen. Das heißt, man geht nicht mit dem Problem zum Arzt, sondern schon mit der Diagnose.
3: Durch dieses Langzeit-EKG ist es laut Diganja 6-mal wahrscheinlicher, dass Herzrhythmusstörungen auch erkannt werden, als beim Tragen eines Holter-Monitors. Kadi AI Technologies haben für ihr Produkt bereits die europäische Zertifizierung MDR-2A für medizinische Geräte erhalten. Deswegen ist laut Pavel Diganja nun die Expansion nach Indien einfacher. Weitere Ziele sind Singapur und die USA. Genau dort sieht ein weiteres tschechisches Start-up seinen Hauptmarkt. WebOut heißt die Firma und nutzt künstliche Intelligenz, um personalisierte Werbevideos zu produzieren. Karel Juřička, Mitgründer und technischer Leiter, sagt:
2: Wir haben eine schlaue Software geschaffen, die sich frei in jede Webseite oder App integrieren lässt. Die Firma nimmt ihr eigenes Video auf und kann dies aufgrund unserer Technologie personalisieren und damit ihre Angestellten oder ihre Kunden ansprechen.
3: Hier in Tschechien arbeiten beispielsweise der Fußballverein Sparta Prag oder große Banken wie die Sparkasse Česká spořitelna oder die Komerční banka mit WebOut zusammen. Den wirklichen Erfolg solch neuer Technologien bestätigt jedoch erst die Expansion ins Ausland. Die staatliche Agentur Czech Invest hat dazu ihr Hilfsprogramm Accelerace für Startups aufgelegt. 90 Firmen haben daraus insgesamt bereits 160 Millionen Kronen, umgerechnet 6,6 Millionen Euro, erhalten. Laut Czech Invest Generaldirektor Jan Michal helfen die Gelder den aufstrebenden Tech-Firmen, das sogenannte Tal des Todes zu durchschreiten, bevor sie erste Kunden haben.
2: Es handelt sich um kleinere Subventionsbeträge. Wir helfen aber auch, den Kontakt zu Mentoren herzustellen. Das sind Menschen, die bereits Erfahrungen mit vergleichbaren Geschäftsmodellen haben.
3: So Jan Michal. Wie solch eine Unterstützung durch Czech Invest aussieht, schildert Juřička von WebOut.
2: Czech Invest hat uns großes Kapital dafür gegeben, dass wir zu Konferenzen ins Ausland reisen konnten. In Japan, in den USA, in London und in Belgien. Es waren wirklich viele. Deswegen mussten wir kein Kapital von Investoren oder aus unseren Einnahmen verbrennen. Und die gesparten Gelder konnten wir in die Weiterentwicklung unserer Produkte stecken.
3: Jan Michal von CzechInvest sagt, dass an unternehmerischen Ideen in Tschechien kein Mangel herrsche. Doch es brauche eine andere Art der Herangehensweise bei der Umsetzung.
2: Jeder sollte von Anfang an die Ambitionen haben, nicht nur hier in Tschechien tätig zu sein, sondern weiter nach Europa und in die Welt zu wachsen.
3: CzechInvest hat das Programm Accelerace aus dem EU-Wiederaufbaufonds finanziert. Pro Firma wurden maximal 2 Millionen Kronen, umgerechnet 82.000 Euro, bereitgestellt. Das Programm soll weiterlaufen und könnte dabei bis zu 1 Milliarde Kronen, umgerechnet also 41 Millionen Euro, aus den Mitteln des Fonds erhalten.
1: Tilianze war das mit einem Bericht über tschechische Startups, denen die staatliche Agentur CzechInvest unter die Arme greift. Die Badesaison geht los. Die Wasserwacht im Naherholungsgebiet Slappe ist bereit für ihre Einsätze. Und auch die Bergwacht im Böhmerwald hat die nötigen Trainings absolviert, um für die Touristen da zu sein. Daniela Honigmann über die Vorbereitungen zum Auftakt der Hauptsaison.
4: Seit Montag ist die Flusswacht wieder häufiger auf dem Moldau-Stausee Slappy im Einzugsgebiet von Prag unterwegs. Denn jetzt gelten erneut die Schifffahrtsregeln für die Sommersaison. So müssen Boote und Schiffe an Stellen, wo auch gebadet wird, langsamer fahren. David Bernhard ist Leiter der Wasserpolizei Slappy und erläutert.
3: Wie im vergangenen Jahr auch, ist zwischen dem Damm des Stausees Slappy und dem Freizeitzentrum Jezin nur die Verdrängerfahrt erlaubt. Von dort bis zur Brücke bei Živohošť ist dann die schnellere Gleitfahrt möglich. Und hinter der Brücke bis Kilometer 116 darf es wieder nur in Verdrängerfahrt vorwärts gehen.
4: Gerade kleinere Motorboote und Jetskis sind allerdings oft schneller unterwegs als erlaubt. Werden sie erwischt, gäbe es Strafzettel, so Bernhard.
3: Letztes Jahr haben wir rund 130 Strafmaßnahmen angewendet. Meist handelte es sich um die Missachtung der Schifffahrtszeichen. Und am zweithäufigsten kam vor, dass der Steuermann nicht die nötigen Papiere zum Fahren eines Bootes hatte.
4: Nicht nur auf dem Wasser, sondern auch in den Mittelgebirgen Tschechiens kommt es bei Sommerausflügen immer wieder zu Unfällen. So kann etwa die Technik versagen. Die Bergwacht im Böhmerwald trainierte noch bis vor kurzem den Rettungseinsatz an einer Seilbahn für den Fall, dass diese ungeplant stehen bleibt.
5: Ja.
4: Václav Kouba steht auf halber Strecke auf dem Hang, der im Winter als Abfahrtspiste zum Skiareal Sadov gehört. Er sichert seinen Kollegen, der über ihm am Sessellift hängt und die Evakuierung der Passagiere übt. Kouba sagt:
3: Diesen Rettungseinsatz trainieren wir sowohl vor der Sommer- als auch vor der Wintersaison. Genauso müssen die ehrenamtlichen Mitglieder des Teams diese Übung mindestens einmal im Jahr absolvieren.
4: Der stellvertretende Leiter der Böhmerwald-Bergwacht, Josef Tischler, war diesmal in der Rolle des feststeckenden Passagiers dabei. Das Team würde zudem noch andere Szenarien durchspielen, betont Tischler, so etwa die Rettung eines Gleitschirmfliegers aus einer Baumkrone.
3: Man kennt das. Sie fliegen los, es zieht schlechtes Wetter auf und der Wind weht stark. Ein Paraglider kann dann im Baum landen und die Person schlimmstenfalls nur an einem Seil hängen bleiben. Auch darauf können wir natürlich reagieren. Dann klettern wir hoch und holen sie herunter.
4: In den Sommermonaten wird die Bergwacht im Böhmerwald dutzende Male pro Woche gerufen. Und am Stausee Slappy sind auch Badeunfälle keine Seltenheit. Darum ist die Flusswacht gemeinsam mit den Rettungskräften zu Informationsveranstaltungen vor Ort. Eine Kindergartengruppe und Schüler aus der Nähe warten am Ufer gerade darauf, dass die Streife anlegt. Und schon dürfen die Kleinen in das Boot der Wasserrettung steigen. Wie viele Menschen die Besatzung schon gerettet habe, will dieses Kind wissen und Radek Skotak vom Einsatzteam antwortet.
3: Jedes Jahr haben wir 180 bis 200 Fälle, bei denen wir Verletzten helfen. Wenn man bedenkt, dass wir nur 13 Wochen lang im Einsatz sind, dann ist das schon ziemlich viel.
4: In diesem Jahr lenkt eine spezielle Aufklärungskampagne der Wasserrettung die Aufmerksamkeit auf das Thema Alkoholkonsum und Badevergnügen. Teammitglied Wladimir Starobar begründet.
3: In der Tat, Alkohol spielt bei unseren Einsätzen generell eine große Rolle, denn Alkoholeinfluss verringert einfach die motorischen Fähigkeiten. Darum fallen die Menschen leichter hin oder rutschen aus.
4: Den Kindern und Jugendlichen rät darüber vor allem, erst einmal die Bedingungen im Wasser zu überprüfen, bevor sie zu akrobatischen Sprüngen in den See ansetzen.
1: Daniela Honigmann war das mit einem Bericht über die Vorbereitungen der Wasserwacht und der Bergwacht auf die Sommersaison. 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Ein Teil der Verwandten von Petr Polakovic ist im 19. Jahrhundert aus dem Isergebirge nach Brasilien ausgewandert. Dies hat ihn motiviert, nach seinen deutsch-böhmischen Vorfahren in Südamerika zu suchen, sogar ein Museum in Nordböhmen einzurichten. Mehr erfahren Sie im folgenden Kapitel aus der tschechischen Geschichte.
5: Kapitel aus der tschechischen Geschichte.
1: Museum der Auswanderung nach Brasilien und Museum der Oberdörfer. So hieß einer der Infostände beim 76. Sudetendeutschen Tag, der Ende Mai in Brünn stattfand. Petr Polakovic und seine Tochter Anna präsentierten dort zahlreiche Fotos, Landkarten und Bücher. Diese dokumentieren die Auswanderung vieler deutschsprachiger Bewohner Nordböhmens nach Brasilien sowie das Schicksal der verschwundenen Dörfer in der Gegend von Memon, auf Deutsch Nimes. Zudem konnten die Besucher des Standes mehr über das Museum der Auswanderung nach Brasilien erfahren, das Polakovic vor 15 Jahren in Nahlov eröffnet hat. Petr Polakovic stammt aus Liberec. Seine Großmutter lebte in Nahlov, das heutzutage zu Ralsko gehört. Von der Großmutter, bei der er oft die Ferien verbrachte, erfuhr er darüber, dass ein Teil der Familie im 19. Jahrhundert nach Brasilien ausgewandert ist. Polakovic begab sich auf die Suche nach den Nachkommen der Auswanderer. Gegenüber Radio Prag International erzählt er.
3: Ich habe 1998 diese Verwandten gefunden. Dabei hatte ich damals eigentlich Glück, denn ich schrieb an die tschechische Botschaft in Brasilien, an das österreichische Konsulat und an alle dortigen deutschen Konsulate. Aus der Stadt Blumenau, in der das zweitgrößte Oktoberfest der Welt stattfindet, erhielt ich von der Konsulin die Nachricht, dass sie einen gewissen Claudio Hörbe kenne. Hörbe war der Familienname meiner Verwandten. Sie stammten aus Saarbrücken, die bei
1: Osečná. Es seien Brüder seiner Ur-Ur-Urgroßmutter gewesen, merkt Polakovic an. Bevor sich seine Ur-Ur-Großonkel entschieden, nach Brasilien zu ziehen, arbeiteten sie in Vratislavice nad Nisou, damals Maffesdorf.
3: Sie waren dort in der Teppich- und Deckenfabrik von Ignaz Ginskai beschäftigt. Zu Zeiten des kommunistischen Regimes hieß der Betrieb Bitex. Dort arbeiteten sie 5 Jahre lang. Dann kam ein Vermittler aus Hamburg nach Liberec. Er bot den dortigen Bewohnern die Möglichkeit an, mit einem Schiff nach Brasilien zu reisen und sich dort niederzulassen. Diese Agenten wussten, dass das Isergebirge damals übervölkert war. Es reichte vielleicht, vor der Fabrik auf die Männer zu warten und ihnen ein attraktives Angebot zu machen.
1: Aus einer Chronik, die Polakovic aus Brasilien bekommen hat, erfuhr er, dass sich die Brüder Hörbe am 5. Juni 1877 an Bord des Dampfschiffs Bahia in Richtung Brasilien begaben. Hatten Sie damals eine Vorstellung davon, wohin Sie auswandern?
3: Seit 1853 gab es dort, wohin sie gegangen sind, schon ein deutsches Dorf. Dort lebten jedoch Deutsche, die beispielsweise aus der Nähe von Hamburg stammten. Die Agenten kamen erst um das Jahr 1870 nach Böhmen. Danach ließen sich in Brasilien auch viele Deutschböhmen nieder. Ich denke, dass sie schon ein paar Informationen hatten. Eine genaue Vorstellung konnten sie sich davon jedoch kaum machen.
6: Jako představu si asi přesně ani udělat nemohli.
1: Petr Polakovič erzählt, als ihm damals die Konsulin geantwortet habe, sei er sehr neugierig geworden und mit seiner Frau gleich nach Brasilien geflogen.
6: Wir haben für uns uspodářali takovej sraz, jo.
3: Sie haben für uns dort in dem Städtchen ein Treffen organisiert. In einem Kulturhaus kamen dann rund 250 Hörbes zusammen, lauter Verwandte. Während der Jahrzehnte ist die Familie bedeutend gewachsen. Die Kommunikation war jedoch schlecht. Einige der Hörbes konnten noch ein wenig Deutsch, aber die übrigen 220 nicht mehr. Nach der Rückkehr fing ich erst an, Portugiesisch zu lernen. Enge Kontakte habe ich zu einem der Verwandten geknüpft, der am besten Deutsch sprach. Nach der Rückkehr suchte ich noch nach weiteren Informationen darüber, wie die Lage im Isergebirge in den 1870er Jahren war, also vor der Auswanderung der Verwandten. Aus Brasilien schickte man mir auch verschiedene Informationen. Ich schrieb ihnen, wichtig seien vor allem Dokumente aus den Archiven.
1: Als einen wichtigen Impuls für seine weiteren Aktivitäten bezeichnet Polakovic den Besuch des damaligen tschechischen Staatspräsidenten Václav Klaus in Brasilien im Jahre 2010. Kurz danach wurde eine Ausstellung mit dem Titel »Tschechische Spuren in Brasilien« zusammengestellt und auf der Prager Burg gezeigt. Auch er sei eingeladen gewesen, zur Ausstellung beizutragen, sagte Polakovic. Von der Ausstellung war es nur noch ein Schritt, um ein Museum der Auswanderung in Náchlov zu errichten. Náchlov ist heute ein Ortsteil von Ralsko. 2011 wurde das Museum im früheren Schulgebäude im Dorf eröffnet. Seit der Gründung hat sich die Dauerausstellung entwickelt. Petr Polakovic.
3: 2014 haben wir vom brasilianischen Museumsinstitut einen Zuschuss in Höhe von 400.000 Kronen dafür bekommen, dass wir diese wenig bekannte brasilianische Geschichte bekannt machen. Für das Geld wurde die Stirnfassade des Museums instand gesetzt. Auf dem Dachboden wurde zudem der Präsident Kubitschek-Saal eingerichtet. Im Museum werden Fotografien der Landsleute aus Brasilien gezeigt, die der renommierte Fotograf sich Streit gemacht hat. Die Fotos sind um Texte über die Geschichte der verschiedenen Familien ergänzt. Darunter sind auch Familien aus Nova Petropolis. Eine Tanzgruppe von dort ist in diesen Tagen zudem in Brünn aufgetreten.
1: 2017 wurde laut Polakovic im zweiten Flügel des Dachbodens eine weitere Dauerausstellung eröffnet. Diese dokumentiert die verschwundenen Dörfer, die sich in der Gegend von Memon befanden. Die Dörfer wurden wegen der Einrichtung eines Militärübungsplatzes Anfang der 1950er Jahre dem Erdboden gleichgemacht. Im Museumsgebäude sind derzeit zwei Dauerausstellungen zu sehen, eine über die Auswanderung nach Brasilien und die andere über die Oberdörfer.

0: Wie Petr Polakowitsch betont, habe er während der Jahre viele Kontakte nach Brasilien geknüpft. Er sei zudem bemüht, das Museum in Tschechien sowie in Brasilien bekannt zu machen.
1: Vytvořili jsme jako databázi s tím mým příbuzným.
2: Gemeinsam mit einem meiner Verwandten habe ich eine Datei zusammengestellt, in der derzeit rund 10.000 Personen registriert sind. Bei ihnen allen wissen wir, woher und wann sie nach Brasilien gekommen sind. Im Fall meiner Verwandten Josef und Peter Hörbe findet man in der Datei, dass sie mit ihren Familien angereist sind, dass sie den Reisepass in Bratislavice beantragt hatten, wo sie damals schon 5 Jahre gelebt hatten. Ähnliche Informationen stehen auch im Falle weiterer Personen in der Datei zur Verfügung. Es handelt sich dabei etwa um 3000 Familien. Wir fügen ständig neue Namen hinzu. In diesem Bereich haben wir einen großen Fortschritt erzielt.
1: Takže v tom jsme udělali jako velký jako pokrok v tom mapování.
0: Haben sich die Besucher des Sudetendeutschen Tags auch für den Infostand des Museums in Nahlov interessiert? Polakowitsch meint.
1: Jo, je to takový, že to upoutá.
2: Unser Stand hat durchaus Aufmerksamkeit geweckt. Die Besucher haben Interesse für diesen Teil der Geschichte gezeigt und waren neugierig. Ich hoffe, dass es noch ein Echo geben wird. Für unser Museum ist es eine Form der Reklame. Ich habe vor, ein Buch herauszugeben und dieses möchte ich in den Regionen vorstellen. Sobald es eine deutsche Übersetzung gibt, würde ich sie gerne auch in Deutschland präsentieren.
1: Tak bych chtěl jet do takových německých měst nějakých, no, to prezentovat.
0: Die Bewohner Nordböhmens hatten laut Polakowitsch in den 1870er Jahren unterschiedliche Gründe für die Auswanderung. Die Gegend von Liberec sei eine übervölkerte Agglomeration gewesen, mit der Textilindustrie und einer hochentwickelten Glasindustrie. Die Glasmacher hatten oft, wie Polakowitsch anmerkte, gesundheitliche Probleme. Zudem habe im Isakeberg ein raues Klima geherrscht, so der Experte.
2: Als diesen Menschen angeboten wurde, in das warme Brasilien zu ziehen, wo zweimal im Jahr geerntet wird, klang das sehr verlockend. Zudem wurde darauf hingewiesen, dass das Vieh das ganze Jahr lang draußen bleiben kann. Den Familien wurden auch große Grundstücke versprochen. Und mit der Verständigung würde es keine Probleme geben, hieß es. Denn sie konnten sich in einer deutschen Siedlung niederlassen.
0: An seinem Stand macht Peter Polakowitsch auf ein dünnes Buch aufmerksam. Es sind Erinnerungen von Josef Umann. Umann ist 1876 zusammen mit seiner Frau, einer kleinen Tochter und weiteren 150 Isergebirglern mit dem Dampfschiff Montevideo nach Brasilien ausgewandert. Polakowitsch sagt, Umann habe seine Entscheidung, Böhmen zu verlassen, damals eindeutig für gut befunden.
2: Als Junge fand Umann Arbeit in einer Textilfabrik. Seine Eltern, die schon älter waren, waren sehr froh, dass er nun eine Stelle hatte. Einmal haben jedoch Umanns ältere Mitarbeiter einen Faden falsch eingefädelt und der Stoff wurde beschädigt. Sie gaben die Schuld jedoch dem jüngsten Kollegen, eben Umann. Dieser war verzweifelt, fiel vor dem Besitzer der Fabrik auf die Knie und versuchte, sich zu verteidigen. Trotzdem wurde er hinausgeschmissen. Umann traute sich nicht nach Hause, um den Eltern seine Entlassung zu gestehen. In seinen Erinnerungen schildert er, wie er sich entschied, sein Leben zu beenden. Bei Frost setzte er sich nach draußen und wartete, bis er erfror. Es kam jedoch ein Tischler vorbei und dieser rettete Umann. Er lud ihn zum Mittagessen ein und riet ihm, die Gelegenheit zum Auswandern zu nutzen.
0: Umann folgte nach ein paar Jahren dem Rat und zog nach Brasilien. Er würdigt in seinen Memoiren die Tatsache, dass er in der neuen Heimat vor niemandem auf die Knie fallen musste und völlig frei war.

Das Museum der Auswanderung nach Brasilien in Nahloff ist bis Ende Juni von Mittwoch bis Sonntag 10 bis 18 Uhr geöffnet. Im Juli und im August ist es die ganze Woche von 10 bis 18 Uhr zugänglich. Und damit sind wir fast am Ende der heutigen Sendung angelangt. Besuchen Sie uns auch auf Facebook. Für Aufmerksamkeit bedankt sich Martina Schneiberger. 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
1: Einen schönen guten Tag und herzlich willkommen beim deutschsprachigen Programm von Radio Prag International. Im Studio begrüßt Sie Markéta Kachlíková. Wir blicken heute auf einschneidende Veränderungen in der tschechischen Medienlandschaft, sprechen über ein Tabuthema an den Schulen des Landes und reisen akustisch in den Prager Veitsdom. Unsere Themen im Überblick: Die Regierung will die klassischen Rundfunkgebühren für das Fernsehen und den Rundfunk abschaffen. Was bedeutet die künftige Finanzierung aus dem Staatshaushalt für die Unabhängigkeit der Medien? Unser erster Bericht. Eine aktuelle Umfrage zeigt, dass rund 120.000 Menschen im Land schon einmal eine intime Beziehung zu einer Lehrkraft hatten. Wie die Gesellschaft mit sexueller Übergriffigkeit an Schulen umgeht, beleuchten wir in unserem zweiten Beitrag. Und nach jahrelanger Arbeit wurde am Montag die neue imposante Orgel im Veitsdom auf der Prager Burg geweiht. Tausende Spender haben das Millionenprojekt mit über 5.700 Pfeifen möglich gemacht. Radio Prag International hat kurz vor der Weihe mit dem Orgelbauer Gerhard Grenzing gesprochen. Bleiben Sie dran, zuerst aber das Neueste aus Tschechien.
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2: Der tschechische Gesundheitsminister Adam Wojtěch trägt in das Treffen mit seinen EU-Kollegen am Dienstag in Luxemburg eine Kritik an der EU-Richtlinie, die Pharmaziefirmen an den Kosten für die Abwasseraufbereitung beteiligt. Dies könnte künftig zu einer Verteuerung von Medikamenten führen, warnte Wojtěch vor der Verhandlung gegenüber der Presse. Die Richtlinie ist seit 1. Januar 2025 in Kraft. Durch sie tragen Pharmazie- und Kosmetikunternehmen den größten Kostenanteil an der Wasseraufbereitung in den Städten der EU. Die Firmen könnten dadurch genötigt werden, ihre Produktion in Drittländer zu verlegen, so Wojtěch, weswegen er in dieser Angelegenheit einen Brief an seine EU-Kollegen geschrieben habe. Das Maschinenbauunternehmen Škoda Group will Anleihen im Gesamtwert von 10 Milliarden Kronen, das sind 410 Millionen Euro, ausgeben. Dies berichtete der Nachrichtenserver e-Patnazd am Dienstag. Demnach hat die Tschechische Nationalbank das Vorhaben Ende Mai bewilligt. Škoda Group ist Teil des PPF-Konzerns von Renata Kellnerová. Wie es bei e-Patnazd heißt, soll der Ertrag aus den Schuldbriefen in die Weiterentwicklung der Firma fließen. Beim Musikfestival Rock for People, das vergangene Woche von Mittwoch bis Sonntag bei Hradec Králové stattgefunden hat, waren rund 80.000 Menschen. Dies ist ein Anstieg von knapp 7% im Vergleich zum Vorjahr und der bisherige Besucherrekord in der 31-jährigen Geschichte des Festivals. Darüber informierte eine Sprecherin am Montag. An jedem einzelnen Festivaltag waren trotz teilweise heftigen Regens jeweils fast 50.000 Zuschauer anwesend. Programmhöhepunkte waren Auftritte der Bands Gorillaz, Limp Bizkit oder Bring Me the Horizon. Zum Konzert von Iron Maiden am Sonntag war auch Staatspräsident Petr Pavel gekommen. Die Ethikkommission des Tschechischen Fußballverbandes hat den schlesischen Klub MFK Karviná aus der ersten Liga ausgeschlossen. Die Entscheidung vom Montag wird mit drei Fällen begründet, bei denen in der Vergangenheit Spiele manipuliert worden seien. Der Klub muss außerdem eine Strafe von 10 Millionen Kronen, also etwa 410.000 Euro, zahlen. Darüber informierte die Ethikkommission auf ihrer Website mit dem Hinweis, dass das Urteil noch nicht rechtskräftig ist. Das Verdikt fiel im Rahmen des landesweiten Korruptionsskandals, wegen dem Ende März dieses Jahres 32 Personen beschuldigt worden sind. Im Falle von Karviná darf nun der Oberbürgermeister der Stadt und frühere Vorstandsvertreter des Clubs Jan Wolf 12 Jahre lang keine Funktion im Fußball mehr übernehmen und muss 3 Millionen Kronen, also 120.000 Euro, Strafe zahlen. Das Basketballteam der Männer aus dem mittelböhmischen Nymburk feiert den 21. Landestitel der Clubgeschichte. Am Montag siegte es gegen Pardubice mit 91-74 und beendete die Finalserie mit 4-3. Damit gewann Nymburk die Liga zum dritten Mal in Folge. Der zweitplatzierte Pardubice stand erstmals seit 1984 im Finale. In der Basketballgeschichte Tschechiens verzeichnet das Team nun nach 4 Bronzeplätzen sein bestes Ergebnis. Und noch der Blick aufs Wetter. Am Mittwoch ist es in Tschechien meist bewölkt, aber es wird immer wärmer. Morgens und tagsüber gibt es einzelne Schauer und mitunter auch Gewitter. Die Tageshöchsttemperaturen liegen bei 20 bis 25 Grad, in Südmähren bei 27 Grad.
1: Das waren die Nachrichten mit Daniela Honigmann und wir machen weiter mit dem Tagesecho. Die öffentlich-rechtlichen Medien in Tschechien geraten zunehmend unter Druck. Am Montag beschloss die Regierung Babiš, die Gebühren für das tschechische Fernsehen und den tschechischen Rundfunk abzuschaffen. Beide Medienanstalten sollen künftig aus dem Staatshaushalt finanziert werden und deutlich weniger Geld als zuletzt über die Gebühren erhalten, Till Janzer berichtet.
3: Es ist die größte Änderung in der tschechischen Medienlandschaft seit der Samtenen Revolution von 1989. Kulturminister Otto Klempiš verkündete sie nach der Kabinettssitzung am Montag.
4: Heute hat die Regierung eine Novelle des Mediengesetzes beschlossen. Diese schafft im Einklang mit dem Regierungsprogramm die Gebühren für die öffentlich-rechtlichen Medien ab. Damit schließen wir uns der Mehrheit der Länder in der Europäischen Union an, die diese veraltete Finanzierungsmethode ebenfalls aufgegeben hat.
3: Bereits ab dem 1. Januar kommenden Jahres sollen das tschechische Fernsehen und der tschechische Rundfunk aus dem Staatshaushalt finanziert werden. Allerdings werden sie dabei auf 15% ihres derzeitigen Budgets verzichten müssen. Insgesamt sollen sie rund 7,8 Milliarden Kronen, umgerechnet 323 Millionen Euro, im Jahr erhalten. Das sind 1,4 Milliarden Kronen oder 58 Millionen Euro weniger als jetzt.
4: Ganz Europa spart. Wir könnten hier lange darüber sprechen, wie viele Mitarbeiter die BBC entlässt, wie deutsche Radiosender die Zahl ihrer Programme reduzieren und wie viel Frankreich spart. Nur unsere beiden Medienhäuser nicht und niemand kontrolliert sie.
3: Erst im vergangenen Jahr hatte die Vorgängerregierung nach anfänglicher Weigerung einer Erhöhung der Gebühren zugestimmt. Denn zuvor waren diese fast 20 Jahre lang nicht an die Inflation angepasst worden. Babiš warf am Montag vor allem dem Generaldirektor des tschechischen Rundfunks René Zavoral vor, nicht über Einsparungen diskutieren zu wollen. Dieser wies jedoch darauf hin, dass sein Haus in den vergangenen Jahren die Betriebskosten gesenkt und rund 160 Arbeitsplätze abgebaut habe. Sowohl beim Rundfunk als auch beim tschechischen Fernsehen ist man entsetzt über die vorgeschlagenen Summen für den jeweiligen Etat. Tschechi-Generaldirektor Hinek Chudárek.
4: Der Gesetzesvorschlag ist einfach schockierend. Niemand von uns hat erwartet, dass wir ins Jahr 2024 zurückkehren, also vor die Erhöhung der Gebühren. Falls das so gelten soll, müssen wir unsere Pläne für die kommenden 5 Jahre umarbeiten, die bereits genehmigt sind. Und wir werden mit Politikern sowohl aus der Regierung als auch der Opposition verhandeln. Die Summe ist zerstörerisch niedrig.
3: Zavoral und Chudárek betonten, dass bei solchen Kürzungen des Etats in ihren Medienhäusern sowohl Stellen gestrichen als auch das Programmangebot eingeschränkt werden müssten.
4: Wir lehnen eine Änderung schon die ganze Zeit ab. Unserer Ansicht nach ist das derzeitige Finanzierungssystem, das funktioniert und sich eingebürgert hat, keineswegs veraltet. 10 Länder in der Europäischen Union haben ein Gebührensystem. Und gerade im mittelosteuropäischen Raum hat es einen Sinn und einen Grund, der auf Zusammenhängen basiert. Denn es ist das beste System, um unsere Unabhängigkeit zu verteidigen.
3: Sagte Rundfunkdirektor Zavoral. Die politische Opposition hat angekündigt, mit allen ihr zur Verfügung stehenden Mitteln gegen die Medienpläne der Regierung vorzugehen. Denn auch sie sieht die Unabhängigkeit der Öffentlich-Rechtlichen gefährdet. Andrea Hofmanová ist Mitglied des Medienausschusses im tschechischen Abgeordnetenhaus. In den Inlandssendungen des Rundfunks sagte sie:
5: Bude to znamenat zásadní zúžení
4: Die Mediennovelle wird eine grundlegende Reduktion der öffentlich-rechtlichen Dienstleistungen bedeuten. Die Angelegenheit werde ich mit der Europäischen Kommission konsultieren, denn solch rasante Kürzungen empfinde ich als eine starke Bedrohung der Unabhängigkeit und einer sicheren Finanzierung der öffentlich-rechtlichen Medien. Und das widerspricht den Regeln der EU.
3: Tschechische Oppositionspolitiker kündigten außerdem an, vor das tschechische Verfassungsgericht zu ziehen. So etwa der Vorsitzende des Medienausschusses im Abgeordnetenhaus, František Taliesz. Er wirft der Regierung zudem vor, dass sie keine offene Diskussion über die Finanzierungsmodelle für die Öffentlich-Rechtlichen führen wolle.
1: Till Janzer hat berichtet. Rund 120.000 Menschen in Tschechien könnten schon einmal eine intime Beziehung mit ihrem Lehrer oder ihrer Lehrerin gehabt haben. Diese Schätzung beruht auf einer aktuellen Umfrage. Inwiefern wird dies in der Gesellschaft als ein Problem angesehen? Ein Thema für Daniela Honigmann.
2: Das Meinungsforschungsinstitut NMS und die Hilfsorganisation Consent sind der Frage nachgegangen, inwiefern die Menschen in Tschechien Erfahrungen mit sexueller Belästigung an Schulen haben und ob dies als ein ernstes Problem angesehen wird. Eine Umfrage unter 1009 Online-Nutzern ab 18 Jahre habe alarmierende Zahlen ergeben, sagt die Direktorin von Consent, Johanna Nejedlova. Dabei sei es etwa um die Frage nach intimen Beziehungen von Lehrenden zu Schülern gegangen.
1: Herauskam, dass 1,5% der tschechischen Bevölkerung solche Erfahrungen schon einmal gemacht haben. Wenn wir das auf alle Schuljahrgänge mit je drei Klassen aufrechnen, dann hat ein Schüler pro Klassenstufe eine Beziehung mit einem Lehrenden. Dies hat mich schon sehr schockiert.
2: So die NGO-Chefin. Consent bietet Prävention und Beratung zum Thema sexualisierte Gewalt an. Auch Schulen und betroffene Jugendliche würden sich regelmäßig an ihre Organisation wenden, berichtet Nejedlova. Darum sei das Phänomen sexueller Übergriffigkeiten von Seiten der Lehrenden an Schulen durchaus bekannt. Der Umfrage zufolge sind unter den 1,5% Betroffenen mehrheitlich Frauen und Mädchen. Und weiter ergab die Statistik, dass fast 15% aller Menschen in Tschechien jemanden kennen, der eigene Erfahrungen mit intimen Kontakten zwischen Lehrern und Schülern gemacht hat. Die Studie von NMS und Consent trägt die Überschrift Škola není seznámka, zu Deutsch die Schule ist keine Partnervermittlung. Sie führt verschiedene problematische Verhaltensweisen auf. Dazu gehören das Versenden unerwünschter Nachrichten mit sexuellem Inhalt, ein Klaps auf den Po einer Schülerin, das Erzählen von Sexwitzen oder auch die Einladung zum Rendezvous, die Lehrende an Schüler richten. Insgesamt wurden in der Umfrage 12 solcher Situationen dargestellt und die meisten wurden von dem Großteil der Befragten als inakzeptabel eingeordnet. Eine Ausnahme bildet dabei nur der Fall, wenn der Lehrende im Biologieunterricht über Verhütungsmethoden spricht. Dies ist nach Ansicht der Menschen in Tschechien kein problematisches Verhalten. Durchaus unterschiedlich werden die fraglichen Situationen aber je nach Alter der Jugendlichen bewertet. So bezeichnen 68% der Umfrageteilnehmer die intime Beziehung eines Lehrers mit einer 15-jährigen Schülerin als sexuelle Belästigung. Bei einer 18-jährigen Schülerin fällen aber nur noch 26% der Befragten dieses Urteil und 55% bewerten es schwächer, nämlich nur als problematisches Verhalten. Ein sexuelles Fehlverhalten von Lehrenden gegenüber Schülern halten 39% der Menschen in Tschechien für ein sehr schwerwiegendes und 25% für ein mittelschweres Problem. In den einzelnen Altersgruppen unterscheiden sich diese Antworten dann aber noch einmal deutlich. Die größte Gruppe, die in sexuellen Übergriffen ein sehr schwerwiegendes Problem sieht, sind mit 55% die 25- bis 34-Jährigen. Bei den Befragten zwischen 55 und 64 Jahren sind hingegen nur 28% dieser Meinung. Und fast ein Viertel dieser Altersgruppe antwortet mit »Ich weiß nicht«. Dazu erläutert Jakub Bakule, der bei NMS die Abteilung Public leitet.
3: Diese Leute sagen, dass sie nicht wüssten, wie die Lage sei. Es ist nicht so, dass sie das Problem bagatellisieren würden. Sie können nur nicht einschätzen, wie weit verbreitet es ist. Bei den jüngeren Generationen gibt es eindeutig nur wenige Leute, die dazu keine Meinung haben. Zugleich sind sie wesentlich schärfer in ihrem Urteil, dass es sich um ein ernsthaftes Problem handelt.
2: Die Schulerfahrung liege für ältere Menschen eben schon länger zurück, sodass sie sich schwer wieder in dieses Umfeld hineinversetzen könnten, fügt Bakula hinzu. Dennoch sind sich über 89% aller Teilnehmer der Umfrage einig, dass jede Schule verpflichtend einen Ethikkodex haben sollte. Hingegen meinen nur 66% der Befragten, dass eine sexuelle Beziehung zu einem Schüler oder einer Schülerin ein Verbot für den Lehrer oder die Lehrerin nach sich ziehen müsse, weiterhin in pädagogischen Berufen zu arbeiten.
1: Soweit der Beitrag von Daniela Honigmann und soweit das Tagesecho. 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Im deutschsprachigen Programm geht es weiter. Im Prager Veitsdom wurde am Montag während eines Festgottesdienstes die neue Orgel gesegnet. Sie wurde von dem Geld tausender Spender finanziert. Das imposante Musikinstrument hat 57.555 Pfeifen und 121 Register. Gebaut wurde es vom gebürtigen Deutschen Gerhard Grenzing, der seine Werkstatt in der Nähe von Barcelona hat. Kurz vor der Orgelweihe am Montag hat Martina Schneibergova im Veitsdom mit Gerhard Grenzing gesprochen.

0: Herr Grenzing, was haben Sie im ersten Moment gedacht, als Sie diesen Auftrag bekommen haben?
1: Natürlich waren wir sehr froh, aber um froh und glücklich zu sein, muss man erst das Werk vollenden. Und das hat 10 Jahre gedauert. Und das ist langsame Entwicklung der ersten Ideen, der Verwirklichungen, des Designs, des Klanges. Und somit baut sich ein Kunstwerk erst langsam auf. Und mein erstes Gefühl war eine große Freude und auch gleichzeitig dieses Gewicht von der Verantwortung, das wir haben, um hier eine große und schöne Orgel zu bauen.
0: Haben Sie sich auch andere Orgeln in Tschechien angeschaut?
1: Selbstverständlich, denn wir kommen nicht in ein Land, als wenn wir in ein Haus kommen. Wir klopfen an die Tür. Dürfen wir hereinkommen? Was erwarten Sie von uns? Somit, wir haben andere Orgeln hier angesehen und angehört, um zu wissen, wie der Geschmack, das Interesse und die Vorliebe für tschechische Klänge ist. Und diese Orgeln haben wir untersucht. Wir haben sie auch gedanklich gespeichert, um sie dann später wiedergeben zu können. Denn, wie gesagt, wir kommen irgendwo hin, aber wir sind Besucher und ganz bescheiden. Und wir versuchen in diesen Momenten den Erwartungen, die an uns gestellt werden, zu entsprechen. Und dazu gehört auch die Antwort auf die Erwartung des Klanges, der auch mit der tschechischen Geschichte etwas zu tun hat und mit der Entwicklung der Orgeln in diesem Land.
0: Für einen Laien ist es wahrscheinlich schwierig zu erkennen, dass es sogar einen regionalen Stil gibt, aber das gibt es.
1: Der Klang einer Orgel ist sehr intim verbunden mit der Sprache, mit dem Ausdruck, mit dem sprachlichen Ausdruck. Und deshalb gehen wir auch auf den Marktplatz, hören, wie die Leute sprechen, welche Phonetik sie haben. Und damit wissen wir zumindest, welche Klang ihnen zusagt, was sie lieben. Natürlich können wir das nicht sofort umsetzen, aber doch gedanklich müssen wir das mit in unseren Konzept hineinnehmen.
0: Sie haben die Orgel also in Spanien gebaut, aber Sie mussten vielmals hierher kommen, oder?
1: In Spanien ist sie gebaut, weil ich dort lebe.
0: Ja.
1: Aber ich bin nach Spanien gegangen, weil dort so wunderschöne historische Orgeln sind, die uns auch sehr viel gezeigt haben, von denen wir viel gelernt haben und mit denen wir zusammen gelebt haben, wenn wir sie restaurierten. Und das ist der Moment, wenn man wieder etwas aufnehmen kann, sich inspirieren kann. Inspirieren heißt ja einatmen. Ich atme das ein, was ich höre, was ich sehe und versuche es wiederzugeben. Zusammen mit meinen Mitarbeitern, mit meiner Familie und so weiter.
0: Muss ein Orgelbauer auch ein Organist sein?
1: Nein, sie müssen musikalisch sein. Das ist das Wichtigste. Dass man musikalisch das Gefühl hat, dass man aufnahmefähig ist, ein Erinnerungsvermögen hat für Klänge. Ich kann Gesichter nicht gut wiedererkennen, aber Klänge alle.
0: Was hören wir jetzt?
1: Jetzt ertönt eine Trompete, eine von den 5500 Pfeifen.
0: Ja.
1: Und sie klingt sehr gut, sie muss ein wenig gestimmt werden. Und das macht gerade in diesem Moment ein Mitarbeiter von uns, der aus Stuttgart kommt, der schon seit 25 Jahren bei uns ist, der unser völliges Vertrauen hat. Und ich höre diese Klänge rein und silbrig und warm. Das ist ja auch wichtig dabei. Ein warmer Klang, der uns verbindet, der uns umarmt.
0: Die Orgel wird auch bei Konzerten erklingen, aber auch nur als Begleitung für den Gesang bei einem Gottesdienst. Gibt es da einen Unterschied?
1: Nein. Musikalische Qualität ist immer musikalische Qualität. Die uns erreicht, die uns glücklich macht, ist die gleiche.
0: Mussten Sie ein Podest machen für die Orgel oder sowas?
1: Wir haben von der Höhe der Tribüne ausgehend, haben wir, wie man hier auch sieht, dort, wo die Pfeifen anfangen unten, dahinter sind die großen Behälter, sagen wir mal, die 5000 Pfeifen zugänglich machen für den Spieler, der dort unten sitzt. Und deshalb haben wir alles so hoch wie möglich gebaut. Und Sie sehen auch hier, wir spielen mit dem Rosettenfenster. Ja, ja. Wir gehen ein wenig hinaus, ein wenig wieder zurück. Gibt auch seine Farbe, gibt das Rosettenfenster an die metallischen Pfeifen ab. Das ist alles ein Zusammenspiel. Es gibt nichts, was für sich unabhängig ist, sondern alles kommt zusammen und spielt zusammen.
0: Die Pfeifen sind aus verschiedenen Materialien, auch aus Zinn, aber auch aus Holz. Welches Holz kam da zum Beispiel?
1: Das ist meistens Kiefernholz und Eichenholz. Mhm. Kiefernholz, weil es gut schwingt, und Eichenholz, weil es sehr statisch, sehr stabil ist und die kräftigen Töne abgeben kann.
0: Und das wissen Sie von Anfang an, was Sie dafür benutzen? Muss man das probieren?
1: Leben ist suchen, ist probieren, ist sich zu inspirieren. Der Weg ist nie zu Ende, aber es war ein langes Suchen und ein langer Weg, bis wir dorthin gekommen sind, dass die Orgel jetzt so klingt, wie sie klingt.
0: Hier wurde das als ein Höhepunkt bezeichnet.
1: Ja, unbedingt. Jede Orgel ist ein Höhepunkt. Jede Orgel wird zu einem Kind von uns. Ja? Aber während wir dieses Kind kreieren, versuchen wir immer, an diese Herausforderung zu kommen, an die Spitze der Möglichkeiten, von dem, was erwartet wird und von dem, was wir machen können. Und das nimmt uns völlig ein.
0: In der Zeit, wo Sie daran gearbeitet, konnten Sie nicht an einem anderen Werk arbeiten?
1: Leider sind wir heute vielspurig.
0: Ja.
1: Und während wir diese Orgel jetzt hören, haben wir gleichzeitig im Hinterkopf ein Projekt irgendwo auf der Welt, das wir jetzt ausarbeiten, und irgendwann plötzlich eine gute Idee, und die schreiben wir uns auf, meine Mitarbeiter, meine Tochter und ich, und wir verfolgen das. Es ist immer eine Entwicklung, die einen Schritt weiterführt und immer vorwärts. Und wenn es ein Schritt zurückkommt, schnell zurück, wir müssen suchen, wo waren wir beim letzten Mal mit den guten Ideen. Und da machen wir weiter.
0: Sie haben gesagt, die Orgel ist sowas wie Ihr Kind. Werden Sie kommen, um auf das Kind das aufzupassen oder ein bisschen das zu wissen, wie sich das Kind benimmt?
1: Sicher. Ich frage immer unsere Orgeln. Die Kathedralorgel in Mexico City, sie hat uns 14 Jahre gekostet von unserem Leben. Aber ich freue mich immer, wenn ich erfahre, da waren gute Konzerte, die Orgel ist gut, sie wird gepflegt von einem Schüler von uns, dann ist alles gut.

Mikrofon war der Orgelbauer Gerhard Grenzing. Es ist immer noch möglich, eine der Orgelpfeifen im Veitsdom zu adoptieren. Den entsprechenden Link finden Sie auf unserer Website. 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Am Mikrofon begleitet hat Sie diesmal Markéta Kachlíková. Auf Wiederhören!

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1: Einen schönen guten Tag und herzlich willkommen beim deutschsprachigen Programm von Radio Prag International. Im Studio begrüßt Sie Markéta Kachlíková. Wir blicken heute auf einschneidende Veränderungen in der tschechischen Medienlandschaft, sprechen über ein Tabuthema an den Schulen des Landes und reisen akustisch in den Prager Veitsdom. Unsere Themen im Überblick: Die Regierung will die klassischen Rundfunkgebühren für das Fernsehen und den Rundfunk abschaffen. Was bedeutet die künftige Finanzierung aus dem Staatshaushalt für die Unabhängigkeit der Medien? Unser erster Bericht. Eine aktuelle Umfrage zeigt, dass rund 120.000 Menschen im Land schon einmal eine intime Beziehung zu einer Lehrkraft hatten. Wie die Gesellschaft mit sexueller Übergriffigkeit an Schulen umgeht, beleuchten wir in unserem zweiten Beitrag. Und nach jahrelanger Arbeit wurde am Montag die neue imposante Orgel im Veitsdom auf der Prager Burg geweiht. Tausende Spender haben das Millionenprojekt mit über 5.700 Pfeifen möglich gemacht. Radio Prag International hat kurz vor der Weihe mit dem Orgelbauer Gerhard Grenzing gesprochen. Bleiben Sie dran, zuerst aber das Neueste aus Tschechien.
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2: Der tschechische Gesundheitsminister Adam Wojtěch trägt in das Treffen mit seinen EU-Kollegen am Dienstag in Luxemburg eine Kritik an der EU-Richtlinie, die Pharmaziefirmen an den Kosten für die Abwasseraufbereitung beteiligt. Dies könnte künftig zu einer Verteuerung von Medikamenten führen, warnte Wojtěch vor der Verhandlung gegenüber der Presse. Die Richtlinie ist seit 1. Januar 2025 in Kraft. Durch sie tragen Pharmazie- und Kosmetikunternehmen den größten Kostenanteil an der Wasseraufbereitung in den Städten der EU. Die Firmen könnten dadurch genötigt werden, ihre Produktion in Drittländer zu verlegen, so Wojtěch, weswegen er in dieser Angelegenheit einen Brief an seine EU-Kollegen geschrieben habe. Das Maschinenbauunternehmen Škoda Group will Anleihen im Gesamtwert von 10 Milliarden Kronen, das sind 410 Millionen Euro, ausgeben. Dies berichtete der Nachrichtenserver ePatnáct am Dienstag. Demnach hat die tschechische Nationalbank das Vorhaben Ende Mai bewilligt. Škoda Group ist Teil des PPF-Konzerns von Renata Kellnerová. Wie es bei ePatnáct heißt, soll der Ertrag aus den Schuldbriefen in die Weiterentwicklung der Firma fließen. Beim Musikfestival Rock for People, das vergangene Woche von Mittwoch bis Sonntag bei Hradec Králové stattgefunden hat, waren rund 80.000 Menschen. Dies ist ein Anstieg von knapp 7% im Vergleich zum Vorjahr und der bisherige Besucherrekord in der 31-jährigen Geschichte des Festivals. Darüber informierte eine Sprecherin am Montag. An jedem einzelnen Festivaltag waren trotz teilweise heftigen Regens jeweils fast 50.000 Zuschauer anwesend. Programmhöhepunkte waren Auftritte der Bands Gorillaz, Limp Bizkit oder Bring Me the Horizon. Zum Konzert von Iron Maiden am Sonntag war auch Staatspräsident Petr Pavel gekommen. Die Ethikkommission des tschechischen Fußballverbandes hat den schlesischen Klub MFK Karviná aus der ersten Liga ausgeschlossen. Die Entscheidung vom Montag wird mit drei Fällen begründet, bei denen in der Vergangenheit Spiele manipuliert worden seien. Der Klub muss außerdem eine Strafe von 10 Millionen Kronen, also etwa 410.000 Euro, zahlen. Darüber informierte die Ethikkommission auf ihrer Website mit dem Hinweis, dass das Urteil noch nicht rechtskräftig ist. Das Verdikt fiel im Rahmen des landesweiten Korruptionsskandals, wegen dem Ende März dieses Jahres 32 Personen beschuldigt worden sind. Im Falle von Karviná darf nun der Oberbürgermeister der Stadt und frühere Vorstandsvertreter des Clubs, Jan Wolf, 12 Jahre lang keine Funktion im Fußball mehr übernehmen und muss 3 Millionen Kronen, also 120.000 Euro, Strafe zahlen. Das Basketballteam der Männer aus dem mittelböhmischen Nymburk feiert den 21. Landestitel der Clubgeschichte. Am Montag siegte es gegen Pardubice mit 91-74 und beendete die Finalserie mit 4-3. Damit gewann Nymburk die Liga zum dritten Mal in Folge. Der zweitplatzierte Pardubice stand erstmals seit 1984 im Finale. In der Basketballgeschichte Tschechiens verzeichnet das Team nun nach 4 Bronzeplätzen sein bestes Ergebnis. Und noch der Blick aufs Wetter. Am Mittwoch ist es in Tschechien meist bewölkt, aber es wird immer wärmer. Morgens und tagsüber gibt es einzelne Schauer und mitunter auch Gewitter. Die Tageshöchsttemperaturen liegen bei 20 bis 25 Grad, in Südmähren bei 27 Grad.
1: Das waren die Nachrichten mit Daniela Honigmann und wir machen weiter mit dem Tagesecho. Die öffentlich-rechtlichen Medien in Tschechien geraten zunehmend unter Druck. Am Montag beschloss die Regierung Babiš, die Gebühren für das tschechische Fernsehen und den tschechischen Rundfunk abzuschaffen. Beide Medienanstalten sollen künftig aus dem Staatshaushalt finanziert werden und deutlich weniger Geld als zuletzt über die Gebühren erhalten. Till Janzer berichtet.
3: Es ist die größte Änderung in der tschechischen Medienlandschaft seit der Samtenen Revolution von 1989. Kulturminister Otto Klempiš verkündete sie nach der Kabinettssitzung am Montag.
4: Heute hat die Regierung eine Novelle des Mediengesetzes beschlossen. Diese schafft im Einklang mit dem Regierungsprogramm die Gebühren für die öffentlich-rechtlichen Medien ab. Damit schließen wir uns der Mehrheit der Länder in der Europäischen Union an, die diese veraltete Finanzierungsmethode ebenfalls aufgegeben hat.
3: Bereits ab dem 1. Januar kommenden Jahres sollen das tschechische Fernsehen und der tschechische Rundfunk aus dem Staatshaushalt finanziert werden. Allerdings werden sie dabei auf 15% ihres derzeitigen Budgets verzichten müssen. Insgesamt sollen sie rund 7,8 Milliarden Kronen, umgerechnet 323 Millionen Euro, im Jahr erhalten. Das sind 1,4 Milliarden Kronen oder 58 Millionen Euro weniger als jetzt.
4: Ganz Europa spart. Wir könnten hier lange darüber sprechen, wie viele Mitarbeiter die BBC entlässt, wie deutsche Radiosender die Zahl ihrer Programme reduzieren und wie viel Frankreich spart. Nur unsere beiden Medienhäuser nicht und niemand kontrolliert sie.
3: Erst im vergangenen Jahr hatte die Vorgängerregierung nach anfänglicher Weigerung einer Erhöhung der Gebühren zugestimmt. Denn zuvor waren diese fast 20 Jahre lang nicht an die Inflation angepasst worden. Babiš warf am Montag vor allem dem Generaldirektor des tschechischen Rundfunks René Zavoral vor, nicht über Einsparungen diskutieren zu wollen. Dieser wies jedoch darauf hin, dass sein Haus in den vergangenen Jahren die Betriebskosten gesenkt und rund 160 Arbeitsplätze abgebaut habe. Sowohl beim Rundfunk als auch beim tschechischen Fernsehen ist man entsetzt über die vorgeschlagenen Summen für den jeweiligen Etat. Tschechi-Generaldirektor Hinek Rudarek.
4: Der Gesetzesvorschlag ist einfach schockierend. Niemand von uns hat erwartet, dass wir ins Jahr 2024 zurückkehren, also vor die Erhöhung der Gebühren. Falls das so gelten soll, müssen wir unsere Pläne für die kommenden 5 Jahre umarbeiten, die bereits genehmigt sind. Und wir werden mit Politikern sowohl aus der Regierung als auch der Opposition verhandeln. Die Summe ist zerstörerisch niedrig.
3: Zavoral und Chudarek betonten, dass bei solchen Kürzungen des Etats in ihren Medienhäusern sowohl Stellen gestrichen als auch das Programmangebot eingeschränkt werden müssten.
4: Wir lehnen eine Änderung schon die ganze Zeit ab. Unserer Ansicht nach ist das derzeitige Finanzierungssystem, das funktioniert und sich eingebürgert hat, keineswegs veraltet. 10 Länder in der Europäischen Union haben ein Gebührensystem. Und gerade im mittelosteuropäischen Raum hat es einen Sinn und einen Grund, der auf Zusammenhängen basiert. Denn es ist das beste System, um unsere Unabhängigkeit zu verteidigen.
3: Sagte Rundfunkdirektor Zavoral. Die politische Opposition hat angekündigt, mit allen ihr zur Verfügung stehenden Mitteln gegen die Medienpläne der Regierung vorzugehen. Denn auch sie sieht die Unabhängigkeit der Öffentlich-Rechtlichen gefährdet. Andrea Hofmanova ist Mitglied des Medienausschusses im tschechischen Abgeordnetenhaus. In den Inlandssendungen des Rundfunks sagte sie:
5: Bude to znamenat zásadní zúžení
4: Die Mediennovelle wird eine grundlegende Reduktion der öffentlich-rechtlichen Dienstleistungen bedeuten. Die Angelegenheit werde ich mit der Europäischen Kommission konsultieren. Denn solch rasante Kürzungen empfinde ich als eine starke Bedrohung der Unabhängigkeit und einer sicheren Finanzierung der öffentlich-rechtlichen Medien. Und das widerspricht den Regeln der EU.
3: Tschechische Oppositionspolitiker kündigten außerdem an, vor das tschechische Verfassungsgericht zu ziehen. So etwa der Vorsitzende des Medienausschusses im Abgeordnetenhaus, František Taliesz. Er wirft der Regierung zudem vor, dass sie keine offene Diskussion über die Finanzierungsmodelle für die Öffentlich-Rechtlichen führen wolle.
1: Till Janzer hat berichtet. Rund 120.000 Menschen in Tschechien könnten schon einmal eine intime Beziehung mit ihrem Lehrer oder ihrer Lehrerin gehabt haben. Diese Schätzung beruht auf einer aktuellen Umfrage. Inwiefern wird dies in der Gesellschaft als ein Problem angesehen? Ein Thema für Daniela Honigmann.
2: Das Meinungsforschungsinstitut NMS und die Hilfsorganisation Consent sind der Frage nachgegangen, inwiefern die Menschen in Tschechien Erfahrungen mit sexueller Belästigung an Schulen haben und ob dies als ein ernstes Problem angesehen wird. Eine Umfrage unter 1009 Online-Nutzern ab 18 Jahre habe alarmierende Zahlen ergeben, sagt die Direktorin von Consent, Johanna Nejedlova. Dabei sei es etwa um die Frage nach intimen Beziehungen von Lehrenden zu Schülern gegangen.
1: Herauskam, dass 1,5% der tschechischen Bevölkerung solche Erfahrungen schon einmal gemacht haben. Wenn wir das auf alle Schuljahrgänge mit je 3 Klassen aufrechnen, dann hat ein Schüler pro Klassenstufe eine Beziehung mit einem Lehrenden. Dies hat mich schon sehr schockiert.
2: So die NGO-Chefin. Consent bietet Prävention und Beratung zum Thema sexualisierte Gewalt an. Auch Schulen und betroffene Jugendliche würden sich regelmäßig an ihre Organisation wenden, berichtet Nejedlova. Darum sei das Phänomen sexueller Übergriffigkeiten von Seiten der Lehrenden an Schulen durchaus bekannt. Der Umfrage zufolge sind unter den 1,5% Betroffenen mehrheitlich Frauen und Mädchen. Und weiter ergab die Statistik, dass fast 15% aller Menschen in Tschechien jemanden kennen, der eigene Erfahrungen mit intimen Kontakten zwischen Lehrern und Schülern gemacht hat. Die Studie von NMS und Consent trägt die Überschrift Škola není seznámka, zu Deutsch die Schule ist keine Partnervermittlung. Sie führt verschiedene problematische Verhaltensweisen auf. Dazu gehören das Versenden unerwünschter Nachrichten mit sexuellem Inhalt, ein Klaps auf den Po einer Schülerin, das Erzählen von Sexwitzen oder auch die Einladung zum Rendezvous, die Lehrende an Schüler richten. Insgesamt wurden in der Umfrage 12 solcher Situationen dargestellt und die meisten wurden von dem Großteil der Befragten als inakzeptabel eingeordnet. Eine Ausnahme bildet dabei nur der Fall, wenn der Lehrende im Biologieunterricht über Verhütungsmethoden spricht. Dies ist nach Ansicht der Menschen in Tschechien kein problematisches Verhalten. Durchaus unterschiedlich werden die fraglichen Situationen aber je nach Alter der Jugendlichen bewertet. So bezeichnen 68% der Umfrageteilnehmer die intime Beziehung eines Lehrers mit einer 15-jährigen Schülerin als sexuelle Belästigung. Bei einer 18-jährigen Schülerin fällen aber nur noch 26% der Befragten dieses Urteil und 55% bewerten es schwächer, nämlich nur als problematisches Verhalten. Ein sexuelles Fehlverhalten von Lehrenden gegenüber Schülern halten 39% der Menschen in Tschechien für ein sehr schwerwiegendes und 25% für ein mittelschweres Problem. In den einzelnen Altersgruppen unterscheiden sich diese Antworten dann aber noch einmal deutlich. Die größte Gruppe, die in sexuellen Übergriffen ein sehr schwerwiegendes Problem sieht, sind mit 55% die 25- bis 34-Jährigen. Bei den Befragten zwischen 55 und 64 Jahren sind hingegen nur 28% dieser Meinung. Und fast ein Viertel dieser Altersgruppe antwortet mit »Ich weiß nicht«. Dazu erläutert Jakub Bakule, der bei NMS die Abteilung Public leitet.
5: Vlastně říkají, nevím, jak ta situace vypadá,
3: Diese Leute sagen, dass sie nicht wüssten, wie die Lage sei. Es ist nicht so, dass sie das Problem bagatellisieren würden. Sie können nur nicht einschätzen, wie weit verbreitet es ist. Bei den jüngeren Generationen gibt es eindeutig nur wenige Leute, die dazu keine Meinung haben. Zugleich sind sie wesentlich schärfer in ihrem Urteil, dass es sich um ein ernsthaftes Problem handelt.
2: Die Schulerfahrung liege für ältere Menschen eben schon länger zurück, sodass sie sich schwer wieder in dieses Umfeld hineinversetzen könnten, fügt Bakula hinzu. Dennoch sind sich über 89% aller Teilnehmer der Umfrage einig, dass jede Schule verpflichtend einen Ethikkodex haben sollte. Hingegen meinen nur 66% der Befragten, dass eine sexuelle Beziehung zu einem Schüler oder einer Schülerin ein Verbot für den Lehrer oder die Lehrerin nach sich ziehen müsse, weiterhin in pädagogischen Berufen zu arbeiten.
5: Soweit der Beitrag von Daniela Honigmann und soweit das Tagesecho. 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Im deutschsprachigen Programm geht es weiter. Im Prager Veitsdom wurde am Montag während eines Festgottesdienstes die neue Orgel gesegnet. Sie wurde von dem Geld tausender Spender finanziert. Das imposante Musikinstrument hat 57.555 Pfeifen und 121 Register. Gebaut wurde es vom gebürtigen Deutschen Gerhard Grenzing, der seine Werkstatt in der Nähe von Barcelona hat. Kurz vor der Orgelweihe am Montag hat Martina Schneibergowa im Veitsdom mit Gerhard Grenzing gesprochen.

0: Herr Grenzing, was haben Sie im ersten Moment gedacht, als Sie diesen Auftrag bekommen haben?
1: Natürlich waren wir sehr froh, aber um froh und glücklich zu sein, muss man erst das Werk vollenden. Und das hat 10 Jahre gedauert. Und das ist langsame Entwicklung der ersten Ideen, der Verwirklichungen, des Designs, des Klanges. Und somit baut sich ein Kunstwerk erst langsam auf. Und mein erstes Gefühl war eine große Freude und auch gleichzeitig dieses Gewicht von der Verantwortung, das wir haben, um hier eine große und schöne Orgel zu bauen.
0: Haben Sie sich auch andere Orgeln in Tschechien angeschaut?
1: Selbstverständlich, denn wir kommen nicht in ein Land, als wenn wir in ein Haus kommen. Wir klopfen an die Tür. Dürfen wir hereinkommen? Was erwarten Sie von uns? Somit, wir haben andere Orgeln hier angesehen und angehört, um zu wissen, wie der Geschmack, das Interesse und die Vorliebe für tschechische Klänge ist. Und diese Orgeln haben wir untersucht. Wir haben sie auch gedanklich gespeichert, um sie dann später wiedergeben zu können. Denn, wie gesagt, wir kommen irgendwo hin, aber wir sind Besucher und ganz bescheiden. Und wir versuchen in diesen Momenten den Erwartungen, die an uns gestellt werden, zu entsprechen. Und dazu gehört auch die Antwort auf die Erwartung des Klanges, der auch mit der tschechischen Geschichte etwas zu tun hat und mit der Entwicklung der Orgeln in diesem Land.
0: Für einen Laien ist es wahrscheinlich schwierig zu erkennen, dass es sogar einen regionalen Stil gibt, aber das gibt es.
1: Der Klang einer Orgel ist sehr intim verbunden mit der Sprache, mit dem Ausdruck, mit dem sprachlichen Ausdruck. Und deshalb gehen wir auch auf den Marktplatz, hören, wie die Leute sprechen, welche Phonetik sie haben. Und damit wissen wir zumindest, welche Klang ihnen zusagt, was sie lieben. Natürlich können wir das nicht sofort umsetzen, aber doch gedanklich müssen wir das mit in unseren Konzept hineinnehmen.
0: Sie haben die Orgel also in Spanien gebaut, aber sie mussten vielmals hierher kommen, oder?
1: In Spanien ist sie gebaut, weil ich dort lebe.
0: Ja.
1: Aber ich bin nach Spanien gegangen, weil dort so wunderschöne historische Orgeln sind, die uns auch sehr viel gezeigt haben, von denen wir viel gelernt haben und mit denen wir zusammen gelebt haben, wenn wir sie restaurierten. Und das ist der Moment, wenn man wieder etwas aufnehmen kann, sich inspirieren kann. Inspirieren heißt ja einatmen. Ich atme das ein, was ich höre, was ich sehe und versuche es wiederzugeben. Zusammen mit meinen Mitarbeitern, mit meiner Familie und so weiter.
0: Muss ein Orgelbauer auch ein Organist sein?
1: Nein, sie müssen musikalisch sein. Das ist das Wichtigste. Dass man musikalisch das Gefühl hat, dass man aufnahmefähig ist, ein Erinnerungsvermögen hat für Klänge. Ich kann Gesichter nicht gut wiedererkennen, aber Klänge alle.
0: Was hören wir jetzt?
1: Jetzt ertönt eine Trompete, eine von den 5500 Pfeifen.
0: Ja.
1: Und sie klingt sehr gut. Sie muss ein wenig gestimmt werden. Und das macht gerade in diesem Moment ein Mitarbeiter von uns, der aus Stuttgart kommt, der schon seit 25 Jahren bei uns ist, der unser völliges Vertrauen hat. Und ich höre diese Klänge rein und silbrig und warm. Das ist ja auch wichtig dabei. Ein warmer Klang, der uns verbindet, der uns umarmt.
0: Die Orgel wird auch bei Konzerten erklingen, aber auch nur als Begleitung für den Gesang bei einem Gottesdienst. Gibt es da einen Unterschied?
1: Nein. Musikalische Qualität ist immer musikalische Qualität. Die uns erreicht, die uns glücklich macht, ist die gleiche.
0: Mussten Sie ein Podest machen für die Orgel oder sowas?
1: Wir haben von der Höhe der Tribüne ausgehend, haben wir, wie man hier auch sieht, dort, wo die Pfeifen anfangen unten, dahinter sind die großen Behälter, sagen wir mal, die 5000 Pfeifen zugänglich machen für den Spieler, der dort unten sitzt. Und deshalb haben wir alles so hoch wie möglich gebaut. Und Sie sehen auch hier, wir spielen mit dem Rosettenfenster. Wir gehen ein wenig hinaus, ein wenig wieder zurück. Gibt auch seine Farbe, gibt das Rosettenfenster an die metallischen Pfeifen ab. Das ist alles ein Zusammenspiel. Es gibt nichts, was für sich unabhängig ist, sondern alles kommt zusammen und spielt zusammen.
0: Die Pfeifen sind aus verschiedenen Materialien, auch aus Zinn, aber auch aus Holz. Welches Holz kam da zum Beispiel?
1: Das ist meistens Kiefernholz und Eichenholz. Mhm. Kiefernholz, weil es gut schwingt, und Eichenholz, weil es sehr statisch, sehr stabil ist und die kräftigen Töne abgeben kann.
0: Und das wissen Sie von Anfang an, was Sie dafür benutzen? Muss man das probieren?
1: Leben ist suchen, ist probieren, ist sich zu inspirieren. Der Weg ist nie zu Ende, aber es war ein langes Suchen und ein langer Weg, bis wir dorthin gekommen sind, dass die Orgel jetzt so klingt, wie sie klingt.
0: Hier wurde das als ein Höhepunkt bezeichnet.
1: Ja, unbedingt. Jede Orgel ist ein Höhepunkt. Jede Orgel wird zu einem Kind von uns. Ja? Aber während wir dieses Kind kreieren, versuchen wir immer, an diese Herausforderung zu kommen, an die Spitze der Möglichkeiten, von dem, was erwartet wird und von dem, was wir machen können. Und das nimmt uns völlig ein.
0: In der Zeit, wo Sie daran gearbeitet, konnten Sie nicht an einem anderen Werk arbeiten?
1: Leider sind wir heute vielspurig.
0: Ja.
1: Und während wir diese Orgel jetzt hören, haben wir gleichzeitig im Hinterkopf ein Projekt irgendwo auf der Welt, das wir jetzt ausarbeiten, und irgendwann plötzlich eine gute Idee, und die schreiben wir uns auf, meine Mitarbeiter, meine Tochter und ich, und wir verfolgen das. Es ist immer eine Entwicklung, die einen Schritt weiterführt und immer vorwärts. Und wenn es ein Schritt zurückkommt, schnell zurück, wir müssen suchen, wo waren wir beim letzten Mal mit den guten Ideen. Und da machen wir weiter.
0: Sie haben gesagt, die Orgel ist sowas wie Ihr Kind. Werden Sie kommen, um auf das Kind das aufzupassen oder ein bisschen zu wissen, wie sich das Kind benimmt?
1: Sicher. Ich frage immer unsere Orgel, die Kathedralorgel in Mexico City. Ja, sie hat uns 14 Jahre gekostet von unserem Leben. Aber ich freue mich immer, wenn ich erfahre, da waren gute Konzerte, die Orgel ist gut, sie wird gepflegt von einem Schüler von uns, dann ist alles.

Mikrofon war der Orgelbauer Gerhard Grenzing. Es ist immer noch möglich, eine der Orgelpfeifen im Veitsdom zu adoptieren. Den entsprechenden Link finden Sie auf unserer Website. 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Am Mikrofon begleitet hat Sie diesmal Markéta Kachlíková. Auf Wiederhören!

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1: Einen schönen guten Tag und herzlich willkommen beim deutschsprachigen Programm von Radio Prag International. Im Studio begrüßt Sie Markéta Kachlíková. Wir blicken heute auf einschneidende Veränderungen in der tschechischen Medienlandschaft, sprechen über ein Tabuthema an den Schulen des Landes und reisen akustisch in den Prager Veitsdom. Unsere Themen im Überblick: Die Regierung will die klassischen Rundfunkgebühren für das Fernsehen und den Rundfunk abschaffen. Was bedeutet die künftige Finanzierung aus dem Staatshaushalt für die Unabhängigkeit der Medien? Unser erster Bericht. Eine aktuelle Umfrage zeigt, dass rund 120.000 Menschen im Land schon einmal eine intime Beziehung zu einer Lehrkraft hatten. Wie die Gesellschaft mit sexueller Übergriffigkeit an Schulen umgeht, beleuchten wir in unserem zweiten Beitrag. Und nach jahrelanger Arbeit wurde am Montag die neue imposante Orgel im Veitsdom auf der Prager Burg geweiht. Tausende Spender haben das Millionenprojekt mit über 5.700 Pfeifen möglich gemacht. Radio Prag International hat kurz vor der Weihe mit dem Orgelbauer Gerhard Grenzing gesprochen. Bleiben Sie dran, zuerst aber das Neueste aus Tschechien.
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2: Der tschechische Gesundheitsminister Adam Wojtěch trägt in das Treffen mit seinen EU-Kollegen am Dienstag in Luxemburg eine Kritik an der EU-Richtlinie, die Pharmaziefirmen an den Kosten für die Abwasseraufbereitung beteiligt. Dies könnte künftig zu einer Verteuerung von Medikamenten führen, warnte Wojtěch vor der Verhandlung gegenüber der Presse. Die Richtlinie ist seit 1. Januar 2025 in Kraft. Durch sie tragen Pharmazie- und Kosmetikunternehmen den größten Kostenanteil an der Wasseraufbereitung in den Städten der EU. Die Firmen könnten dadurch genötigt werden, ihre Produktion in Drittländer zu verlegen, so Wojtěch, weswegen er in dieser Angelegenheit einen Brief an seine EU-Kollegen geschrieben habe. Das Maschinenbauunternehmen Škoda Group will Anleihen im Gesamtwert von 10 Milliarden Kronen, das sind 410 Millionen Euro, ausgeben. Dies berichtete der Nachrichtenserver e-Patnazd am Dienstag. Demnach hat die Tschechische Nationalbank das Vorhaben Ende Mai bewilligt. Škoda Group ist Teil des PPF-Konzerns von Renata Kellnerová. Wie es bei e-Patnazd heißt, soll der Ertrag aus den Schuldbriefen in die Weiterentwicklung der Firma fließen. Beim Musikfestival Rock for People, das vergangene Woche von Mittwoch bis Sonntag bei Hradec Králové stattgefunden hat, waren rund 80.000 Menschen. Dies ist ein Anstieg von knapp 7% im Vergleich zum Vorjahr und der bisherige Besucherrekord in der 31-jährigen Geschichte des Festivals. Darüber informierte eine Sprecherin am Montag. An jedem einzelnen Festivaltag waren trotz teilweise heftigen Regens jeweils fast 50.000 Zuschauer anwesend. Programmhöhepunkte waren Auftritte der Bands Gorillaz, Limp Bizkit oder Bring Me the Horizon. Zum Konzert von Iron Maiden am Sonntag war auch Staatspräsident Petr Pavel gekommen. Die Ethikkommission des Tschechischen Fußballverbandes hat den schlesischen Klub MFK Karviná aus der ersten Liga ausgeschlossen. Die Entscheidung vom Montag wird mit drei Fällen begründet, bei denen in der Vergangenheit Spiele manipuliert worden seien. Der Klub muss außerdem eine Strafe von 10 Millionen Kronen, also etwa 410.000 Euro, zahlen. Darüber informierte die Ethikkommission auf ihrer Website mit dem Hinweis, dass das Urteil noch nicht rechtskräftig ist. Das Verdikt fiel im Rahmen des landesweiten Korruptionsskandals, wegen dem Ende März dieses Jahres 32 Personen beschuldigt worden sind. Im Falle von Karviná darf nun der Oberbürgermeister der Stadt und frühere Vorstandsvertreter des Clubs, Jan Wolf, 12 Jahre lang keine Funktion im Fußball mehr übernehmen und muss 3 Millionen Kronen, also 120.000 Euro, Strafe zahlen. Das Basketballteam der Männer aus dem mittelböhmischen Nymburk feiert den 21. Landestitel der Clubgeschichte. Am Montag siegte es gegen Pardubice mit 91-74 und beendete die Finalserie mit 4-3. Damit gewann Nymburk die Liga zum dritten Mal in Folge. Der zweitplatzierte Pardubice stand erstmals seit 1984 im Finale. In der Basketballgeschichte Tschechiens verzeichnet das Team nun nach 4 Bronzeplätzen sein bestes Ergebnis. Und noch der Blick aufs Wetter. Am Mittwoch ist es in Tschechien meist bewölkt, aber es wird immer wärmer. Morgens und tagsüber gibt es einzelne Schauer und mitunter auch Gewitter. Die Tageshöchsttemperaturen liegen bei 20 bis 25 Grad, in Südmähren bei 27 Grad.
1: Das waren die Nachrichten mit Daniela Honigmann und wir machen weiter mit dem Tagesecho. Die öffentlich-rechtlichen Medien in Tschechien geraten zunehmend unter Druck. Am Montag beschloss die Regierung Babiš, die Gebühren für das tschechische Fernsehen und den tschechischen Rundfunk abzuschaffen. Beide Medienanstalten sollen künftig aus dem Staatshaushalt finanziert werden und deutlich weniger Geld als zuletzt über die Gebühren erhalten. Till Janzer berichtet.
3: Es ist die größte Änderung in der tschechischen Medienlandschaft seit der Samtenen Revolution von 1989. Kulturminister Otto Klempiš verkündete sie nach der Kabinettssitzung am Montag.
4: Heute hat die Regierung eine Novelle des Mediengesetzes beschlossen. Diese schafft im Einklang mit dem Regierungsprogramm die Gebühren für die öffentlich-rechtlichen Medien ab. Damit schließen wir uns der Mehrheit der Länder in der Europäischen Union an, die diese veraltete Finanzierungsmethode ebenfalls aufgegeben hat.
3: Bereits ab dem 1. Januar kommenden Jahres sollen das tschechische Fernsehen und der tschechische Rundfunk aus dem Staatshaushalt finanziert werden. Allerdings werden sie dabei auf 15% ihres derzeitigen Budgets verzichten müssen. Insgesamt sollen sie rund 7,8 Milliarden Kronen, umgerechnet 323 Millionen Euro, im Jahr erhalten. Das sind 1,4 Milliarden Kronen oder 58 Millionen Euro weniger als jetzt.
4: Ganz Europa spart. Wir könnten hier lange darüber sprechen, wie viele Mitarbeiter die BBC entlässt, wie deutsche Radiosender die Zahl ihrer Programme reduzieren und wie viel Frankreich spart. Nur unsere beiden Medienhäuser nicht und niemand kontrolliert sie.
3: Erst im vergangenen Jahr hatte die Vorgängerregierung nach anfänglicher Weigerung einer Erhöhung der Gebühren zugestimmt. Denn zuvor waren diese fast 20 Jahre lang nicht an die Inflation angepasst worden. Babiš warf am Montag vor allem dem Generaldirektor des tschechischen Rundfunks René Zavoral vor, nicht über Einsparungen diskutieren zu wollen. Dieser wies jedoch darauf hin, dass sein Haus in den vergangenen Jahren die Betriebskosten gesenkt und rund 160 Arbeitsplätze abgebaut habe. Sowohl beim Rundfunk als auch beim tschechischen Fernsehen ist man entsetzt über die vorgeschlagenen Summen für den jeweiligen Etat. Tschechi-Generaldirektor Hinek Chudárek.
4: Der Gesetzesvorschlag ist einfach schockierend. Niemand von uns hat erwartet, dass wir ins Jahr 2024 zurückkehren, also vor die Erhöhung der Gebühren. Falls das so gelten soll, müssen wir unsere Pläne für die kommenden 5 Jahre umarbeiten, die bereits genehmigt sind. Und wir werden mit Politikern sowohl aus der Regierung als auch der Opposition verhandeln. Die Summe ist zerstörerisch niedrig.
3: Zavoral und Chudárek betonten, dass bei solchen Kürzungen des Etats in ihren Medienhäusern sowohl Stellen gestrichen als auch das Programmangebot eingeschränkt werden müssten.
4: Wir lehnen eine Änderung schon die ganze Zeit ab. Unserer Ansicht nach ist das derzeitige Finanzierungssystem, das funktioniert und sich eingebürgert hat, keineswegs veraltet. 10 Länder in der Europäischen Union haben ein Gebührensystem. Und gerade im mittelosteuropäischen Raum hat es einen Sinn und einen Grund, der auf Zusammenhängen basiert. Denn es ist das beste System, um unsere Unabhängigkeit zu verteidigen.
3: Sagte Rundfunkdirektor Zavoral. Die politische Opposition hat angekündigt, mit allen ihr zur Verfügung stehenden Mitteln gegen die Medienpläne der Regierung vorzugehen. Denn auch sie sieht die Unabhängigkeit der Öffentlich-Rechtlichen gefährdet. Andrea Hofmanová ist Mitglied des Medienausschusses im tschechischen Abgeordnetenhaus. In den Inlandssendungen des Rundfunks sagte sie:
5: Bude to znamenat zásadní zúžení
4: Die Mediennovelle wird eine grundlegende Reduktion der öffentlich-rechtlichen Dienstleistungen bedeuten. Die Angelegenheit werde ich mit der Europäischen Kommission konsultieren, denn solch rasante Kürzungen empfinde ich als eine starke Bedrohung der Unabhängigkeit und einer sicheren Finanzierung der öffentlich-rechtlichen Medien. Und das widerspricht den Regeln der EU.
3: Tschechische Oppositionspolitiker kündigten außerdem an, vor das tschechische Verfassungsgericht zu ziehen. So etwa der Vorsitzende des Medienausschusses im Abgeordnetenhaus, František Taliesz. Er wirft der Regierung zudem vor, dass sie keine offene Diskussion über die Finanzierungsmodelle für die Öffentlich-Rechtlichen führen wolle.
1: Till Janzer hat berichtet. Rund 120.000 Menschen in Tschechien könnten schon einmal eine intime Beziehung mit ihrem Lehrer oder ihrer Lehrerin gehabt haben. Diese Schätzung beruht auf einer aktuellen Umfrage. Inwiefern wird dies in der Gesellschaft als ein Problem angesehen? Ein Thema für Daniela Honigmann.
2: Das Meinungsforschungsinstitut NMS und die Hilfsorganisation Consent sind der Frage nachgegangen, inwiefern die Menschen in Tschechien Erfahrungen mit sexueller Belästigung an Schulen haben und ob dies als ein ernstes Problem angesehen wird. Eine Umfrage unter 1009 Online-Nutzern ab 18 Jahre habe alarmierende Zahlen ergeben, sagt die Direktorin von Consent, Johanna Nejedlova. Dabei sei es etwa um die Frage nach intimen Beziehungen von Lehrenden zu Schülern gegangen.
1: Herauskam, dass 1,5% der tschechischen Bevölkerung solche Erfahrungen schon einmal gemacht haben. Wenn wir das auf alle Schuljahrgänge mit je drei Klassen aufrechnen, dann hat ein Schüler pro Klassenstufe eine Beziehung mit einem Lehrenden. Dies hat mich schon sehr schockiert.
2: So die NGO-Chefin. Consent bietet Prävention und Beratung zum Thema sexualisierte Gewalt an. Auch Schulen und betroffene Jugendliche würden sich regelmäßig an ihre Organisation wenden, berichtet Nejedlova. Darum sei das Phänomen sexueller Übergriffigkeiten von Seiten der Lehrenden an Schulen durchaus bekannt. Der Umfrage zufolge sind unter den 1,5% Betroffenen mehrheitlich Frauen und Mädchen. Und weiter ergab die Statistik, dass fast 15% aller Menschen in Tschechien jemanden kennen, der eigene Erfahrungen mit intimen Kontakten zwischen Lehrern und Schülern gemacht hat. Die Studie von NMS und Consent trägt die Überschrift Škola není seznámka, zu Deutsch die Schule ist keine Partnervermittlung. Sie führt verschiedene problematische Verhaltensweisen auf. Dazu gehören das Versenden unerwünschter Nachrichten mit sexuellem Inhalt, ein Klaps auf den Po einer Schülerin, das Erzählen von Sexwitzen oder auch die Einladung zum Rendezvous, die Lehrende an Schüler richten. Insgesamt wurden in der Umfrage 12 solcher Situationen dargestellt und die meisten wurden von dem Großteil der Befragten als inakzeptabel eingeordnet. Eine Ausnahme bildet dabei nur der Fall, wenn der Lehrende im Biologieunterricht über Verhütungsmethoden spricht. Dies ist nach Ansicht der Menschen in Tschechien kein problematisches Verhalten. Durchaus unterschiedlich werden die fraglichen Situationen aber je nach Alter der Jugendlichen bewertet. So bezeichnen 68% der Umfrageteilnehmer die intime Beziehung eines Lehrers mit einer 15-jährigen Schülerin als sexuelle Belästigung. Bei einer 18-jährigen Schülerin fällen aber nur noch 26% der Befragten dieses Urteil und 55% bewerten es schwächer, nämlich nur als problematisches Verhalten. Ein sexuelles Fehlverhalten von Lehrenden gegenüber Schülern halten 39% der Menschen in Tschechien für ein sehr schwerwiegendes und 25% für ein mittelschweres Problem. In den einzelnen Altersgruppen unterscheiden sich diese Antworten dann aber noch einmal deutlich. Die größte Gruppe, die in sexuellen Übergriffen ein sehr schwerwiegendes Problem sieht, sind mit 55% die 25- bis 34-Jährigen. Bei den Befragten zwischen 55 und 64 Jahren sind hingegen nur 28% dieser Meinung. Und fast ein Viertel dieser Altersgruppe antwortet mit »Ich weiß nicht«. Dazu erläutert Jakub Bakule, der bei NMS die Abteilung Public leitet.
3: Diese Leute sagen, dass sie nicht wüssten, wie die Lage sei. Es ist nicht so, dass sie das Problem bagatellisieren würden. Sie können nur nicht einschätzen, wie weit verbreitet es ist. Bei den jüngeren Generationen gibt es eindeutig nur wenige Leute, die dazu keine Meinung haben. Zugleich sind sie wesentlich schärfer in ihrem Urteil, dass es sich um ein ernsthaftes Problem handelt.
2: Die Schulerfahrung liege für ältere Menschen eben schon länger zurück, sodass sie sich schwer wieder in dieses Umfeld hineinversetzen könnten, fügt Bakula hinzu. Dennoch sind sich über 89% aller Teilnehmer der Umfrage einig, dass jede Schule verpflichtend einen Ethikkodex haben sollte. Hingegen meinen nur 66% der Befragten, dass eine sexuelle Beziehung zu einem Schüler oder einer Schülerin ein Verbot für den Lehrer oder die Lehrerin nach sich ziehen müsse, weiterhin in pädagogischen Berufen zu arbeiten.
5: Soweit der Beitrag von Daniela Honigmann und soweit das Tagesecho. 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Im deutschsprachigen Programm geht es weiter. Im Prager Veitsdom wurde am Montag während eines Festgottesdienstes die neue Orgel gesegnet. Sie wurde von dem Geld tausender Spender finanziert. Das imposante Musikinstrument hat 57.555 Pfeifen und 121 Register. Gebaut wurde es vom gebürtigen Deutschen Gerhard Grenzing, der seine Werkstatt in der Nähe von Barcelona hat. Kurz vor der Orgelweihe am Montag hat Martina Schneibergova im Veitsdom mit Gerhard Grenzing gesprochen.

0: Grenzing, was haben Sie im ersten Moment gedacht, als Sie diesen Auftrag bekommen haben?
1: Natürlich waren wir sehr froh, aber um froh und glücklich zu sein, muss man erst das Werk vollenden. Und das hat 10 Jahre gedauert. Und das ist langsame Entwicklung der ersten Ideen, der Verwirklichungen, des Designs, des Klanges. Und somit baut sich ein Kunstwerk erst langsam auf. Und mein erstes Gefühl war eine große Freude und auch gleichzeitig dieses Gewicht von der Verantwortung, das wir haben, um hier eine große und schöne Orgel zu bauen.
0: Haben Sie sich auch andere Orgeln in Tschechien angeschaut?
1: Selbstverständlich, denn wir kommen nicht in ein Land, als wenn wir in ein Haus kommen. Wir klopfen an die Tür. Dürfen wir hereinkommen? Was erwarten Sie von uns? Somit, wir haben andere Orgeln hier angesehen und angehört, um zu wissen, wie der Geschmack, das Interesse und die Vorliebe für tschechische Klänge ist. Und diese Orgeln haben wir untersucht. Wir haben sie auch gedanklich gespeichert, um sie dann später wiedergeben zu können. Denn, wie gesagt, wir kommen irgendwo hin, aber wir sind Besucher und ganz bescheiden. Und wir versuchen in diesen Momenten den Erwartungen, die an uns gestellt werden, zu entsprechen. Und dazu gehört auch die Antwort auf die Erwartung des Klanges, der auch mit der tschechischen Geschichte etwas zu tun hat und mit der Entwicklung der Orgeln in diesem Land.
0: Für einen Laien ist es wahrscheinlich schwierig zu erkennen, dass es sogar einen regionalen Stil gibt, aber das gibt es.
1: Der Klang einer Orgel ist sehr intim verbunden mit der Sprache, mit dem Ausdruck, mit dem sprachlichen Ausdruck. Und deshalb gehen wir auch auf den Marktplatz, hören, wie die Leute sprechen, welche Phonetik sie haben. Und damit wissen wir zumindest, welche Klang ihnen zusagt, was sie lieben. Natürlich können wir das nicht sofort umsetzen, aber doch gedanklich müssen wir das mit in unseren Konzept hineinnehmen.
0: Sie haben die Orgel also in Spanien gebaut, aber Sie mussten vielmals hierher kommen, oder?
1: In Spanien ist sie gebaut, weil ich dort lebe.
0: Ja.
1: Aber ich bin nach Spanien gegangen, weil dort so wunderschöne historische Orgeln sind, die uns auch sehr viel gezeigt haben, von denen wir viel gelernt haben und mit denen wir zusammen gelebt haben, wenn wir sie restaurierten. Und das ist der Moment, wenn man wieder etwas aufnehmen kann, sich inspirieren kann. Inspirieren heißt ja einatmen. Ich atme das ein, was ich höre, was ich sehe und versuche es wiederzugeben. Zusammen mit meinen Mitarbeitern, mit meiner Familie und so weiter.
0: Muss ein Orgelbauer auch ein Organist sein?
1: Nein, sie müssen musikalisch sein. Das ist das Wichtigste. Dass man musikalisch das Gefühl hat, dass man aufnahmefähig ist, ein Erinnerungsvermögen hat für Klänge. Ich kann Gesichter nicht gut wiedererkennen, aber Klänge alle.
0: Was hören wir jetzt?
1: Jetzt ertönt eine Trompete, eine von den 5500 Pfeifen.
0: Ja.
1: Und sie klingt sehr gut. Sie muss ein wenig gestimmt werden. Und das macht gerade in diesem Moment ein Mitarbeiter von uns, der aus Stuttgart kommt, der schon seit 25 Jahren bei uns ist, der unser völliges Vertrauen hat. Und ich höre diese Klänge rein und silbrig und warm. Das ist ja auch wichtig dabei, ein warmer Klang, der uns verbindet, der uns umarmt.
0: Die Orgel wird auch bei Konzerten erklingen, aber auch nur als Begleitung für den Gesang bei einem Gottesdienst. Gibt es da einen Unterschied?
1: Nein. Musikalische Qualität ist immer musikalische Qualität. Die uns erreicht, die uns glücklich macht, ist die gleiche.
0: Mussten Sie ein Podest machen für die Orgel oder sowas?
1: Wir haben von der Höhe der Tribüne ausgehend, haben wir, wie man hier auch sieht, dort, wo die Pfeifen anfangen unten, dahinter sind die großen Behälter, sagen wir mal, die 5000 Pfeifen zugänglich machen für den Spieler, der dort unten sitzt. Und deshalb haben wir alles so hoch wie möglich gebaut. Und Sie sehen auch hier, wir spielen mit dem Rosettenfenster. Wir gehen ein wenig hinaus, ein wenig wieder zurück. Gibt auch seine Farbe, gibt das Rosettenfenster an die metallischen Pfeifen ab. Das ist alles ein Zusammenspiel. Es gibt nichts, was für sich unabhängig ist, sondern alles kommt zusammen und spielt zusammen.
0: Die Pfeifen sind aus verschiedenen Materialien, auch aus Zinn, aber auch aus Holz. Welches Holz kam da zum Beispiel?
1: Das ist meistens Kiefernholz und Eichenholz. Mhm. Kiefernholz, weil es gut schwingt, und Eichenholz, weil es sehr statisch, sehr stabil ist und die kräftigen Töne abgeben kann.
0: Und das wissen Sie von Anfang an, was Sie dafür benutzen? Muss man das probieren?
1: Leben ist suchen, ist probieren, ist sich zu inspirieren. Der Weg ist nie zu Ende, aber es war ein langes Suchen und ein langer Weg, bis wir dorthin gekommen sind, dass die Orgel jetzt so klingt, wie sie klingt.
0: Hier wurde das als ein Höhepunkt bezeichnet.
1: Ja, unbedingt. Jede Orgel ist ein Höhepunkt. Jede Orgel wird zu einem Kind von uns. Ja? Aber während wir dieses Kind kreieren, versuchen wir immer, an diese Herausforderung zu kommen, an die Spitze der Möglichkeiten, von dem, was erwartet wird und von dem, was wir machen können. Und das nimmt uns völlig ein.
0: In der Zeit, wo Sie daran gearbeitet, konnten Sie nicht an einem anderen Werk arbeiten?
1: Leider sind wir heute vielspurig.
0: Ja.
1: Und während wir diese Orgel jetzt hören, haben wir gleichzeitig im Hinterkopf ein Projekt irgendwo auf der Welt, das wir jetzt ausarbeiten, und irgendwann plötzlich eine gute Idee, und die schreiben wir uns auf, meine Mitarbeiter, meine Tochter und ich, und wir verfolgen das. Es ist immer eine Entwicklung, die einen Schritt weiterführt und immer vorwärts. Und wenn es ein Schritt zurückkommt, schnell zurück, wir müssen suchen, wo waren wir beim letzten Mal mit den guten Ideen. Und da machen wir weiter.
0: Sie haben gesagt, die Orgel ist sowas wie Ihr Kind. Werden Sie kommen, um auf das Kind das aufzupassen oder ein bisschen wissen, wie sich das Kind benimmt?
1: Sicher. Ich frage immer unsere Orgel, die Kathedralorgel in Mexico City. Ja, sie hat uns 14 Jahre gekostet von unserem Leben. Aber ich freue mich immer, wenn ich erfahre, da waren gute Konzerte, die Orgel ist gut, sie wird gepflegt von einem Schüler von uns, dann ist alles

Am Mikrofon war der Orgelbauer Gerhard Grenzing. Es ist immer noch möglich, eine der Orgelpfeifen im Veitsdom zu adoptieren. Den entsprechenden Link finden Sie auf unserer Website. 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Am Mikrofon begleitet hat Sie diesmal Markéta Kachlíková. Auf Wiederhören.

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1: Einen schönen guten Tag und herzlich willkommen beim deutschsprachigen Programm von Radio Prag International. Im Studio begrüßt Sie Markéta Kachlíková. Wir blicken heute auf einschneidende Veränderungen in der tschechischen Medienlandschaft, sprechen über ein Tabuthema an den Schulen des Landes und reisen akustisch in den Prager Veitsdom. Unsere Themen im Überblick: Die Regierung will die klassischen Rundfunkgebühren für das Fernsehen und den Rundfunk abschaffen. Was bedeutet die künftige Finanzierung aus dem Staatshaushalt für die Unabhängigkeit der Medien? Unser erster Bericht. Eine aktuelle Umfrage zeigt, dass rund 120.000 Menschen im Land schon einmal eine intime Beziehung zu einer Lehrkraft hatten. Wie die Gesellschaft mit sexueller Übergriffigkeit an Schulen umgeht, beleuchten wir in unserem zweiten Beitrag. Und nach jahrelanger Arbeit wurde am Montag die neue imposante Orgel im Veitsdom auf der Prager Burg geweiht. Tausende Spender haben das Millionenprojekt mit über 5.700 Pfeifen möglich gemacht. Radio Prag International hat kurz vor der Weihe mit dem Orgelbauer Gerhard Grenzing gesprochen. Bleiben Sie dran, zuerst aber das Neueste aus Tschechien.
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2: Der tschechische Gesundheitsminister Adam Wojtěch trägt in das Treffen mit seinen EU-Kollegen am Dienstag in Luxemburg eine Kritik an der EU-Richtlinie, die Pharmaziefirmen an den Kosten für die Abwasseraufbereitung beteiligt. Dies könnte künftig zu einer Verteuerung von Medikamenten führen, warnte Wojtěch vor der Verhandlung gegenüber der Presse. Die Richtlinie ist seit 1. Januar 2025 in Kraft. Durch sie tragen Pharmazie- und Kosmetikunternehmen den größten Kostenanteil an der Wasseraufbereitung in den Städten der EU. Die Firmen könnten dadurch genötigt werden, ihre Produktion in Drittländer zu verlegen, so Wojtěch, weswegen er in dieser Angelegenheit einen Brief an seine EU-Kollegen geschrieben habe. Das Maschinenbauunternehmen Škoda Group will Anleihen im Gesamtwert von 10 Milliarden Kronen, das sind 410 Millionen Euro, ausgeben. Dies berichtete der Nachrichtenserver e-Patnazd am Dienstag. Demnach hat die Tschechische Nationalbank das Vorhaben Ende Mai bewilligt. Škoda Group ist Teil des PPF-Konzerns von Renata Kellnerová. Wie es bei e-Patnazd heißt, soll der Ertrag aus den Schuldbriefen in die Weiterentwicklung der Firma fließen. Beim Musikfestival Rock for People, das vergangene Woche von Mittwoch bis Sonntag bei Hradec Králové stattgefunden hat, waren rund 80.000 Menschen. Dies ist ein Anstieg von knapp 7% im Vergleich zum Vorjahr und der bisherige Besucherrekord in der 31-jährigen Geschichte des Festivals. Darüber informierte eine Sprecherin am Montag. An jedem einzelnen Festivaltag waren trotz teilweise heftigen Regens jeweils fast 50.000 Zuschauer anwesend. Programmhöhepunkte waren Auftritte der Bands Gorillaz, Limp Bizkit oder Bring Me the Horizon. Zum Konzert von Iron Maiden am Sonntag war auch Staatspräsident Petr Pavel gekommen. Die Ethikkommission des Tschechischen Fußballverbandes hat den schlesischen Klub MFK Karviná aus der ersten Liga ausgeschlossen. Die Entscheidung vom Montag wird mit drei Fällen begründet, bei denen in der Vergangenheit Spiele manipuliert worden seien. Der Klub muss außerdem eine Strafe von 10 Millionen Kronen, also etwa 410.000 Euro, zahlen. Darüber informierte die Ethikkommission auf ihrer Website mit dem Hinweis, dass das Urteil noch nicht rechtskräftig ist. Das Verdikt fiel im Rahmen des landesweiten Korruptionsskandals, wegen dem Ende März dieses Jahres 32 Personen beschuldigt worden sind. Im Falle von Karviná darf nun der Oberbürgermeister der Stadt und frühere Vorstandsvertreter des Clubs Jan Wolf 12 Jahre lang keine Funktion im Fußball mehr übernehmen und muss 3 Millionen Kronen, also 120.000 Euro, Strafe zahlen. Das Basketballteam der Männer aus dem mittelböhmischen Nymburk feiert den 21. Landestitel der Clubgeschichte. Am Montag siegte es gegen Pardubice mit 91-74 und beendete die Finalserie mit 4-3. Damit gewann Nymburk die Liga zum dritten Mal in Folge. Der zweitplatzierte Pardubice stand erstmals seit 1984 im Finale. In der Basketballgeschichte Tschechiens verzeichnet das Team nun nach 4 Bronzeplätzen sein bestes Ergebnis. Und noch der Blick aufs Wetter. Am Mittwoch ist es in Tschechien meist bewölkt, aber es wird immer wärmer. Morgens und tagsüber gibt es einzelne Schauer und mitunter auch Gewitter. Die Tageshöchsttemperaturen liegen bei 20 bis 25 Grad, in Südmähren bei 27 Grad.
1: Das waren die Nachrichten mit Daniela Honigmann und wir machen weiter mit dem Tagesecho. Die öffentlich-rechtlichen Medien in Tschechien geraten zunehmend unter Druck. Am Montag beschloss die Regierung Babiš, die Gebühren für das tschechische Fernsehen und den tschechischen Rundfunk abzuschaffen. Beide Medienanstalten sollen künftig aus dem Staatshaushalt finanziert werden und deutlich weniger Geld als zuletzt über die Gebühren erhalten. Till Janzer berichtet.
3: Es ist die größte Änderung in der tschechischen Medienlandschaft seit der Samtenen Revolution von 1989. Kulturminister Otto Klempiš verkündete sie nach der Kabinettssitzung am Montag.
4: Heute hat die Regierung eine Novelle des Mediengesetzes beschlossen. Diese schafft im Einklang mit dem Regierungsprogramm die Gebühren für die öffentlich-rechtlichen Medien ab. Damit schließen wir uns der Mehrheit der Länder in der Europäischen Union an, die diese veraltete Finanzierungsmethode ebenfalls aufgegeben hat.
3: Bereits ab dem 1. Januar kommenden Jahres sollen das tschechische Fernsehen und der tschechische Rundfunk aus dem Staatshaushalt finanziert werden. Allerdings werden sie dabei auf 15% ihres derzeitigen Budgets verzichten müssen. Insgesamt sollen sie rund 7,8 Milliarden Kronen, umgerechnet 323 Millionen Euro, im Jahr erhalten. Das sind 1,4 Milliarden Kronen oder 58 Millionen Euro weniger als jetzt.
4: Ganz Europa spart. Wir könnten hier lange darüber sprechen, wie viele Mitarbeiter die BBC entlässt, wie deutsche Radiosender die Zahl ihrer Programme reduzieren und wie viel Frankreich spart. Nur unsere beiden Medienhäuser nicht und niemand kontrolliert sie.
3: Erst im vergangenen Jahr hatte die Vorgängerregierung nach anfänglicher Weigerung einer Erhöhung der Gebühren zugestimmt. Denn zuvor waren diese fast 20 Jahre lang nicht an die Inflation angepasst worden. Babiš warf am Montag vor allem dem Generaldirektor des tschechischen Rundfunks René Zavoral vor, nicht über Einsparungen diskutieren zu wollen. Dieser wies jedoch darauf hin, dass sein Haus in den vergangenen Jahren die Betriebskosten gesenkt und rund 160 Arbeitsplätze abgebaut habe. Sowohl beim Rundfunk als auch beim tschechischen Fernsehen ist man entsetzt über die vorgeschlagenen Summen für den jeweiligen Etat. Tschechi-Generaldirektor Hinek Chudárek.
4: Der Gesetzesvorschlag ist einfach schockierend. Niemand von uns hat erwartet, dass wir ins Jahr 2024 zurückkehren, also vor die Erhöhung der Gebühren. Falls das so gelten soll, müssen wir unsere Pläne für die kommenden 5 Jahre umarbeiten, die bereits genehmigt sind. Und wir werden mit Politikern sowohl aus der Regierung als auch der Opposition verhandeln. Die Summe ist zerstörerisch niedrig.
3: Zavoral und Chudárek betonten, dass bei solchen Kürzungen des Etats in ihren Medienhäusern sowohl Stellen gestrichen als auch das Programmangebot eingeschränkt werden müssten.
4: Wir lehnen eine Änderung schon die ganze Zeit ab. Unserer Ansicht nach ist das derzeitige Finanzierungssystem, das funktioniert und sich eingebürgert hat, keineswegs veraltet. 10 Länder in der Europäischen Union haben ein Gebührensystem. Und gerade im mittelosteuropäischen Raum hat es einen Sinn und einen Grund, der auf Zusammenhängen basiert. Denn es ist das beste System, um unsere Unabhängigkeit zu verteidigen.
3: Sagte Rundfunkdirektor Zavoral. Die politische Opposition hat angekündigt, mit allen ihr zur Verfügung stehenden Mitteln gegen die Medienpläne der Regierung vorzugehen. Denn auch sie sieht die Unabhängigkeit der Öffentlich-Rechtlichen gefährdet. Andrea Hofmanová ist Mitglied des Medienausschusses im tschechischen Abgeordnetenhaus. In den Inlandssendungen des Rundfunks sagte sie:
5: Bude to znamenat zásadní zúžení
4: Die Mediennovelle wird eine grundlegende Reduktion der öffentlich-rechtlichen Dienstleistungen bedeuten. Die Angelegenheit werde ich mit der Europäischen Kommission konsultieren. Denn solch rasante Kürzungen empfinde ich als eine starke Bedrohung der Unabhängigkeit und einer sicheren Finanzierung der öffentlich-rechtlichen Medien. Und das widerspricht den Regeln der EU.
3: Tschechische Oppositionspolitiker kündigten außerdem an, vor das tschechische Verfassungsgericht zu ziehen. So etwa der Vorsitzende des Medienausschusses im Abgeordnetenhaus, František Taliesz. Er wirft der Regierung zudem vor, dass sie keine offene Diskussion über die Finanzierungsmodelle für die Öffentlich-Rechtlichen führen wolle.
1: Till Janzer hat berichtet. Rund 120.000 Menschen in Tschechien könnten schon einmal eine intime Beziehung mit ihrem Lehrer oder ihrer Lehrerin gehabt haben. Diese Schätzung beruht auf einer aktuellen Umfrage. Inwiefern wird dies in der Gesellschaft als ein Problem angesehen? Ein Thema für Daniela Honigmann.
2: Das Meinungsforschungsinstitut NMS und die Hilfsorganisation Consent sind der Frage nachgegangen, inwiefern die Menschen in Tschechien Erfahrungen mit sexueller Belästigung an Schulen haben und ob dies als ein ernstes Problem angesehen wird. Eine Umfrage unter 1009 Online-Nutzern ab 18 Jahre habe alarmierende Zahlen ergeben, sagt die Direktorin von Consent, Johanna Nejedlova. Dabei sei es etwa um die Frage nach intimen Beziehungen von Lehrenden zu Schülern gegangen.
1: Herauskam, dass 1,5% der tschechischen Bevölkerung solche Erfahrungen schon einmal gemacht haben. Wenn wir das auf alle Schuljahrgänge mit je 3 Klassen aufrechnen, dann hat ein Schüler pro Klassenstufe eine Beziehung mit einem Lehrenden. Dies hat mich schon sehr schockiert.
2: So die NGO-Chefin. Consent bietet Prävention und Beratung zum Thema sexualisierte Gewalt an. Auch Schulen und betroffene Jugendliche würden sich regelmäßig an ihre Organisation wenden, berichtet Nejedlova. Darum sei das Phänomen sexueller Übergriffigkeiten von Seiten der Lehrenden an Schulen durchaus bekannt. Der Umfrage zufolge sind unter den 1,5% Betroffenen mehrheitlich Frauen und Mädchen. Und weiter ergab die Statistik, dass fast 15% aller Menschen in Tschechien jemanden kennen, der eigene Erfahrungen mit intimen Kontakten zwischen Lehrern und Schülern gemacht hat. Die Studie von NMS und Consent trägt die Überschrift Škola není seznámka, zu Deutsch die Schule ist keine Partnervermittlung. Sie führt verschiedene problematische Verhaltensweisen auf. Dazu gehören das Versenden unerwünschter Nachrichten mit sexuellem Inhalt, ein Klaps auf den Po einer Schülerin, das Erzählen von Sexwitzen oder auch die Einladung zum Rendezvous, die Lehrende an Schüler richten. Insgesamt wurden in der Umfrage 12 solcher Situationen dargestellt und die meisten wurden von dem Großteil der Befragten als inakzeptabel eingeordnet. Eine Ausnahme bildet dabei nur der Fall, wenn der Lehrende im Biologieunterricht über Verhütungsmethoden spricht. Dies ist nach Ansicht der Menschen in Tschechien kein problematisches Verhalten. Durchaus unterschiedlich werden die fraglichen Situationen aber je nach Alter der Jugendlichen bewertet. So bezeichnen 68% der Umfrageteilnehmer die intime Beziehung eines Lehrers mit einer 15-jährigen Schülerin als sexuelle Belästigung. Bei einer 18-jährigen Schülerin fällen aber nur noch 26% der Befragten dieses Urteil und 55% bewerten es schwächer, nämlich nur als problematisches Verhalten. Ein sexuelles Fehlverhalten von Lehrenden gegenüber Schülern halten 39% der Menschen in Tschechien für ein sehr schwerwiegendes und 25% für ein mittelschweres Problem. In den einzelnen Altersgruppen unterscheiden sich diese Antworten dann aber noch einmal deutlich. Die größte Gruppe, die in sexuellen Übergriffen ein sehr schwerwiegendes Problem sieht, sind mit 55% die 25- bis 34-Jährigen. Bei den Befragten zwischen 55 und 64 Jahren sind hingegen nur 28% dieser Meinung. Und fast ein Viertel dieser Altersgruppe antwortet mit »Ich weiß nicht«. Dazu erläutert Jakub Bakule, der bei NMS die Abteilung Public leitet.
5: Vlastně říkají, nevím, jak ta situace vypadá,
3: Diese Leute sagen, dass sie nicht wüssten, wie die Lage sei. Es ist nicht so, dass sie das Problem bagatellisieren würden. Sie können nur nicht einschätzen, wie weit verbreitet es ist. Bei den jüngeren Generationen gibt es eindeutig nur wenige Leute, die dazu keine Meinung haben. Zugleich sind sie wesentlich schärfer in ihrem Urteil, dass es sich um ein ernsthaftes Problem handelt.
2: Die Schulerfahrung liege für ältere Menschen eben schon länger zurück, sodass sie sich schwer wieder in dieses Umfeld hineinversetzen könnten, fügt Bakula hinzu. Dennoch sind sich über 89% aller Teilnehmer der Umfrage einig, dass jede Schule verpflichtend einen Ethikkodex haben sollte. Hingegen meinen nur 66% der Befragten, dass eine sexuelle Beziehung zu einem Schüler oder einer Schülerin ein Verbot für den Lehrer oder die Lehrerin nach sich ziehen müsse, weiterhin in pädagogischen Berufen zu arbeiten.
5: Soweit der Beitrag von Daniela Honigmann und soweit das Tagesecho. 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Im deutschsprachigen Programm geht es weiter. Im Prager Veitsdom wurde am Montag während eines Festgottesdienstes die neue Orgel gesegnet. Sie wurde von dem Geld tausender Spender finanziert. Das imposante Musikinstrument hat 57.555 Pfeifen und 121 Register. Gebaut wurde es vom gebürtigen Deutschen Gerhard Grenzing, der seine Werkstatt in der Nähe von Barcelona hat. Kurz vor der Orgelweihe am Montag hat Martina Schneibergowa im Veitsdom mit Gerhard Grenzing gesprochen.

0: Grenzing, was haben Sie im ersten Moment gedacht, als Sie diesen Auftrag bekommen haben?
1: Natürlich waren wir sehr froh, aber um froh und glücklich zu sein, muss man erst das Werk vollenden. Und das hat 10 Jahre gedauert. Und das ist langsame Entwicklung der ersten Ideen, der Verwirklichungen des Designs, des Klanges. Und somit baut sich ein Kunstwerk erst langsam auf. Und mein erstes Gefühl war eine große Freude und auch gleichzeitig dieses Gewicht von der Verantwortung, das wir haben, um hier eine große und schöne Orgel zu bauen.
0: Haben Sie sich auch andere Orgeln in Tschechien angeschaut?
1: Selbstverständlich, denn wir kommen nicht in ein Land, als wenn wir in ein Haus kommen. Wir klopfen an die Tür. Dürfen wir hereinkommen? Was erwarten Sie von uns? Somit, wir haben andere Orgeln hier angesehen und angehört, um zu wissen, wie der Geschmack, das Interesse und die Vorliebe für tschechische Klänge ist. Und diese Orgeln haben wir untersucht. Wir haben sie auch gedanklich gespeichert, um sie dann später wiedergeben zu können. Denn, wie gesagt, wir kommen irgendwo hin, aber wir sind Besucher und ganz bescheiden. Und wir versuchen in diesen Momenten den Erwartungen, die an uns gestellt werden, zu entsprechen. Und dazu gehört auch die Antwort auf die Erwartung des Klanges, der auch mit der tschechischen Geschichte etwas zu tun hat und mit der Entwicklung der Orgeln in diesem Land.
0: Für einen Laien ist es wahrscheinlich schwierig zu erkennen, dass es sogar einen regionalen Stil gibt, aber das gibt es.
1: Der Klang einer Orgel ist sehr intim verbunden mit der Sprache, mit dem Ausdruck, mit dem sprachlichen Ausdruck. Und deshalb gehen wir auch auf den Marktplatz, hören, wie die Leute sprechen, welche Phonetik sie haben. Und damit wissen wir zumindest, welche Klang ihnen zusagt, was sie lieben. Natürlich können wir das nicht sofort umsetzen, aber doch gedanklich müssen wir das mit in unseren Konzept hineinnehmen.
0: Sie haben die Orgel also in Spanien gebaut, aber Sie mussten vielmals hierher kommen, oder?
1: In Spanien ist sie gebaut, weil ich dort lebe. Ja. Aber ich bin nach Spanien gegangen, weil dort so wunderschöne historische Orgeln sind, die uns auch sehr viel gezeigt haben, von denen wir viel gelernt haben und mit denen wir zusammen gelebt haben, wenn wir sie restaurierten. Und das ist der Moment, wenn man wieder etwas aufnehmen kann, sich inspirieren kann. Inspirieren heißt ja einatmen. Ich atme das ein, was ich höre, was ich sehe und versuche es wiederzugeben. Zusammen mit meinen Mitarbeitern, mit meiner Familie und so weiter.
0: Muss ein Orgelbauer auch ein Organist sein?
1: Nein, sie müssen musikalisch sein. Das ist das Wichtigste. Dass man musikalisch das Gefühl hat, dass man aufnahmefähig ist, ein Erinnerungsvermögen hat für Klänge. Ich kann Gesichter nicht gut wiedererkennen, aber Klänge alle.
0: Was hören wir jetzt?
1: Jetzt ertönt eine Trompete, eine von den 5500 Pfeifen. Ja. Und sie klingt sehr gut, sie muss ein wenig gestimmt werden. Und das macht gerade in diesem Moment ein Mitarbeiter von uns, der aus Stuttgart kommt, der schon seit 25 Jahren bei uns ist, der unser völliges Vertrauen hat. Und ich höre diese Klänge rein und silbrig und warm. Das ist ja auch wichtig dabei. Ein warmer Klang, der uns verbindet, der uns umarmt.
0: Die Orgel wird auch bei Konzerten erklingen, aber auch nur als Begleitung für den Gesang bei einem Gottesdienst. Gibt es da einen Unterschied?
1: Nein. Musikalische Qualität ist immer musikalische Qualität. Die uns erreicht, die uns glücklich macht, ist die gleiche.
0: Mussten Sie ein Podest machen für die Orgel oder sowas?
1: Wir haben von der Höhe der Tribüne ausgehend, haben wir, wie man hier auch sieht, dort, wo die Pfeifen anfangen unten, dahinter sind die großen Behälter, sagen wir mal, die 5000 Pfeifen zugänglich machen für den Spieler, der dort unten sitzt. Und deshalb haben wir alles so hoch wie möglich gebaut. Und Sie sehen auch hier, wir spielen mit dem Rosettenfenster. Ja, ja. Wir gehen ein wenig hinaus, ein wenig wieder zurück. Gibt auch seine Farbe, gibt das Rosettenfenster an die metallischen Pfeifen ab. Das ist alles ein Zusammenspiel. Es gibt nichts, was für sich unabhängig ist, sondern alles kommt zusammen und spielt zusammen.
0: Die Pfeifen sind aus verschiedenen Materialien, auch aus Zinn, aber auch aus Holz. Welches Holz kam da zum Beispiel?
1: Das ist meistens Kiefernholz und Eichenholz. Mhm. Kiefernholz, weil es gut schwingt, und Eichenholz, weil es sehr statisch, sehr stabil ist und die kräftigen Töne abgeben kann.
0: Und das wissen Sie von Anfang an, was Sie dafür benutzen? Muss man das probieren?
1: Leben ist suchen, ist probieren, ist sich zu inspirieren. Der Weg ist nie zu Ende, aber es war ein langes Suchen und ein langer Weg, bis wir dorthin gekommen sind, dass die Orgel jetzt so klingt, wie sie klingt.
0: Hier wurde das als ein Höhepunkt bezeichnet.
1: Ja, unbedingt. Jede Orgel ist ein Höhepunkt. Jede Orgel wird zu einem Kind von uns. Ja? Aber während wir dieses Kind kreieren, versuchen wir immer, an diese Herausforderung zu kommen, an die Spitze der Möglichkeiten, von dem, was erwartet wird und von dem, was wir machen können. Und das nimmt uns völlig ein.
0: In der Zeit, wo Sie daran gearbeitet, konnten Sie nicht an einem anderen Werk arbeiten?
1: Leider sind wir heute vielspurig.
0: Ja.
1: Und während wir diese Orgel jetzt hören, haben wir gleichzeitig im Hinterkopf ein Projekt irgendwo auf der Welt, das wir jetzt ausarbeiten, und irgendwann plötzlich eine gute Idee, und die schreiben wir uns auf, meine Mitarbeiter, meine Tochter und ich, und wir verfolgen das. Es ist immer eine Entwicklung, die einen Schritt weiterführt und immer vorwärts. Und wenn es einen Schritt zurückkommt, schnell zurück, wir müssen suchen, wo waren wir beim letzten Mal mit den guten Ideen. Und da machen wir weiter.
0: Sie haben gesagt, die Orgel ist sowas wie Ihr Kind. Werden Sie kommen, um auf das Kind das aufzupassen oder ein bisschen das zu wissen, wie sich das Kind benimmt?
1: Sicher. Ich frage immer unsere Orgel. Die Kathedralorgel in Mexico City, sie hat uns 14 Jahre gekostet von unserem Leben. Aber ich freue mich immer, wenn ich erfahre, da waren gute Konzerte, die Orgel ist gut, sie wird gepflegt von einem Schüler von uns, dann ist alles gut.

Am Mikrofon war der Orgelbauer Gerhard Grenzing. Es ist immer noch möglich, eine der Orgelpfeifen im Veitsdom zu adoptieren. Den entsprechenden Link finden Sie auf unserer Website. 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Am Mikrofon begleitet hat Sie diesmal Markéta Kachlíková. Auf Wiederhören.

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1: Einen schönen guten Tag und herzlich willkommen beim deutschsprachigen Programm von Radio Prag International. Im Studio begrüßt Sie Markéta Kachlíková. Wir blicken heute auf einschneidende Veränderungen in der tschechischen Medienlandschaft, sprechen über ein Tabuthema an den Schulen des Landes und reisen akustisch in den Prager Veitsdom. Unsere Themen im Überblick: Die Regierung will die klassischen Rundfunkgebühren für das Fernsehen und den Rundfunk abschaffen. Was bedeutet die künftige Finanzierung aus dem Staatshaushalt für die Unabhängigkeit der Medien? Unser erster Bericht. Eine aktuelle Umfrage zeigt, dass rund 120.000 Menschen im Land schon einmal eine intime Beziehung zu einer Lehrkraft hatten. Wie die Gesellschaft mit sexueller Übergriffigkeit an Schulen umgeht, beleuchten wir in unserem zweiten Beitrag. Und nach jahrelanger Arbeit wurde am Montag die neue imposante Orgel im Veitsdom auf der Prager Burg geweiht. Tausende Spender haben das Millionenprojekt mit über 5.700 Pfeifen möglich gemacht. Radio Prag International hat kurz vor der Weihe mit dem Orgelbauer Gerhard Grenzing gesprochen. Bleiben Sie dran, zuerst aber das Neueste aus Tschechien.
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2: Der tschechische Gesundheitsminister Adam Wojtěch trägt in das Treffen mit seinen EU-Kollegen am Dienstag in Luxemburg eine Kritik an der EU-Richtlinie, die Pharmaziefirmen an den Kosten für die Abwasseraufbereitung beteiligt. Dies könnte künftig zu einer Verteuerung von Medikamenten führen, warnte Wojtěch vor der Verhandlung gegenüber der Presse. Die Richtlinie ist seit 1. Januar 2025 in Kraft. Durch sie tragen Pharmazie- und Kosmetikunternehmen den größten Kostenanteil an der Wasseraufbereitung in den Städten der EU. Die Firmen könnten dadurch genötigt werden, ihre Produktion in Drittländer zu verlegen, so Wojtěch, weswegen er in dieser Angelegenheit einen Brief an seine EU-Kollegen geschrieben habe. Das Maschinenbauunternehmen Škoda Group will Anleihen im Gesamtwert von 10 Milliarden Kronen, das sind 410 Millionen Euro, ausgeben. Dies berichtete der Nachrichtenserver e-Patnazd am Dienstag. Demnach hat die Tschechische Nationalbank das Vorhaben Ende Mai bewilligt. Škoda Group ist Teil des PPF-Konzerns von Renata Kellnerová. Wie es bei e-Patnazd heißt, soll der Ertrag aus den Schuldbriefen in die Weiterentwicklung der Firma fließen. Beim Musikfestival Rock for People, das vergangene Woche von Mittwoch bis Sonntag bei Hradec Králové stattgefunden hat, waren rund 80.000 Menschen. Dies ist ein Anstieg von knapp 7% im Vergleich zum Vorjahr und der bisherige Besucherrekord in der 31-jährigen Geschichte des Festivals. Darüber informierte eine Sprecherin am Montag. An jedem einzelnen Festivaltag waren trotz teilweise heftigen Regens jeweils fast 50.000 Zuschauer anwesend. Programmhöhepunkte waren Auftritte der Bands Gorillaz, Limp Bizkit oder Bring Me the Horizon. Zum Konzert von Iron Maiden am Sonntag war auch Staatspräsident Petr Pavel gekommen. Die Ethikkommission des Tschechischen Fußballverbandes hat den schlesischen Klub MFK Karviná aus der ersten Liga ausgeschlossen. Die Entscheidung vom Montag wird mit drei Fällen begründet, bei denen in der Vergangenheit Spiele manipuliert worden seien. Der Klub muss außerdem eine Strafe von 10 Millionen Kronen, also etwa 410.000 Euro, zahlen. Darüber informierte die Ethikkommission auf ihrer Website mit dem Hinweis, dass das Urteil noch nicht rechtskräftig ist. Das Verdikt fiel im Rahmen des landesweiten Korruptionsskandals, wegen dem Ende März dieses Jahres 32 Personen beschuldigt worden sind. Im Falle von Karviná darf nun der Oberbürgermeister der Stadt und frühere Vorstandsvertreter des Clubs Jan Wolf 12 Jahre lang keine Funktion im Fußball mehr übernehmen und muss 3 Millionen Kronen, also 120.000 Euro Strafe zahlen. Das Basketballteam der Männer aus dem mittelböhmischen Nymburk feiert den 21. Landestitel der Clubgeschichte. Am Montag siegte es gegen Pardubice mit 91-74 und beendete die Finalserie mit 4-3. Damit gewann Nymburk die Liga zum dritten Mal in Folge. Der zweitplatzierte Pardubice stand erstmals seit 1984 im Finale. In der Basketballgeschichte Tschechiens verzeichnet das Team nun nach 4 Bronzeplätzen sein bestes Ergebnis. Und noch der Blick aufs Wetter. Am Mittwoch ist es in Tschechien meist bewölkt, aber es wird immer wärmer. Morgens und tagsüber gibt es einzelne Schauer und mitunter auch Gewitter. Die Tageshöchsttemperaturen liegen bei 20 bis 25 Grad, in Südmähren bei 27 Grad.
1: Das waren die Nachrichten mit Daniela Honigmann und wir machen weiter mit dem Tagesecho. Die öffentlich-rechtlichen Medien in Tschechien geraten zunehmend unter Druck. Am Montag beschloss die Regierung Babiš, die Gebühren für das tschechische Fernsehen und den tschechischen Rundfunk abzuschaffen. Beide Medienanstalten sollen künftig aus dem Staatshaushalt finanziert werden und deutlich weniger Geld als zuletzt über die Gebühren erhalten, Till Janzer berichtet.
3: Es ist die größte Änderung in der tschechischen Medienlandschaft seit der Samtenen Revolution von 1989. Kulturminister Otto Klempiš verkündete sie nach der Kabinettssitzung am Montag.
4: Heute hat die Regierung eine Novelle des Mediengesetzes beschlossen. Diese schafft im Einklang mit dem Regierungsprogramm die Gebühren für die öffentlich-rechtlichen Medien ab. Damit schließen wir uns der Mehrheit der Länder in der Europäischen Union an, die diese veraltete Finanzierungsmethode ebenfalls aufgegeben hat.
3: Bereits ab dem 1. Januar kommenden Jahres sollen das tschechische Fernsehen und der tschechische Rundfunk aus dem Staatshaushalt finanziert werden. Allerdings werden sie dabei auf 15% ihres derzeitigen Budgets verzichten müssen. Insgesamt sollen sie rund 7,8 Milliarden Kronen, umgerechnet 323 Millionen Euro, im Jahr erhalten. Das sind 1,4 Milliarden Kronen oder 58 Millionen Euro weniger als jetzt.
4: Ganz Europa spart. Wir könnten hier lange darüber sprechen, wie viele Mitarbeiter die BBC entlässt, wie deutsche Radiosender die Zahl ihrer Programme reduzieren und wie viel Frankreich spart. Nur unsere beiden Medienhäuser nicht und niemand kontrolliert sie.
3: Erst im vergangenen Jahr hatte die Vorgängerregierung nach anfänglicher Weigerung einer Erhöhung der Gebühren zugestimmt. Denn zuvor waren diese fast 20 Jahre lang nicht an die Inflation angepasst worden. Babiš warf am Montag vor allem dem Generaldirektor des tschechischen Rundfunks René Savoral vor, nicht über Einsparungen diskutieren zu wollen. Dieser wies jedoch darauf hin, dass sein Haus in den vergangenen Jahren die Betriebskosten gesenkt und rund 160 Arbeitsplätze abgebaut habe. Sowohl beim Rundfunk als auch beim tschechischen Fernsehen ist man entsetzt über die vorgeschlagenen Summen für den jeweiligen Etat. Tschechi-Generaldirektor Hinek Chudárek.
4: Der Gesetzesvorschlag ist einfach schockierend. Niemand von uns hat erwartet, dass wir ins Jahr 2024 zurückkehren, also vor die Erhöhung der Gebühren. Falls das so gelten soll, müssen wir unsere Pläne für die kommenden 5 Jahre umarbeiten, die bereits genehmigt sind. Und wir werden mit Politikern sowohl aus der Regierung als auch der Opposition verhandeln. Die Summe ist zerstörerisch niedrig.
3: Savoral und Chudárek betonten, dass bei solchen Kürzungen des Etats in ihren Medienhäusern sowohl Stellen gestrichen als auch das Programmangebot eingeschränkt werden müssten.
4: Wir lehnen eine Änderung schon die ganze Zeit ab. Unserer Ansicht nach ist das derzeitige Finanzierungssystem, das funktioniert und sich eingebürgert hat, keineswegs veraltet. 10 Länder in der Europäischen Union haben ein Gebührensystem. Und gerade im mittelosteuropäischen Raum hat es einen Sinn und einen Grund, der auf Zusammenhängen basiert. Denn es ist das beste System, um unsere Unabhängigkeit zu verteidigen.
3: Sagte Rundfunkdirektor Savoral. Die politische Opposition hat angekündigt, mit allen ihr zur Verfügung stehenden Mitteln gegen die Medienpläne der Regierung vorzugehen. Denn auch sie sieht die Unabhängigkeit der Öffentlich-Rechtlichen gefährdet. Andrea Hofmanová ist Mitglied des Medienausschusses im tschechischen Abgeordnetenhaus. In den Inlandssendungen des Rundfunks sagte sie:
5: Bude to znamenat zásadní zúžení
4: Die Mediennovelle wird eine grundlegende Reduktion der öffentlich-rechtlichen Dienstleistungen bedeuten. Die Angelegenheit werde ich mit der Europäischen Kommission konsultieren. Denn solch rasante Kürzungen empfinde ich als eine starke Bedrohung der Unabhängigkeit und einer sicheren Finanzierung der öffentlich-rechtlichen Medien. Und das widerspricht den Regeln der EU.
3: Tschechische Oppositionspolitiker kündigten außerdem an, vor das tschechische Verfassungsgericht zu ziehen. So etwa der Vorsitzende des Medienausschusses im Abgeordnetenhaus, František Taliesz. Er wirft der Regierung zudem vor, dass sie keine offene Diskussion über die Finanzierungsmodelle für die Öffentlich-Rechtlichen führen wolle.
1: Till Janzer hat berichtet. Rund 120.000 Menschen in Tschechien könnten schon einmal eine intime Beziehung mit ihrem Lehrer oder ihrer Lehrerin gehabt haben. Diese Schätzung beruht auf einer aktuellen Umfrage. Inwiefern wird dies in der Gesellschaft als ein Problem angesehen? Ein Thema für Daniela Honigmann.
2: Das Meinungsforschungsinstitut NMS und die Hilfsorganisation Consent sind der Frage nachgegangen, inwiefern die Menschen in Tschechien Erfahrungen mit sexueller Belästigung an Schulen haben und ob dies als ein ernstes Problem angesehen wird. Eine Umfrage unter 1009 Online-Nutzern ab 18 Jahre habe alarmierende Zahlen ergeben, sagt die Direktorin von Consent Johanna Nejedlova. Dabei sei es etwa um die Frage nach intimen Beziehungen von Lehrenden zu Schülern gegangen.
1: Herauskam, dass 1,5% der tschechischen Bevölkerung solche Erfahrungen schon einmal gemacht haben. Wenn wir das auf alle Schuljahrgänge mit je drei Klassen aufrechnen, dann hat ein Schüler pro Klassenstufe eine Beziehung mit einem Lehrenden. Dies hat mich schon sehr schockiert.
2: So die NGO-Chefin. Consent bietet Prävention und Beratung zum Thema sexualisierte Gewalt an. Auch Schulen und betroffene Jugendliche würden sich regelmäßig an ihre Organisation wenden, berichtet Nejedlova. Darum sei das Phänomen sexueller Übergriffigkeiten von Seiten der Lehrenden an Schulen durchaus bekannt. Der Umfrage zufolge sind unter den 1,5% Betroffenen mehrheitlich Frauen und Mädchen. Und weiter ergab die Statistik, dass fast 15% aller Menschen in Tschechien jemanden kennen, der eigene Erfahrungen mit intimen Kontakten zwischen Lehrern und Schülern gemacht hat. Die Studie von NMS und Consent trägt die Überschrift Škola není seznámka, zu Deutsch die Schule ist keine Partnervermittlung. Sie führt verschiedene problematische Verhaltensweisen auf. Dazu gehören das Versenden unerwünschter Nachrichten mit sexuellem Inhalt, ein Klaps auf den Po einer Schülerin, das Erzählen von Sexwitzen oder auch die Einladung zum Rendezvous, die Lehrende an Schüler richten. Insgesamt wurden in der Umfrage 12 solcher Situationen dargestellt und die meisten wurden von dem Großteil der Befragten als inakzeptabel eingeordnet. Eine Ausnahme bildet dabei nur der Fall, wenn der Lehrende im Biologieunterricht über Verhütungsmethoden spricht. Dies ist nach Ansicht der Menschen in Tschechien kein problematisches Verhalten. Durchaus unterschiedlich werden die fraglichen Situationen aber je nach Alter der Jugendlichen bewertet. So bezeichnen 68% der Umfrageteilnehmer die intime Beziehung eines Lehrers mit einer 15-jährigen Schülerin als sexuelle Belästigung. Bei einer 18-jährigen Schülerin fällen aber nur noch 26% der Befragten dieses Urteil und 55% bewerten es schwächer, nämlich nur als problematisches Verhalten. Ein sexuelles Fehlverhalten von Lehrenden gegenüber Schülern halten 39% der Menschen in Tschechien für ein sehr schwerwiegendes und 25% für ein mittelschweres Problem. In den einzelnen Altersgruppen unterscheiden sich diese Antworten dann aber noch einmal deutlich. Die größte Gruppe, die in sexuellen Übergriffen ein sehr schwerwiegendes Problem sieht, sind mit 55% die 25- bis 34-Jährigen. Bei den Befragten zwischen 55 und 64 Jahren sind hingegen nur 28% dieser Meinung. Und fast ein Viertel dieser Altersgruppe antwortet mit "Ich weiß nicht". Dazu erläutert Jakub Bakule, der bei NMS die Abteilung Public leitet.
5: Vlastně říkají, nevím, jak ta situace vypadá,
3: Diese Leute sagen, dass sie nicht wüssten, wie die Lage sei. Es ist nicht so, dass sie das Problem bagatellisieren würden. Sie können nur nicht einschätzen, wie weit verbreitet es ist. Bei den jüngeren Generationen gibt es eindeutig nur wenige Leute, die dazu keine Meinung haben. Zugleich sind sie wesentlich schärfer in ihrem Urteil, dass es sich um ein ernsthaftes Problem handelt.
2: Die Schulerfahrung liege für ältere Menschen eben schon länger zurück, sodass sie sich schwer wieder in dieses Umfeld hineinversetzen könnten, fügt Bakula hinzu. Dennoch sind sich über 89% aller Teilnehmer der Umfrage einig, dass jede Schule verpflichtend einen Ethikkodex haben sollte. Hingegen meinen nur 66% der Befragten, dass eine sexuelle Beziehung zu einem Schüler oder einer Schülerin ein Verbot für den Lehrer oder die Lehrerin nach sich ziehen müsse, weiterhin in pädagogischen Berufen zu arbeiten.
5: Soweit der Beitrag von Daniela Honigmann und soweit das Tagesecho. 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Im deutschsprachigen Programm geht es weiter. Im Prager Veitsdom wurde am Montag während eines Festgottesdienstes die neue Orgel gesegnet. Sie wurde von dem Geld tausender Spender finanziert. Das imposante Musikinstrument hat 57.555 Pfeifen und 121 Register. Gebaut wurde es vom gebürtigen Deutschen Gerhard Grenzing, der seine Werkstatt in der Nähe von Barcelona hat. Kurz vor der Orgelweihe am Montag hat Martina Schneibergowa im Veitsdom mit Gerhard Grenzing gesprochen.

0: Grenzing, was haben Sie im ersten Moment gedacht, als Sie diesen Auftrag bekommen haben?
1: Natürlich waren wir sehr froh, aber um froh und glücklich zu sein, muss man erst das Werk vollenden. Und das hat 10 Jahre gedauert. Und das ist langsame Entwicklung der ersten Ideen, der Verwirklichungen des Designs, des Klanges. Und somit baut sich ein Kunstwerk erst langsam auf. Und mein erstes Gefühl war eine große Freude und auch gleichzeitig dieses Gewicht von der Verantwortung, das wir haben, um hier eine große und schöne Orgel zu bauen.
0: Haben Sie sich auch andere Orgeln in Tschechien angeschaut?
1: Selbstverständlich, denn wir kommen nicht in ein Land, als wenn wir in ein Haus kommen. Wir klopfen an die Tür. Dürfen wir hereinkommen? Was erwarten Sie von uns? Somit, wir haben andere Orgeln hier angesehen und angehört, um zu wissen, wie der Geschmack, das Interesse und die Vorliebe für tschechische Klänge ist. Und diese Orgeln haben wir untersucht. Wir haben sie auch gedanklich gespeichert, um sie dann später wiedergeben zu können. Denn, wie gesagt, wir kommen irgendwo hin, aber wir sind Besucher und ganz bescheiden. Und wir versuchen in diesen Momenten den Erwartungen, die an uns gestellt werden, zu entsprechen. Und dazu gehört auch die Antwort auf die Erwartung des Klanges, der auch mit der tschechischen Geschichte etwas zu tun hat und mit der Entwicklung der Orgeln in diesem Land.
0: Für einen Laien ist es wahrscheinlich schwierig zu erkennen, dass es sogar einen regionalen Stil gibt, aber das gibt es.
1: Der Klang einer Orgel ist sehr intim verbunden mit der Sprache, mit dem Ausdruck, mit dem sprachlichen Ausdruck. Und deshalb gehen wir auch auf den Marktplatz, hören, wie die Leute sprechen, welche Phonetik sie haben. Und damit wissen wir zumindest, welche Klang ihnen zusagt, was sie lieben. Natürlich können wir das nicht sofort umsetzen, aber doch gedanklich müssen wir das mit in unseren Konzept hineinnehmen.
0: Sie haben die Orgel also in Spanien gebaut, aber Sie mussten vielmals hierher kommen, oder?
1: In Spanien ist sie gebaut, weil ich dort lebe. Ja. Aber ich bin nach Spanien gegangen, weil dort so wunderschöne historische Orgeln sind, die uns auch sehr viel gezeigt haben, von denen wir viel gelernt haben und mit denen wir zusammen gelebt haben, wenn wir sie restaurierten. Und das ist der Moment, wenn man wieder etwas aufnehmen kann, sich inspirieren kann. Inspirieren heißt ja einatmen. Ich atme das ein, was ich höre, was ich sehe und versuche es wiederzugeben. Zusammen mit meinen Mitarbeitern, mit meiner Familie und so weiter.
0: Muss ein Orgelbauer auch ein Organist sein?
1: Nein, sie müssen musikalisch sein. Das ist das Wichtigste. Dass man musikalisch das Gefühl hat, dass man aufnahmefähig ist, ein Erinnerungsvermögen hat für Klänge. Ich kann Gesichter nicht gut wiedererkennen, aber Klänge alle.
0: Was hören wir jetzt?
1: Jetzt ertönt eine Trompete, eine von den 5500 Pfeifen. Ja. Und sie klingt sehr gut. Sie muss ein wenig gestimmt werden. Und das macht gerade in diesem Moment ein Mitarbeiter von uns, der aus Stuttgart kommt, der schon seit 25 Jahren bei uns ist, der unser völliges Vertrauen hat. Und ich höre diese Klänge rein und silbrig und warm. Das ist ja auch wichtig dabei. Ein warmer Klang, der uns verbindet, der uns umarmt.
0: Die Orgel wird auch bei Konzerten erklingen, aber auch nur als Begleitung für den Gesang bei einem Gottesdienst. Gibt es da einen Unterschied?
1: Nein. Musikalische Qualität ist immer musikalische Qualität. Die uns erreicht, die uns glücklich macht, ist die gleiche.
0: Mussten Sie ein Podest machen für die Orgel oder sowas?
1: Wir haben von der Höhe der Tribüne ausgehend, haben wir, wie man hier auch sieht, dort, wo die Pfeifen anfangen unten, dahinter sind die großen Behälter, sagen wir mal, die 5000 Pfeifen zugänglich machen für den Spieler, der dort unten sitzt. Und deshalb haben wir alles so hoch wie möglich gebaut. Und Sie sehen auch hier, wir spielen mit dem Rosettenfenster. Ja, ja. Wir gehen ein wenig hinaus, ein wenig wieder zurück. Gibt auch seine Farbe, gibt das Rosettenfenster an die metallischen Pfeifen ab. Das ist alles ein Zusammenspiel. Es gibt nichts, was für sich unabhängig ist, sondern alles kommt zusammen und spielt zusammen.
0: Die Pfeifen sind aus verschiedenen Materialien, auch aus Zinn, aber auch aus Holz. Welches Holz kam da zum Beispiel?
1: Das ist meistens Kiefernholz und Eichenholz. Mhm. Kiefernholz, weil es gut schwingt, und Eichenholz, weil es sehr statisch, sehr stabil ist und die kräftigen Töne abgeben kann.
0: Und das wissen Sie von Anfang an, was Sie dafür benutzen? Muss man das probieren?
1: Leben ist suchen, ist probieren, ist sich zu inspirieren. Der Weg ist nie zu Ende, aber es war ein langes Suchen und ein langer Weg, bis wir dorthin gekommen sind, dass die Orgel jetzt so klingt, wie sie klingt.
0: Hier wurde das als ein Höhepunkt bezeichnet.
1: Ja, unbedingt. Jede Orgel ist ein Höhepunkt. Jede Orgel wird zu einem Kind von uns. Ja? Aber während wir dieses Kind kreieren, versuchen wir immer, an diese Herausforderung zu kommen, an die Spitze der Möglichkeiten, von dem, was erwartet wird und von dem, was wir machen können. Und das nimmt uns völlig ein.
0: In der Zeit, wo Sie daran gearbeitet, konnten Sie nicht an einem anderen Werk arbeiten?
1: Leider sind wir heute vielspurig.
0: Ja.
1: Und während wir diese Orgel jetzt hören, haben wir gleichzeitig im Hinterkopf ein Projekt irgendwo auf der Welt, das wir jetzt ausarbeiten, und irgendwann plötzlich eine gute Idee, und die schreiben wir uns auf, meine Mitarbeiter, meine Tochter und ich, und wir verfolgen das. Es ist immer eine Entwicklung, die einen Schritt weiterführt und immer vorwärts. Und wenn es ein Schritt zurückkommt, schnell zurück, wir müssen suchen, wo waren wir beim letzten Mal mit den guten Ideen. Und da machen wir weiter.
0: Sie haben gesagt, die Orgel ist sowas wie Ihr Kind. Werden Sie kommen, um auf das Kind das aufzupassen oder ein bisschen das zu wissen, wie sich das Kind benimmt?
1: Sicher. Ich frage immer unsere Orgeln. Die Kathedralorgel in Mexico City, sie hat uns 14 Jahre gekostet von unserem Leben. Aber ich freue mich immer, wenn ich erfahre, da waren gute Konzerte, die Orgel ist gut, sie wird gepflegt von einem Schüler von uns, dann ist alles.

Am Mikrofon war der Orgelbauer Gerhard Grenzing. Es ist immer noch möglich, eine der Orgelpfeifen im Veitsdom zu adoptieren. Den entsprechenden Link finden Sie auf unserer Website. 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Am Mikrofon begleitet hat Sie diesmal Markéta Kachlíková. Auf Wiederhören!

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1: Einen schönen guten Tag und herzlich willkommen beim deutschsprachigen Programm von Radio Prag International. Im Studio begrüßt Sie Markéta Kachlíková. Wir blicken heute auf einschneidende Veränderungen in der tschechischen Medienlandschaft, sprechen über ein Tabuthema an den Schulen des Landes und reisen akustisch in den Prager Veitsdom. Unsere Themen im Überblick: Die Regierung will die klassischen Rundfunkgebühren für das Fernsehen und den Rundfunk abschaffen. Was bedeutet die künftige Finanzierung aus dem Staatshaushalt für die Unabhängigkeit der Medien? Unser erster Bericht. Eine aktuelle Umfrage zeigt, dass rund 120.000 Menschen im Land schon einmal eine intime Beziehung zu einer Lehrkraft hatten. Wie die Gesellschaft mit sexueller Übergriffigkeit an Schulen umgeht, beleuchten wir in unserem zweiten Beitrag. Und nach jahrelanger Arbeit wurde am Montag die neue imposante Orgel im Veitsdom auf der Prager Burg geweiht. Tausende Spender haben das Millionenprojekt mit über 5.700 Pfeifen möglich gemacht. Radio Prag International hat kurz vor der Weihe mit dem Orgelbauer Gerhard Grenzing gesprochen. Bleiben Sie dran, zuerst aber das Neueste aus Tschechien.
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2: Der tschechische Gesundheitsminister Adam Wojtěch trägt in das Treffen mit seinen EU-Kollegen am Dienstag in Luxemburg eine Kritik an der EU-Richtlinie, die Pharmaziefirmen an den Kosten für die Abwasseraufbereitung beteiligt. Dies könnte künftig zu einer Verteuerung von Medikamenten führen, warnte Wojtěch vor der Verhandlung gegenüber der Presse. Die Richtlinie ist seit 1. Januar 2025 in Kraft. Durch sie tragen Pharmazie- und Kosmetikunternehmen den größten Kostenanteil an der Wasseraufbereitung in den Städten der EU. Die Firmen könnten dadurch genötigt werden, ihre Produktion in Drittländer zu verlegen, so Wojtěch, weswegen er in dieser Angelegenheit einen Brief an seine EU-Kollegen geschrieben habe. Das Maschinenbauunternehmen Škoda Group will Anleihen im Gesamtwert von 10 Milliarden Kronen, das sind 410 Millionen Euro, ausgeben. Dies berichtete der Nachrichtenserver e-Patnazd am Dienstag. Demnach hat die Tschechische Nationalbank das Vorhaben Ende Mai bewilligt. Škoda Group ist Teil des PPF-Konzerns von Renata Kellnerová. Wie es bei e-Patnazd heißt, soll der Ertrag aus den Schuldbriefen in die Weiterentwicklung der Firma fließen. Beim Musikfestival Rock for People, das vergangene Woche von Mittwoch bis Sonntag bei Hradec Králové stattgefunden hat, waren rund 80.000 Menschen. Dies ist ein Anstieg von knapp 7% im Vergleich zum Vorjahr und der bisherige Besucherrekord in der 31-jährigen Geschichte des Festivals. Darüber informierte eine Sprecherin am Montag. An jedem einzelnen Festivaltag waren trotz teilweise heftigen Regens jeweils fast 50.000 Zuschauer anwesend. Programmhöhepunkte waren Auftritte der Bands Gorillaz, Limp Bizkit oder Bring Me the Horizon. Zum Konzert von Iron Maiden am Sonntag war auch Staatspräsident Petr Pavel gekommen. Die Ethikkommission des Tschechischen Fußballverbandes hat den schlesischen Klub MFK Karviná aus der ersten Liga ausgeschlossen. Die Entscheidung vom Montag wird mit drei Fällen begründet, bei denen in der Vergangenheit Spiele manipuliert worden seien. Der Klub muss außerdem eine Strafe von 10 Millionen Kronen, also etwa 410.000 Euro, zahlen. Darüber informierte die Ethikkommission auf ihrer Website mit dem Hinweis, dass das Urteil noch nicht rechtskräftig ist. Das Verdikt fiel im Rahmen des landesweiten Korruptionsskandals, wegen dem Ende März dieses Jahres 32 Personen beschuldigt worden sind. Im Falle von Karviná darf nun der Oberbürgermeister der Stadt und frühere Vorstandsvertreter des Clubs Jan Wolf 12 Jahre lang keine Funktion im Fußball mehr übernehmen und muss 3 Millionen Kronen, also 120.000 Euro Strafe zahlen. Das Basketballteam der Männer aus dem mittelböhmischen Nimburg feiert den 21. Landestitel der Clubgeschichte. Am Montag siegte es gegen Pardubice mit 91-74 und beendete die Finalserie mit 4-3. Damit gewann Nimburg die Liga zum dritten Mal in Folge. Der zweitplatzierte Pardubice stand erstmals seit 1984 im Finale. In der Basketballgeschichte Tschechiens verzeichnet das Team nun nach 4 Bronzeplätzen sein bestes Ergebnis. Und noch der Blick aufs Wetter. Am Mittwoch ist es in Tschechien meist bewölkt, aber es wird immer wärmer. Morgens und tagsüber gibt es einzelne Schauer und mitunter auch Gewitter. Die Tageshöchsttemperaturen liegen bei 20 bis 25 Grad, in Südmähren bei 27 Grad.
1: Das waren die Nachrichten mit Daniela Honigmann und wir machen weiter mit dem Tagesecho. Die öffentlich-rechtlichen Medien in Tschechien geraten zunehmend unter Druck. Am Montag beschloss die Regierung Babiš, die Gebühren für das tschechische Fernsehen und den tschechischen Rundfunk abzuschaffen. Beide Medienanstalten sollen künftig aus dem Staatshaushalt finanziert werden und deutlich weniger Geld als zuletzt über die Gebühren erhalten, Till Janzer berichtet.
3: Es ist die größte Änderung in der tschechischen Medienlandschaft seit der Samtenen Revolution von 1989. Kulturminister Otto Klempiesch verkündete sie nach der Kabinettssitzung am Montag.
4: Heute hat die Regierung eine Novelle des Mediengesetzes beschlossen. Diese schafft im Einklang mit dem Regierungsprogramm die Gebühren für die öffentlich-rechtlichen Medien ab. Damit schließen wir uns der Mehrheit der Länder in der Europäischen Union an, die diese veraltete Finanzierungsmethode ebenfalls aufgegeben hat.
3: Bereits ab dem 1. Januar kommenden Jahres sollen das tschechische Fernsehen und der tschechische Rundfunk aus dem Staatshaushalt finanziert werden. Allerdings werden sie dabei auf 15% ihres derzeitigen Budgets verzichten müssen. Insgesamt sollen sie rund 7,8 Milliarden Kronen, umgerechnet 323 Millionen Euro, im Jahr erhalten. Das sind 1,4 Milliarden Kronen oder 58 Millionen Euro weniger als jetzt.
4: Ganz Europa spart. Wir könnten hier lange darüber sprechen, wie viele Mitarbeiter die BBC entlässt, wie deutsche Radiosender die Zahl ihrer Programme reduzieren und wie viel Frankreich spart. Nur unsere beiden Medienhäuser nicht und niemand kontrolliert sie.
3: Erst im vergangenen Jahr hatte die Vorgängerregierung nach anfänglicher Weigerung einer Erhöhung der Gebühren zugestimmt. Denn zuvor waren diese fast 20 Jahre lang nicht an die Inflation angepasst worden. Babiš warf am Montag vor allem dem Generaldirektor des tschechischen Rundfunks René Zavoral vor, nicht über Einsparungen diskutieren zu wollen. Dieser wies jedoch darauf hin, dass sein Haus in den vergangenen Jahren die Betriebskosten gesenkt und rund 160 Arbeitsplätze abgebaut habe. Sowohl beim Rundfunk als auch beim tschechischen Fernsehen ist man entsetzt über die vorgeschlagenen Summen für den jeweiligen Etat. Tschechi-Generaldirektor Hinek Chudárek.
4: Der Gesetzesvorschlag ist einfach schockierend. Niemand von uns hat erwartet, dass wir ins Jahr 2024 zurückkehren, also vor die Erhöhung der Gebühren. Falls das so gelten soll, müssen wir unsere Pläne für die kommenden 5 Jahre umarbeiten, die bereits genehmigt sind. Und wir werden mit Politikern sowohl aus der Regierung als auch der Opposition verhandeln. Die Summe ist zerstörerisch niedrig.
3: Zavoral und Chudárek betonten, dass bei solchen Kürzungen des Etats in ihren Medienhäusern sowohl Stellen gestrichen als auch das Programmangebot eingeschränkt werden müssten.
4: Wir lehnen eine Änderung schon die ganze Zeit ab. Unserer Ansicht nach ist das derzeitige Finanzierungssystem, das funktioniert und sich eingebürgert hat, keineswegs veraltet. 10 Länder in der Europäischen Union haben ein Gebührensystem. Und gerade im mittelosteuropäischen Raum hat es einen Sinn und einen Grund, der auf Zusammenhängen basiert. Denn es ist das beste System, um unsere Unabhängigkeit zu verteidigen.
3: Sagte Rundfunkdirektor Zavoral. Die politische Opposition hat angekündigt, mit allen ihr zur Verfügung stehenden Mitteln gegen die Medienpläne der Regierung vorzugehen. Denn auch sie sieht die Unabhängigkeit der Öffentlich-Rechtlichen gefährdet. Andrea Hofmanová ist Mitglied des Medienausschusses im tschechischen Abgeordnetenhaus. In den Inlandssendungen des Rundfunks sagte sie:
5: Bude to znamenat zásadní zúžení
4: Die Mediennovelle wird eine grundlegende Reduktion der öffentlich-rechtlichen Dienstleistungen bedeuten. Die Angelegenheit werde ich mit der Europäischen Kommission konsultieren, denn solch rasante Kürzungen empfinde ich als eine starke Bedrohung der Unabhängigkeit und einer sicheren Finanzierung der öffentlich-rechtlichen Medien. Und das widerspricht den Regeln der EU.
3: Tschechische Oppositionspolitiker kündigten außerdem an, vor das tschechische Verfassungsgericht zu ziehen. So etwa der Vorsitzende des Medienausschusses im Abgeordnetenhaus, František Taliesch. Er wirft der Regierung zudem vor, dass sie keine offene Diskussion über die Finanzierungsmodelle für die Öffentlich-Rechtlichen führen wolle.
1: Till Janzer hat berichtet. Rund 120.000 Menschen in Tschechien könnten schon einmal eine intime Beziehung mit ihrem Lehrer oder ihrer Lehrerin gehabt haben. Diese Schätzung beruht auf einer aktuellen Umfrage. Inwiefern wird dies in der Gesellschaft als ein Problem angesehen? Ein Thema für Daniela Honigmann.
2: Das Meinungsforschungsinstitut NMS und die Hilfsorganisation Consent sind der Frage nachgegangen, inwiefern die Menschen in Tschechien Erfahrungen mit sexueller Belästigung an Schulen haben und ob dies als ein ernstes Problem angesehen wird. Eine Umfrage unter 1009 Online-Nutzern ab 18 Jahre habe alarmierende Zahlen ergeben, sagt die Direktorin von Consent Johanna Nejedlova. Dabei sei es etwa um die Frage nach intimen Beziehungen von Lehrenden zu Schülern gegangen.
1: Herauskam, dass 1,5% der tschechischen Bevölkerung solche Erfahrungen schon einmal gemacht haben. Wenn wir das auf alle Schuljahrgänge mit je drei Klassen aufrechnen, dann hat ein Schüler pro Klassenstufe eine Beziehung mit einem Lehrenden. Dies hat mich schon sehr schockiert.
2: So die NGO-Chefin. Consent bietet Prävention und Beratung zum Thema sexualisierte Gewalt an. Auch Schulen und betroffene Jugendliche würden sich regelmäßig an ihre Organisation wenden, berichtet Nejedlova. Darum sei das Phänomen sexueller Übergriffigkeiten von Seiten der Lehrenden an Schulen durchaus bekannt. Der Umfrage zufolge sind unter den 1,5% Betroffenen mehrheitlich Frauen und Mädchen. Und weiter ergab die Statistik, dass fast 15% aller Menschen in Tschechien jemanden kennen, der eigene Erfahrungen mit intimen Kontakten zwischen Lehrern und Schülern gemacht hat. Die Studie von NMS und Consent trägt die Überschrift Škola není seznámka, zu Deutsch die Schule ist keine Partnervermittlung. Sie führt verschiedene problematische Verhaltensweisen auf. Dazu gehören das Versenden unerwünschter Nachrichten mit sexuellem Inhalt, ein Klaps auf den Po einer Schülerin, das Erzählen von Sexwitzen oder auch die Einladung zum Rendezvous, die Lehrende an Schüler richten. Insgesamt wurden in der Umfrage 12 solcher Situationen dargestellt und die meisten wurden von dem Großteil der Befragten als inakzeptabel eingeordnet. Eine Ausnahme bildet dabei nur der Fall, wenn der Lehrende im Biologieunterricht über Verhütungsmethoden spricht. Dies ist nach Ansicht der Menschen in Tschechien kein problematisches Verhalten. Durchaus unterschiedlich werden die fraglichen Situationen aber je nach Alter der Jugendlichen bewertet. So bezeichnen 68% der Umfrageteilnehmer die intime Beziehung eines Lehrers mit einer 15-jährigen Schülerin als sexuelle Belästigung. Bei einer 18-jährigen Schülerin fällen aber nur noch 26% der Befragten dieses Urteil und 55% bewerten es schwächer, nämlich nur als problematisches Verhalten. Ein sexuelles Fehlverhalten von Lehrenden gegenüber Schülern halten 39% der Menschen in Tschechien für ein sehr schwerwiegendes und 25% für ein mittelschweres Problem. In den einzelnen Altersgruppen unterscheiden sich diese Antworten dann aber noch einmal deutlich. Die größte Gruppe, die in sexuellen Übergriffen ein sehr schwerwiegendes Problem sieht, sind mit 55% die 25- bis 34-Jährigen. Bei den Befragten zwischen 55 und 64 Jahren sind hingegen nur 28% dieser Meinung. Und fast ein Viertel dieser Altersgruppe antwortet mit »Ich weiß nicht«. Dazu erläutert Jakub Bakule, der bei NMS die Abteilung Public leitet.
5: vlastně říkají, nevím, jak ta situace vypadá, a ne, že by to bagatelizovali.
3: Diese Leute sagen, dass sie nicht wüssten, wie die Lage sei. Es ist nicht so, dass sie das Problem bagatellisieren würden. Sie können nur nicht einschätzen, wie weit verbreitet es ist. Bei den jüngeren Generationen gibt es eindeutig nur wenige Leute, die dazu keine Meinung haben. Zugleich sind sie wesentlich schärfer in ihrem Urteil, dass es sich um ein ernsthaftes Problem handelt.
2: Die Schulerfahrung liege für ältere Menschen eben schon länger zurück, sodass sie sich schwer wieder in dieses Umfeld hineinversetzen könnten, fügt Bakula hinzu. Dennoch sind sich über 89% aller Teilnehmer der Umfrage einig, dass jede Schule verpflichtend einen Ethikkodex haben sollte. Hingegen meinen nur 66% der Befragten, dass eine sexuelle Beziehung zu einem Schüler oder einer Schülerin ein Verbot für den Lehrer oder die Lehrerin nach sich ziehen müsse, weiterhin in pädagogischen Berufen zu arbeiten.
1: Soweit der Beitrag von Daniela Honigmann und soweit das Tagesecho. 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Im deutschsprachigen Programm geht es weiter. Im Prager Veitsdom wurde am Montag während eines Festgottesdienstes die neue Orgel gesegnet. Sie wurde von dem Geld tausender Spender finanziert. Das imposante Musikinstrument hat 57.555 Pfeifen und 121 Register. Gebaut wurde es vom gebürtigen Deutschen Gerhard Grenzing, der seine Werkstatt in der Nähe von Barcelona hat. Kurz vor der Orgelweihe am Montag hat Martina Schneibergowa im Veitsdom mit Gerhard Grenzing gesprochen.

0: Grenzing, was haben Sie im ersten Moment gedacht, als Sie diesen Auftrag bekommen haben?
1: Natürlich waren wir sehr froh, aber um froh und glücklich zu sein, muss man erst das Werk vollenden. Und das hat 10 Jahre gedauert. Und das ist langsame Entwicklung der ersten Ideen, der Verwirklichungen, des Designs, des Klanges. Und somit baut sich ein Kunstwerk erst langsam auf. Und mein erstes Gefühl war eine große Freude und auch gleichzeitig dieses Gewicht von der Verantwortung, das wir haben, um hier eine große und schöne Orgel zu bauen.
0: Haben Sie sich auch andere Orgeln in Tschechien angeschaut?
1: Selbstverständlich, denn wir kommen nicht in ein Land, als wenn wir in ein Haus kommen. Wir klopfen an die Tür. Dürfen wir hereinkommen? Was erwarten Sie von uns? Somit, wir haben andere Orgeln hier angesehen und angehört, um zu wissen, wie der Geschmack, das Interesse und die Vorliebe für tschechische Klänge ist. Und diese Orgeln haben wir untersucht. Wir haben sie auch gedanklich gespeichert, um sie dann später wiedergeben zu können. Denn, wie gesagt, wir kommen irgendwo hin, aber wir sind Besucher und ganz bescheiden. Und wir versuchen in diesen Momenten den Erwartungen, die an uns gestellt werden, zu entsprechen. Und dazu gehört auch die Antwort auf die Erwartung des Klanges, der auch mit der tschechischen Geschichte etwas zu tun hat und mit der Entwicklung der Orgeln in diesem Land.
0: Für einen Laien ist es wahrscheinlich schwierig zu erkennen, dass es sogar einen regionalen Stil gibt, aber das gibt es.
1: Der Klang einer Orgel ist sehr intim verbunden mit der Sprache, mit dem Ausdruck, mit dem sprachlichen Ausdruck. Und deshalb gehen wir auch auf den Marktplatz, hören, wie die Leute sprechen, welche Phonetik sie haben. Und damit wissen wir zumindest, welche Klang ihnen zusagt, was sie lieben. Natürlich können wir das nicht sofort umsetzen, aber doch gedanklich müssen wir das mit in unseren Konzept hineinnehmen.
0: Sie haben die Orgel also in Spanien gebaut, aber Sie mussten vielmals hierher kommen, oder?
1: In Spanien ist sie gebaut, weil ich dort lebe. Ja. Aber ich bin nach Spanien gegangen, weil dort so wunderschöne historische Orgeln sind, die uns auch sehr viel gezeigt haben, von denen wir viel gelernt haben und mit denen wir zusammen gelebt haben, wenn wir sie restaurierten. Und das ist der Moment, wenn man wieder etwas aufnehmen kann, sich inspirieren kann. Inspirieren heißt ja einatmen. Ich atme das ein, was ich höre, was ich sehe und versuche es wiederzugeben. Zusammen mit meinen Mitarbeitern, mit meiner Familie und so weiter.
0: Muss ein Orgelbauer auch ein Organist sein?
1: Nein, sie müssen musikalisch sein. Das ist das Wichtigste. Dass man musikalisch das Gefühl hat, dass man aufnahmefähig ist, ein Erinnerungsvermögen hat für Klänge. Ich kann Gesichter nicht gut wiedererkennen, aber Klänge alle.
0: Was hören wir jetzt?
1: Jetzt ertönt eine Trompete, eine von den 5500 Pfeifen. Ja. Und sie klingt sehr gut, sie muss ein wenig gestimmt werden. Und das macht gerade in diesem Moment ein Mitarbeiter von uns, der aus Stuttgart kommt, der schon seit 25 Jahren bei uns ist, der unser völliges Vertrauen hat. Und ich höre diese Klänge rein und silbrig und warm. Das ist ja auch wichtig dabei. Ein warmer Klang, der uns verbindet, der uns umarmt.
0: Die Orgel wird auch bei Konzerten erklingen, aber auch nur als Begleitung für den Gesang bei einem Gottesdienst. Gibt es da einen Unterschied?
1: Nein. Musikalische Qualität ist immer musikalische Qualität. Die uns erreicht, die uns glücklich macht, ist die gleiche.
0: Mussten Sie ein Podest machen für die Orgel oder sowas?
1: Wir haben von der Höhe der Tribüne ausgehend, haben wir, wie man hier auch sieht, dort, wo die Pfeifen anfangen unten, dahinter sind die großen Behälter, sagen wir mal, die 5000 Pfeifen zugänglich machen für den Spieler, der dort unten sitzt. Und deshalb haben wir alles so hoch wie möglich gebaut. Und Sie sehen auch hier, wir spielen mit dem Rosettenfenster. Ja, ja. Wir gehen ein wenig hinaus, ein wenig wieder zurück. Gibt auch seine Farbe, gibt das Rosettenfenster an die metallischen Pfeifen ab. Das ist alles ein Zusammenspiel. Es gibt nichts, was für sich unabhängig ist, sondern alles kommt zusammen und spielt zusammen.
0: Die Pfeifen sind aus verschiedenen Materialien, auch aus Zinn, aber auch aus Holz. Welches Holz kam da zum Beispiel?
1: Das ist meistens Kiefernholz und Eichenholz. Mhm. Kiefernholz, weil es gut schwingt, und Eichenholz, weil es sehr statisch, sehr stabil ist und die kräftigen Töne abgeben kann.
0: Und das wissen Sie von Anfang an, was Sie dafür benutzen? Muss man das probieren?
1: Leben ist suchen, ist probieren, ist sich zu inspirieren. Der Weg ist nie zu Ende, aber es war ein langes Suchen und ein langer Weg, bis wir dorthin gekommen sind, dass die Orgel jetzt so klingt, wie sie klingt.
0: Hier wurde das als ein Höhepunkt bezeichnet.
1: Ja, unbedingt. Jede Orgel ist ein Höhepunkt. Jede Orgel wird zu einem Kind von uns. Ja? Aber während wir dieses Kind kreieren, versuchen wir immer, an diese Herausforderung zu kommen, an die Spitze der Möglichkeiten, von dem, was erwartet wird und von dem, was wir machen können. Und das nimmt uns völlig ein.
0: In der Zeit, wo Sie daran gearbeitet, konnten Sie nicht an einem anderen Werk arbeiten?
1: Leider sind wir heute vielspurig.
0: Ja.
1: Und während wir diese Orgel jetzt hören, haben wir gleichzeitig im Hinterkopf ein Projekt irgendwo auf der Welt, das wir jetzt ausarbeiten, und irgendwann plötzlich eine gute Idee, und die schreiben wir uns auf, meine Mitarbeiter, meine Tochter und ich, und wir verfolgen das. Es ist immer eine Entwicklung, die einen Schritt weiterführt und immer vorwärts. Und wenn es ein Schritt zurückkommt, schnell zurück, wir müssen suchen, wo waren wir beim letzten Mal mit den guten Ideen. Und da machen wir weiter.
0: Sie haben gesagt, die Orgel ist sowas wie Ihr Kind. Werden Sie kommen, um auf das Kind das aufzupassen oder ein bisschen zu wissen, wie sich das Kind benimmt?
1: Sicher. Ich frage immer unsere Orgel. Die Kathedralorgel in Mexico City, sie hat uns 14 Jahre gekostet von unserem Leben. Aber ich freue mich immer, wenn ich erfahre, da waren gute Konzerte, die Orgel ist gut, sie wird gepflegt von einem Schüler von uns, dann ist alles

Mikrofon war der Orgelbauer Gerhard Grenzing. Es ist immer noch möglich, eine der Orgelpfeifen im Veitsdom zu adoptieren. Den entsprechenden Link finden Sie auf unserer Website. Sie hörten Radio Prag International, den Auslandssender des tschechischen Rundfunks. Am Mikrofon begleitet hat Sie diesmal Markéta Kachlíková. Auf Wiederhören!